Ja, heiß her geht's hier im Landesfunkhaus Sachsen-Anhalt des Mitteldeutschen Rundfunks in Magdeburg. Mein Name ist Frank Ebert, einen schönen guten Morgen. Hier ist Glenn Frey von den Eagles. The Heat is on.

Shania Twain um 2.12 Uhr. Hier ist die ARD-Hitnacht und jetzt machen wir was ganz Verrücktes. Also ich spiele erstmal Musik von Michael Jackson. Das ist weniger verrückt. Ja, ganz normal, ne? Freuen sich viele drauf. Will You Be There? Aber danach kommen die Eagles und da ist er wieder dabei, der Mann, den wir schon vor wenigen Minuten als Solisten gehört haben, Glenn Frey. Also die Eagles mit Lying Eyes aus den 70ern. Freuen sich drauf. Schön Runde wird das. Nina ist auch dabei.

Ja, eine Hymne der neuen deutschen Welle, nur geträumt von Nena hier in der ARD-Hitnacht. Und wir bleiben in den frühen 80ern, aber jetzt kommt was ganz anderes, so vom Stil her. Ja, ein echtes Kunstwerk der Musik. 1981 traten Ultravox auf den Plan mit Vienna.

0: Und hier ist um 2.30 Uhr der Verkehrsservice in der ARD Hitnacht. Zunächst eine amtliche Unwetterwarnung für Südwesten Niedersachsen. Durch Gewitter aus südwestlicher Richtung kommt es zu starkem Regen mit Regenmengen bis zu 40 Litern pro Quadratmeter in einer Stunde. Weiterhin zu Hagel und auch Windböen sind möglich mit Windgeschwindigkeiten bis zu 95 Kilometern pro Stunde. Es kann auch zu Blitzschlag, umstürzenden Bäumen und Überflutungen von Straßen kommen. Vermeiden Sie unbedingt den Aufenthalt im Freien in Südwest-Niedersachsen. Die A1 Hamburg Richtung Lübeck ist zwischen dem Kreuz Barkte Heide und Bad Oldesloe wegen Bauarbeit noch bis 6 Uhr gesperrt. Die A1 Köln-Euskirchen ist zwischen Köln-Bocklemünd und dem Kreuz Köln-West wegen Wartungsarbeiten bis 5 Uhr in beiden Richtungen gesperrt. Die A71 Erfurt Richtung Suhl ist zwischen Arnstadt-Süd und Stadt-Illen wegen Wartungsarbeiten im Tunnel Behringen bis 6 Uhr gesperrt. Und A391 Richtung Braunschweig-Südwest. Im Dreieck Braunschweig-Südwest ist die Überleitung zur A39 Richtung Salzgitter nach einem Unfall gesperrt. Kommen Sie gut und unfallfrei an Ihr Ziel.
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Roundabouts. Michael Patrick Kelly war das, ja? Den Namen kennt man. Kelly, da gab es so eine ganze Familie einst. Und die war sehr groß und jeder konnte...

Daryl Hall und John Oates heißen diese beiden US-Amerikaner, die viele Hits hatten, zum Beispiel diesen. Das war vielleicht sogar ihr bekannter. 1982, Maneater, ein echter Evergreen. Jo, auch über 40 Jahre später sagt man, ja, das war eine tolle Zeit, die frühen 80er. Jetzt gehen wir in die späten 90er mit Ronan Keating, When You Say Nothing at All. Und dann habe ich noch Musik aus Deutschland. Da gehen wir wieder in die 80er. Damals, ja, aus Süddeutschland kam ein Popquartett mit Michael Cretu an der Spitze. Tizzy Tears war dabei und die Jungs nannten sich Moti Special. Und ja, die haben ein ganzes Album gemacht mit mehreren Singles. Und die erfolgreichste, also der größte Hit von Moti Special, war Cold Days, Hot Nights. Das kommt dann auch noch.

0: Nachrichten.
1: Um 3 Uhr mit Emily Seidel. Nach der verheerenden Sturzflut läuft in Nepal und Tibet die Suche nach den etwa 1400 Vermissten. Die Zahl der Toten geben die Behörden derzeit mit fast 400 an. Ursache des Unglücks ist Experten zufolge ein Gletschersturz, der die riesige Flutwelle ausgelöst hat. Aus Kathmandu, Markus Spieker.
2: Ja, man muss sich vorstellen, dass ein hunderte Meter breiter Eisblock über 1000 Meter in die Tiefe kracht und dann fast für apokalyptische Verhältnisse sorgt. Also jemand von vor Ort hat mir gesagt, so wie das aussieht, glaubt ihr, die Opferzahlen sind noch sehr, sehr viel höher, weil eben ganze Dörfer weggeschwemmt wurden. Tatsache ist, von den chinesischen Behörden wurden bisher sehr, sehr geringe Opferzahlen gemeldet. Und vor allem da muss man davon ausgehen, dass das noch dramatisch in die Höhe geht.
1: In Münster setzen die Fraktionsspitzen der schwarz-roten Koalition heute ihr Treffen fort. Dabei wollen die Vorsitzenden Thorsten Frey von der CDU, Alexander Hoffmann von der CSU und Matthias Mirsch von der SPD den Kurs für die kommenden Monate abstimmen. Unter anderem geht es um die Debatte über das Ende der abschlagsfreien Rente nach 45 Beitragsjahren. Weitere Themen sind die geplanten Reformen in den Bereichen Steuern, Gesundheit und Pflege. In etwa 1,5 Stunden ist am Himmel eine partielle Mondfinsternis zu beobachten. Ab 4.33 Uhr wird sich der Mond zu mehr als 90% verdunkeln, weil er in den Kernschatten der Erde eintritt. Das Ende des Phänomens gegen kurz vor 8 wird in Deutschland nicht mehr sichtbar sein, weil dann die Sonne schon auf und der Mond untergegangen ist. Heute Abend eröffnen der FC Bayern München und der VfB Stuttgart die neue Saison der Fußball-Bundesliga. Anstoß ist um 20.30 Uhr aus der Sportredaktion Luise Kropf.
3: In Sachen Meisterschaft sind sich viele jetzt schon einig. Der Titel kann in dieser Saison eigentlich nur an den FC Bayern München gehen, wie so oft in den letzten Jahren. Dass der Doublesieger ins Straucheln gerät, ist kaum vorstellbar, zumal der Kader noch stärker zu sein scheint als letzte Saison. Das Verfolgerfeld könnte aus Borussia Dortmund, RB Leipzig und dem VfB Stuttgart bestehen. In dieser Saison sind 3 Aufsteiger mit dabei. Die SV Elversberg spielt zum ersten Mal in der Bundesliga. Der SC Paderborn und Schalke 04 kennen die größte Fußballbühne in Deutschland schon aus den vergangenen Jahren.
1: Das waren die Nachrichten. Das Wetter in Deutschland. Heute Nacht im Westen und Nordwesten Schauer und Gewitter, sonst meist trocken. Die Tiefstwerte liegen zwischen 20 bis 14 Grad. Tagsüber dann gebietsweise Schauer und Gewitter. Im Südosten bleibt es länger trocken. Dann die Höchstwerte zwischen 21 bis 31 Grad. Auch am Samstag Schauer und Gewitter, im Südosten weiter freundlicher, dann 21 bis 26 Grad. Und am Sonntag wechselnd wolkig, Schauer und Gewitter weiterhin. Und im Südosten zeitweise heiter. Dann Temperaturen zwischen 20 bis maximal 28 Grad. Es ist 3.03 Uhr.
4: Und hier ist der Verkehrsservice in der ARD-Hitnacht. Zunächst eine allgemeine Meldung. Im Nordwesten Deutschlands sind in dieser Nacht schwere Gewitter mit heftigem Starkregen und Hagel möglich. Und starke Gewitter sind möglich im Westen, in der Mitte und im Südwesten. Vorsicht, besonders vor starkem Wind mit Windgeschwindigkeiten bis zu 95 Kilometern pro Stunde. Bäume können umstürzen. Vermeiden Sie den Aufenthalt im Freien, wenn es irgendwie möglich ist. Die A1 Hamburg Richtung Lübeck ist zwischen dem Kreuz Barg der Heide und Bad Oldesloe wegen Bauarbeiten noch bis 6 Uhr gesperrt. Die A1 Köln-Euskirchen ist zwischen Köln-Bocklemünd und dem Kreuz Köln-West wegen Wartungsarbeiten bis 5 Uhr gesperrt in beiden Richtungen. Und die A71 Erfurt Richtung Suhl ist zwischen Arnstadt Süd und Stadt Ilm wegen Wartungsarbeiten im Tunnel Behringen bis 6 Uhr gesperrt. Ich wünsche Ihnen eine gute und sichere Fahrt.
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4: Und die kommt immer noch aus dem MDR-Landesfunkhaus Sachsen-Anhalt hier in Magdeburg. Mein Name ist Frank Eberlein. Ich wünsche Ihnen einen schönen guten Morgen an diesem Freitag. Es ist der 28. August. 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

Ringo Starr hier in der ARD-Hitnacht. Ja, und zahlreiche Frühaufsteher sind bereits auf den Beinen, jetzt um 3:11. Und einige haben auch schon Grüße ins Studio geschickt. Daniel aus Minden zum Beispiel, er hat es gerade mit Unwetter und Regen zu tun. Oder auch Robert aus Hessen, auch bei ihm ist Unwetter angesagt und umgestürzte Bäume auf Autobahnen, wie er uns mitteilt. Ja, und Chris aus Hof findet, dass wir klasse Musik spielen. Ja, das freut uns wirklich zu hören. Dankeschön für diese lieben Meldungen. Ich grüße herzlich zurück. Und jetzt gibt's Musik von den Pet Shop Boys. Hier sind sie mit Suburbia.

Paul Young mit seinem zweiten Hit, der eigentlich der erste war, denn Love of the Common People kam schon 1982 raus. Da wollte es aber keiner haben. Da lag die Single wie Blei in den Regalen. Dann kam Come Back and Stay, wurde ein Riesenhit. Und dann hat man Love of the Common People nochmal veröffentlicht, 83. Und ja, dann schlug auch dieses Stück ein. So, hier die ARD-Hitnacht. Jetzt mit einem ganz feinen Stück Ostrock. Hier sind Karat. Über sieben Brücken musst du gehen. Und dann noch eine schöne Ballade von Cyndi Lauper.

Es ist 3.30 Uhr, halb vier. Guten Morgen. Hier ist der Verkehrsservice in der ARD-Hitnacht. Zunächst ein allgemeiner Hinweis. Jetzt ist er weg. Moment, gleich haben wir ihn. Ja, also vielerorts gibt es in dieser Nacht Unwetter mit Starkregen und starkem bis schwerem Gewitter. Es können Bäume umstürzen. Bitte vermeiden Sie den Aufenthalt im Freien, wenn es irgendwie möglich ist. Die weiteren Meldungen. Die A1 Hamburg Richtung Lübeck ist zwischen dem Kreuz Berg der Heide und Bad Oldesloe wegen Bauarbeiten noch bis 6 Uhr gesperrt. Die A1 Köln-Euskirchen ist zwischen Köln-Bocklemünd und dem Kreuz Köln-West wegen Wartungsarbeiten noch bis 5 Uhr in beiden Richtungen gesperrt. Und die A71 Erfurt Richtung Suhl ist zwischen Arnstadt Süd und Stadt Ilm wegen Wartungsarbeiten im Tunnel Beringen noch bis 6 Uhr gesperrt. Ich wünsche Ihnen eine gute und sichere Fahrt in den neuen Tag. 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

0: Nachrichten. Um 4 Uhr mit Emily Seidel. Nach der Sturzflutkatastrophe in Nepal und Tibet suchen Helfer in den Schlammmassen weiter nach etwa 1400 Vermissten. Die Zahl der Toten geben die Behörden aktuell mit fast 400 an. Aus der Nachrichtenredaktion Petra Mittermeier.
1: Im Katastrophengebiet sind nach Angaben der nepalesischen Regierung mehr als 13.000 Rettungskräfte von Armee und Polizei im Einsatz. Sie konnten gestern mehr als 570 Menschen retten. Viele Orte sind für die Einsatzkräfte nur schwer oder noch gar nicht zu erreichen. Straßen und Brücken wurden zerstört. Die Flutwelle hat ganze Dörfer mitgerissen und unter Schlamm und Geröll begraben. Am Mittwoch waren gewaltige Schlamm- und Wassermassen durch Täler im Himalaya-Gebiet geschossen, mutmaßlich nach einem Gletscherabbruch.
0: In Münster setzen die Fraktionsspitzen der schwarz-roten Koalition heute ihr Treffen fort. Dabei wollen die Vorsitzenden Thorsten Frey von der CDU, Alexander Hoffmann von der CSU und Matthias Mirsch von der SPD den Kurs für die kommenden Monate abstimmen. Unter anderem geht es um die Debatte über das Ende der abschlagsfreien Rente nach 45 Beitragsjahren. Weitere Themen sind die geplanten Reformen in den Bereichen Steuern, Gesundheit und Pflege. Vor mehr als 11 Jahren ist in den französischen Alpen eine Germanwings-Maschine absichtlich zum Absturz gebracht worden. Heute beginnt vor dem Landgericht Braunschweig ein weiterer Zivilprozess zu der Katastrophe mit 150 Toten. 30 Kläger wollen von der Bundesrepublik Deutschland zwischen 500 und 110.000 Euro. Aus Braunschweig, Jannik Wiechers.
2: Die Angehörigen von Todesopfern der Absturzkatastrophe werfen den Behörden vor, die Flugtauglichkeit des Co-Piloten vor dem Unglück nicht ausreichend überwacht zu haben. Dieser war, so hatten es die Unfalluntersuchungen ergeben, psychisch erkrankt, was bei den regelmäßigen flugmedizinischen Untersuchungen im Vorfeld aber nicht aufgefallen war. Nach einer vorläufigen rechtlichen Einschätzung hält es das Landgericht Braunschweig allerdings für unwahrscheinlich, dass der Staat den Forderungen nachkommen muss. Stattdessen könnten die Klägerinnen und Kläger Schadenersatz Forderungen an die Fluggesellschaft richten.
0: Der FC Bayern und der VfB Stuttgart eröffnen am Abend im ausverkauften Münchner Olympiastadion die 64. Saison der Fußball-Bundesliga. Als klarer Favorit für die neue Spielzeit gilt der amtierende deutsche Meister und Pokalsieger aus München. Für die Tabellenplätze dahinter werden Borussia Dortmund und RB Leipzig gehandelt. Aufgestiegen in die Bundesliga sind Schalke, Elversberg und Paderborn. Das waren die Nachrichten. Das Wetter in Deutschland. Heute tagsüber gebietsweise Schauer und Gewitter, im Südosten länger trocken, Höchstwerte liegen zwischen 21 bis 31 Grad. Auch am Samstag Schauer und Gewitter, im Südosten bleibt es freundlicher, 21 bis 26 Grad. Und am Sonntag dann wechselnd wolkig, auch Schauer und Gewitter, im Südosten zeitweise heiter, dann Temperaturen zwischen 20 bis 28 Grad. Es ist 4:03 Uhr.
3: Und hier ist der Verkehrsservice in der ARD-Hitnacht. Die A1 Hamburg Richtung Lübeck ist zwischen dem Kreuz Bargteheide und Bad Oldesloe wegen Bauarbeiten noch bis 6 Uhr gesperrt. Die A1 Köln-Euskirchen ist zwischen Köln-Bocklemünd und dem Kreuz Köln-West wegen Wartungsarbeiten bis 5 Uhr in beiden Richtungen gesperrt. Und die A71 Erfurt Richtung Suhl ist zwischen Arnstadt Süd und Stadt Ilm wegen Wartungsarbeiten im Tunnel Behringen bis 6 Uhr gesperrt. Ich wünsche Ihnen eine gute und sichere Fahrt.
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3: Und die kommt vom Mitteldeutschen Rundfunk aus Magdeburg mit Frank Eberlein im Studio. Ich wünsche einen schönen guten Morgen. Und in diese fünfte Stunde dieses Freitags starten wir mit Alphaville. Big in Japan.

Ja, sehr lange ist her, die 60er Jahre mit den Animals, House of the Rising Sun. 4:12 Uhr haben wir es, 4:12 Uhr am Freitagmorgen. Und hier ist Maxi Priest mit Wild World.

Paso Doble hier in der ARD-Hitnacht. 4.22 Uhr haben wir es. Ja, der 28. August erwacht so langsam. Und ja, der August ist nicht mehr lang. Die Tage sind gezählt, die Tage dieses Sommers. Aber was uns bleibt, sind diese schönen, sommerlich anmutenden Lieder, die zum Beispiel aus Italien kommen. So italienische Sommermomente. Jetzt kommt einer mit Eros Ramazzotti.

0: Und hier ist der Verkehrsservice in der ARD-Hitnacht. Es ist 4.31 Uhr. Schönen guten Morgen. Die A1 Hamburg Richtung Lübeck ist zwischen dem Kreuz Barg der Heide und Bad Oldesloe wegen Bauarbeiten noch bis 6 Uhr gesperrt. Die A1 Köln-Euskirchen ist zwischen Köln-Bocklemünd und dem Kreuz Köln-West wegen Wartungsarbeiten bis 5 Uhr in beiden Richtungen gesperrt. Die A71 Erfurt Richtung Suhl ist zwischen Arnstadt-Süd und Stadt-Ilm wegen Wartungsarbeiten im Tunnel Behringen bis 6 Uhr gesperrt. Und die A71 Erfurt-Suhl ist zwischen Ilmenau-West und Gräfenroda in beiden Richtungen wegen starken Windes für Fahrzeuge mit hohen Aufbauten gesperrt. Kommen Sie gut an Ihr Ziel.
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Unaufgeregt und sanft geht es hinein in diesen Freitag. Das waren um 10 Minuten nach 5 Double aus der Schweiz mit The Captain of Her Heart. Jetzt kommen aus England die Buggles. Video Killed the Radio Star. Schön, dass Sie Radio hören. Einen schönen guten Morgen Ihnen.

Collins, Another Day in Paradise. Oh ja, die Zeit schreitet voran. 6 Minuten noch, dann ist es schon wieder 5 Uhr und dann ist in einigen Regionen Deutschlands die ARD-Hitnacht beendet. Dann beginnt nämlich das Frühprogramm, vielleicht bei Ihnen. Dann würde ich Ihnen schon mal an dieser Stelle einen schönen Freitag und ein schönes Wochenende wünschen. Aber vielleicht haben Sie auch das Glück, hier weiter dranbleiben zu können. Dann hören wir uns gleich wieder. Jetzt vor den Nachrichten noch Musik von Jimmy Cliff und Diana Ross.

0: Es ist 5 Uhr. Guten Morgen mit dem der Thüringen. Das Wichtigste jetzt von Christine Streicher.
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2: Im Thüringer Landtag versucht AfD-Fraktionschef Björn Höcke ein weiteres Mal Ministerpräsident zu werden. Am Vormittag müssen die Abgeordneten über das von der AfD beantragte Misstrauensvotum gegen Ministerpräsident Mario Vogt abstimmen. Dieser steht wegen Plagiatsvorwürfen gegen seine Doktorarbeit unter Druck. Höcke braucht 45 Stimmen für einen Erfolg. Die AfD liegt mit 32 Abgeordneten deutlich darunter. Alle anderen Fraktionen im Landtag haben vor der Sitzung deutlich gemacht, dass sie Höcke keine Stimme geben werden. Allerdings ist die Abstimmung über das Misstrauensvotum geheim. In Thüringen werden Opfer von Gewalttaten oft nicht entschädigt. Rund die Hälfte der Anträge auf Opferentschädigung würden abgelehnt, sagt Marion Walsmann, die Landesvorsitzende des Opferhilfevereins Weißer Ring. So seien 2025 nur 22% der Anträge bewilligt worden. Die restlichen Anträge hätten sich aus unterschiedlichen Gründen erledigt. Laut Walsmann sei Thüringen das Bundesland, in dem die meisten Anträge abgelehnt würden. Dieses Ergebnis sei, so wörtlich, katastrophal. In Mühlhausen wird heute die wohl größte Stadtkirmes Deutschlands eröffnet. Am Nachmittag wird traditionell das erste Bierfass auf dem Festplatz Blobach angestochen. 9 Tage lang wird im gesamten Stadtgebiet gefeiert. Zur Mühlhäuser Stadtkirmes werden bis zu 100.000 Gäste erwartet. Das ehemalige Krankenhaus in Neuhaus am Rennweg soll nach dem Willen von Bürgermeister Uwe Scheler in städtischen Besitz übergehen. Er forderte auf einer Informationsveranstaltung die Übertragung für einen symbolischen Euro. Zuvor war Landrat Robert Sesselmann von seinen Plänen für eine Flüchtlingsunterkunft in der Klinik abgerückt. Während er den Verkehrswert der Immobilie erzielen möchte, verweist Scheler auf mögliche Rückzahlungen von Fördermitteln. Was die Stadt mit dem leerstehenden Krankenhaus vorhat, wurde nicht gesagt. Nach der verheerenden Sturzflut in Nepal und Tibet suchen Helfer weiter nach etwa 1.400 Vermissten. Die Arbeit wird aber erschwert, da die Schlammmassen vielerorts die Straßen für schweres Gerät unpassierbar gemacht haben. Die Zahl der Toten wird von den Behörden inzwischen auf knapp 400 angegeben. Experten warnen vor weiteren Überschwemmungen. Der See, der sich durch die Sturzflut gebildet hat, könnte wegen neuem Regen anwachsen und über die Ufer treten. Das waren die Nachrichten. 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
0: Vielen Dank, Christine. Wir schauen aufs Wetter. Heute mehr Wolken als Sonne, wiederholt Schauer und teils kräftige Gewitter. 24 bis 28 Grad. Morgen meist ein freundlicher Sonne-Wolken-Mix. Im Laufe des Nachmittags einzelne Schauer, sonst meist trocken. 22 bis 26 Grad am Sonntag. Sonne und Wolken, trocken bei ähnlicher Temperatur und weiterhin böig. 5:03 Uhr ist es jetzt. Hier sind die aktuellen Verkehrsmeldungen. Die A71 Sangerhausen-Schweinfurt ist zwischen Ilmenau-West und Gräfenroda in beiden Richtungen wegen starker Windböen für Fahrzeuge mit hohen Aufbauten gesperrt. Blitzer gibt's keine. Melden Sie uns Staus oder Blitzer kostenfrei unter 0800 218 1600. Danke.
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0: Schönen guten Morgen und auch Kollegin Mandy Roloff hat noch nicht und will noch mal.
3: Genau, ja, also wir zwei Partylöwen. Erst Rudolstadt und jetzt noch Mühlhausen.
0: Wir machen heute einen Abstecher vom Rudolstädter Vogelschießen zur Mühlhäuser Stadtkirmes. Da ist jetzt wieder Ausnahmezustand und wir sind mittendrin.
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0: 5.10 Uhr. Guten Morgen.
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0: Wir haben in den vergangenen Wochen ja bereits einige Kassen des Vertrauens in Thüringen vorgestellt, etwa frische Sonnenblumen direkt vom Feld in Bösleben oder ein Selbstbedienungslädchen in Udestedt. Und daraufhin haben uns viele weitere Hinweise auf ähnliche Angebote erreicht. Und einer davon hat uns zum Biohof Scharf in Ollendorf geführt. Dort gibt es einen Selbsterntegarten, in dem Obst, Gemüse und Kräuter angebaut werden. Und das Prinzip ist ganz einfach, die Besucher ernten selbst und bezahlen ihre Auswahl anschließend über eine Kasse des Vertrauens. Unsere Frühschichtreporterin Carla Geiner-Bär hat sich den Selbsterntegarten für uns angeschaut.
2: Ja, schwer zu finden war der Selbsterntegarten nicht. Einmal vorbei an Sonnenblumen, Hühnern und Pferden und dann zeigt auch schon ein kleiner Wegweiser auf die Beete. Und hier bin ich verabredet mit der Chefin des Gemüseanbaus, Kerstin Scharf-Goldammer. Was kann man denn hier als Selbsternter aktuell so ernten?
3: Also aktuell können Sie ernten verschiedene Kräuter wie Petersilie, Schnittlauch, so die üblichen, aber auch ein bisschen was Spezielleres. Wir haben ganz viele verschiedene Blumen. Wir haben Tomaten, Auberginen, Paprika, auch noch so ein paar spezielle Sachen wie Ananas, Kirschen oder Hirnschenkürbisse.
2: Und wie funktioniert das dann, wenn ich als Ernter hierher komme? Was muss ich vielleicht mitbringen? Was muss ich machen?
3: Vielleicht bringt man sich irgendwie ein Beutelchen oder sowas mit zum Transportieren, sonst muss man eigentlich nichts mitbringen. Vielleicht an Tagen, wo es geregnet hat, vielleicht Gummistiefel oder sowas. Ansonsten ist hier alles vorhanden. Wir haben eine Schere hier, wir haben eine Waage hier. Ja.
2: Und die Waage ist ja dann auch schon nebenan in dem Gewächshaus und da kann man dann das Geerntete auch wiegen und an der Kasse des Vertrauens bezahlen, richtig?
3: Genau, genauso funktioniert.
2: Das ist ja einfach nur ein Holzkasten, wo die Ernter das Geld reinwerfen für das, was sie hier geerntet haben. Sind da immer alle so ehrlich?
3: Das kann man erstmal nicht so nachprüfen. Da müsste man hier eine Kamera oder irgendwas aufstellen. Also wir hoffen einfach auf die Ehrlichkeit.
2: Wie sind Sie generell auf die Idee gekommen?
3: Na, Kasse des Vertrauens, ja, weil man hat ja immer ein bisschen Personalmangel oder man kann ja auch nicht abschätzen, wann kommen die Leute. Und ich glaube, ich habe so das Gefühl, dass es für die Leute einfach auch eine sehr bequeme Sache ist, so wenn sie so frei sind und herkommen können, wann sie möchten.
0: Also für mich waren zum Beispiel die Ananaskirschen eine Neuheit heute. Wie Sie aber mal probieren möchten im Selbsterntegarten in Ollendorf, das können Sie jederzeit selbst austesten, denn es kann selbst geerntet werden. Nur denken Sie dran, ein bisschen Bares mitzunehmen für die Kasse des Vertrauens.

0: Freitagmorgen mit MDR Thüringen, der 28. August heute.
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0: Und 11 Minuten haben wir noch bis 5:30. Schönen guten Morgen. Kunst in der Kreuzkirche in Zollenroda gibt es inzwischen seit 5 Jahren mit einem ganz tollen Ambiente. Hohe Fenster und ein riesiger Innenraum machen die Ausstellung zu etwas Besonderem. Auch Kinoabende gehören inzwischen zum Programm. Dafür musste der Verein Viva Kulturforum Kreuzkirche bisher allerdings jedes Mal eine Leinwand aufbauen.
2: Das kenne ich von zu Hause. Und dann kamen wir, muss man ja sagen, mit unserem MDR Thüringen Winterspielen. Ja. Da hat sich der Verein 2000 Euro erspielt und die konnten mit investiert werden in eine professionelle Rollleinwand. Nächsten Dienstag ist Einweihung, da läuft ab 20 Uhr der Film Bekenntnisse des Hochstaplers Felix Krull.
0: Wir hatten uns ja damals vom Verein erklären lassen, das war immer ein enormer Aufwand, diese Leinwand aufzustellen.
2: Genau, vorher musste erst ein Gestell aufgebaut und anschließend das weiße Tuch darauf gespannt werden. Unterm Strich waren das rund 2 Stunden Arbeit tatsächlich für 6 Leute. Mhm. Jetzt geht's endlich per Knopfdruck. Nach etwa 40 Sekunden ist die 5 Meter breite Leinwand komplett ausgerollt und die neue Technik eröffnet dem Verein noch mehr Möglichkeiten, sagt Vereinsmitglied Rainer Norowka.
3: Jetzt durch diese Technik ergibt sich noch eine neue Möglichkeit, dass man eben auch bei Konzerten oder Lesungen eben auch flexibel Filme zeigen kann, dass man das kombiniert an einem Abend, was so mit dem Aufbau nicht möglich gewesen wäre.
2: Ja, und in der Zeit kann der Verein die Snacks für die Gäste vorbereiten, alles viel entspannter.
0: Auch schön, die Snacks. Also, ich finde es wirklich klasse, wenn so ein Plan funktioniert. Die Kreuzkirche in Zollenroda hat jetzt also eine neue Rollleinwand, auch dank der MDR Thüringen Winterspiele, darf man nochmal sagen. Wenn Sie also demnächst mal wieder ins Kino gehen, warum nicht nach Zollenroda?
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Eruption. Schönen guten Morgen wieder in der Thüringen. 3 Minuten haben wir noch bis 5:30. Zeit für Ray Parker Jr. und Ghostbusters aus dem gleichnamigen Film.

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1: Um 5.30 Uhr. Höcke gegen Vogt. Im Thüringer Landtag versucht AfD-Landeschef Björn Höcke heute erneut Ministerpräsident zu werden. Die Abgeordneten stimmen über ein von der AfD beantragtes Misstrauensvotum gegen Amtsinhaber Mario Vogt ab. Neue Pläne für ehemaliges Krankenhaus. Der Bürgermeister von Neuhaus am Rennweg fordert, dass die Immobilie in städtische Hand kommt. Zuvor war Landrat Robert Sesselmann von der Idee einer Flüchtlingsunterkunft im Krankenhaus abgerückt. Sorge vor weiteren Überflutungen. Nach der Sturzflutkatastrophe im Himalaya fürchten Experten wegen neuer Regenfälle weitere Überschwemmungen. Helfer suchen inzwischen noch nach rund 1.400 Vermissten.
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2: Mit Katrin Kurt, guten Morgen. Jena. Die Imaginata bekommt ihr Wahrzeichen zurück. Anlässlich des Jubiläums 100 Jahre Umspannwerk wird die symbolische Weltkugel auf dem Dach montiert und soll erstmals leuchten. Die alte Kugel musste abgebaut werden. Bei einer Spendenaktion waren mehr als 16.000 Euro für die neue Kugel zusammengekommen. Mühlberg. Anderthalb Monate nach Baubeginn wird einer künftigen Seniorenresidenz die Richtkrone aufgesetzt. Es entsteht ein Landhaus mit 55 stationären Pflegeplätzen sowie eigenständigen Wohnungen. Wärmepumpen sollen ganzjährig alle Räume klimatisieren. Die Eröffnung ist nach Angaben des privaten Investors für Sommer nächsten Jahres geplant. Sondershausen. Fertig ist die Karl-Schröder-Straße im Stadtzentrum. Sie wird für den Verkehr freigegeben. Zwei Wochen lang dürfen erst einmal nur Fahrzeuge dort fahren, die leichter sind als 7,5 Tonnen. Das ist wichtig, damit alles gut aushärten kann, wie es von der Stadt heißt. Danach ist die Straße auch für alle anderen wieder befahrbar. 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
3: Das Wetter heute, mehr Wolken als Sonne, wiederholt Schauer und teils kräftige Gewitter, 24 bis 28 Grad. Morgen meist ein freundlicher Sonne-Wolken-Mix, im Laufe des Nachmittags einzelne Schauer, sonst meist trocken, 22 bis 26 Grad. Am Sonntag Sonne und Wolken, trocken bei ähnlicher Temperatur, weiterhin aber sehr böig. Der Wind, 5.33 Uhr. Hier sind die aktuellen Verkehrsmeldungen. A71 Sangerhausen-Schweinfurt zwischen Ilmenau-West und Gräfenroda wegen starker Windböen für Fahrzeuge mit hohen Aufbauten gesperrt das Ganze. Blitzer gibt es in Saalfeld in der Langenscharder Straße stadteinwärts. Melden Sie uns Staus oder Blitzer kostenfrei unter 0800 218 1600. Danke.
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3: Morgen, Freitag. Mandy, du weißt, was es heißt?
4: Dass wir nur noch körperlich anwesend sind.
3: Das auch, aber ich meinte eigentlich, dass heute wieder neue Musik auf den Markt kommt.
4: Gibt es schöne Empfehlungen?
3: Ja, es gibt wieder Neues aus der Rubrik Made in Thüringen. Hören wir gleich rein.
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0: 5.41 Uhr. Schönen guten Morgen. So, und da ist sie jetzt, die neue Musik aus Thüringen, die wir eben schon versprochen haben.
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0: Und alle Clouseau-Fans wollen wir jetzt auch nicht länger auf die Folter spannen, denn seit Tagen dreht sich im Netz alles um diesen einen neuen Song von Clouseau und der Frage, wann bitte ist denn endlich Freitag? Ja, heute ist Freitag und ich greife nochmal eine Fanfrage auf. Was haben sich Clouseau und OKKid da eigentlich zusammen ausgedacht? Auch diese Antwort bekommen Sie jetzt. Clouseau trifft auf OKKid. OKKid, ja, wie heißen Sie eigentlich genau? Wir feiern eine kleine, feine Radiopremiere bei uns mit der neuen Single der beiden. Gut zu hören.
2: Komm.

0: unverkennbarer Fleetwood Mac Sound. Schönen guten Morgen, 5.48 Uhr wird es gleich, 12 Minuten vor 6.
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0: Josefine Bechler, guten Morgen.
2: Guten Morgen, Johannes.
0: Groß war die Sonne, nein, nicht die Sonne, die Mondfinsternis für heute Morgen angesagt. Ist sie jetzt schon durch?
2: Sie ist, glaube ich, gerade am vollen Zug, oder?
0: Ach so, okay.
2: Also sie wird jetzt dann bald, also der Mond geht ja dann so kurz nach 6 unter in West-Südwest-Richtung. Also wenn man dorthin blickt, dann müsste man vielleicht noch was sehen.
0: Wenn man eine Wolkenlücke findet.
2: Ja, aber das ist gerade über Thüringen eher nicht der Fall. Hm. Wir haben doch die dichten Wolken über uns und es gibt ja sogar auch schon Schauer. Also vor allem derzeit so Richtung Eichsfeld, Kyffhäuser, auch Richtung Weimar Land sind Schauer schon unterwegs und es folgen ja heute auch im Laufe des Tages noch ganz viele mehr und es sind auch teilweise kräftige Gewitter dann ein Thema.
0: Also machen wir erstmal einen Haken an die Mondfinsternis.
2: Ja, genau,
0: die nächste gibt es ja nächstes Jahr schon, habe ich gelesen. Insofern, vielleicht haben wir dann die Chance.
2: Ja, da haben wir ein bisschen häufiger die Möglichkeit, so eine Mondfinsternis zu sehen. Und es sieht schon recht interessant aus, glaube ich.
0: Naja, wenn die Wolken dann weg sind.
2: Ja, aber wenn sie weg sind.
0: Wir gucken mal auf die aktuellen Wolken. Wie lange bleiben die denn noch bei uns?
2: Also die sind heute zwar jetzt nicht durchweg den ganzen Tag zu sehen, also da kann auch mal gelegentlich zwischendurch die Sonne durchkommen, aber der überwiegende Teil ist dann doch wirklich eher heute bedeckt. Es gibt auch wiederholt Schauer und teilweise auch kräftige Gewitter. Diese Gewitter, die können auch unwetterartig sein. Also wenn sie auftreten, dann können sie auch teilweise Sturmböen mit sich bringen, auch örtlich mal Hagel vielleicht oder auch Starkregen ist möglich. Denn allzu schnell ziehen dann diese Schauer und Gewitter

0: Zellen auch nicht. Also punktuell kann es dann auch wieder ein bisschen mehr sein.
1: Okay, das geht wie lange?
0: Ja, eigentlich bis in die Nacht und dann zieht es langsam Richtung Osten ab. Es sind wiederholt sozusagen Schauer- und Gewitterzellen, die uns da beschäftigen. Und dann morgen sieht es eigentlich insgesamt erstmal recht freundlich aus. Erst so im Laufe des Nachmittags sind dann wieder einzelne Schauer von Westen her möglich. Ansonsten bleibt es trocken und dann eher so auf der Rückseite bis 26 Grad.
1: Der Rest des Wochenendes?
0: Der Sonntag, der wird auch ein recht freundlicher Tag, meistens trocken. Temperaturen sind auch im ähnlichen Bereich, also eigentlich super gut zum Durchatmen für viele Sachen, die draußen gemacht werden müssen oder können. Temperaturen immer noch bei Temperaturen um 25 Grad. Aber dann am Montag wird so ein bisschen wieder das Schauer- und Gewitterrisiko steigen. Aber es ist jetzt noch nicht so wechselhaft wie jetzt der heutige Tag.
1: Josephine, danke dir für die Aussichten und wir hören uns kurz vor 8 wieder.
0: Bis dann, tschüss.
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Billy Ocean und sein erster großer internationaler Hit von 1976, noch lange bevor in den 80ern so richtig erfolgreich wurde mit Caribbean Queen und dergleichen. Zum Glück hat es sich aber seinen Künstlernamen schon bei Zeiten gegeben, denn mit Leslie Sebastian Charles wäre es wahrscheinlich etwas schwieriger geworden, groß und erfolgreich zu werden. Aber hat funktioniert. 5:57 Uhr, 3 Minuten noch bis um 6 Uhr.

0: Es ist 6 Uhr. Guten Morgen mit MDR Thüringen und das Wichtigste jetzt von Christine Streicher.
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2: Im Thüringer Landtag versucht AfD-Landeschef Björn Höcke heute ein weiteres Mal Ministerpräsident zu werden. Am Vormittag müssen die Abgeordneten über das von der AfD beantragte Misstrauensvotum gegen Ministerpräsident Mario Vogt abstimmen. Vogt steht wegen Plagiatsvorwürfen gegen seine Doktorarbeit unter Druck. Höcke braucht 45 Stimmen für einen Erfolg. Die AfD liegt mit 32 Abgeordneten deutlich darunter. Alle anderen Fraktionen im Landtag haben vor der Sitzung deutlich gemacht, dass sie Höcke keine Stimme geben werden. Allerdings ist die Abstimmung über das Misstrauensvotum geheim. In Thüringen werden Opfer von Gewalttaten oft nicht entschädigt. Rund die Hälfte der Anträge auf Opferentschädigung würden abgelehnt, sagt Marion Walzmann, die Landesvorsitzende des Opferhilfevereins Weißer Ring. So seien 2025 nur 22% der Anträge bewilligt worden. Die restlichen Anträge hätten sich aus unterschiedlichen Gründen erledigt. Laut Walzmann ist Thüringen das Bundesland, in dem die meisten Anträge abgelehnt würden. Dieses Ergebnis sei, so wörtlich, katastrophal. Das ehemalige Krankenhaus in Neuhaus am Rennweg soll nach dem Willen von Bürgermeister Uwe Scheler in städtischen Besitz übergehen. Er forderte auf einer Informationsveranstaltung die Übertragung für einen symbolischen Euro. Zuvor war Landrat Robert Sesselmann von seinen Plänen für eine Flüchtlingsunterkunft in der Klinik abgerückt. Während er den Verkehrswert der Immobilie erzielen möchte, verweist Scheler auf mögliche Rückzahlungen von Fördermitteln. Was die Stadt mit dem leerstehenden Krankenhaus vorhat, wurde nicht gesagt. In Mühlhausen wird heute die wohl größte Stadtkirmes Deutschlands eröffnet. Am Nachmittag wird traditionell das erste Bierfass auf dem Festplatz Blobach angestochen. 9 Tage lang wird im gesamten Stadtgebiet gefeiert. 27 Kirmesgemeinden haben Zelte, Tanzböden und Programme bis nach Mitternacht vorbereitet. Zum Mühlhäuser Stadtkirmes werden bis zu 100.000 Gäste erwartet. Nach der Sturzflut in der Himalaya-Region bleibt die Lage vor Ort dramatisch. Experten fürchten weitere Überschwemmungen. Der See, der sich durch die Sturzflut gebildet hat, könnte wegen neuem Regen anwachsen und über die Ufer treten. In Nepal werden immer mehr Menschen tot geborgen. Behörden melden inzwischen fast 500 Opfer. Außerdem gelten etwa 1.400 Menschen noch als vermisst, unter ihnen mindestens 8 Deutsche. Die Suche wird erschwert, da die Schlammmassen vielerorts die Straßen für schweres Gerät unpassierbar gemacht haben. Das waren die Nachrichten. 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
0: Vielen Dank, Christine. Und damit schauen wir zum Wetter. Heute mehr Wolken als Sonne, wiederholt Schauer und teils kräftige Gewitter. 24 bis 28 Grad. Morgen meist ein freundlicher Sonne-Wolken-Mix. Im Laufe des Nachmittags einzelne Schauer, sonst meist trocken bei 22 bis 26 Grad. Und am Sonntag Sonne und Wolken, trocken bei ähnlichen Temperaturen und weiterhin recht böiger Wind. 6.03 Uhr. Hier sind die aktuellen Verkehrsmeldungen. B93 Richtung Borna zwischen Pöllwitz und Korsen. Behinderungen durch einen Feuerwehreinsatz. Die Blitzer stehen in Saalfeld in der Langenscharer Straße stadteinwärts. Melden Sie uns Staus oder Blitzer kostenfrei unter 0800 218
1: 1600. 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
0: Guten Morgen. Finster war es, der Mond schien helle. Aber Mandy, nicht heute früh, denn wir haben eine partielle Mondfinsternis.
3: So ist es. Seit 4:30 schiebt sich der Mond in den Kernschatten der Erde und sollte jetzt so langsam sein Maximum erreichen. Hm. Ich sehe es leider nicht, da ist die Studiowand im Weg.
0: Dann schieben wir gleich mal im Großraumbüro die Kollegen vom Fenster und schauen dort nach, was man wirklich von diesem Himmelsspektakel erkennen kann.
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0: 6:11
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0: Er ist da, der Moment, auf den sich heute alle Frühaufsteher gefreut haben dürften. Die partielle Mondfinsternis erreicht gerade ihr Maximum.
2: Ja, wenn Sie also die Möglichkeit haben, dann werfen Sie gern mal schnell einen Blick in Richtung Himmel, West, Nordwest. Das sind gerade rund 93% des Mondes vom Erdschatten bedeckt.
0: Wobei die Sache so ein bisschen knifflig ist.
2: Genau.
0: Ne? Der Mond liegt sehr tief im Westen und verabschiedet sich auch so langsam, also hurtig, hurtig. Und wir haben ja hier auch schon aus dem Bürofenster geschaut.
2: Vergeblich. Ich sag's direkt gerade raus. Ne? Ich habe ja extra eine App noch runtergeladen, um zu gucken, wo der Mond wirklich genau ist. Aber es ist unfassbar bewölkt. Also wir hier in Erfurt können es leider nicht sehen.
0: Es ist, ist einfach
2: bedauerlich.
0: Es ist einfach weg, ne?
2: Ja.
0: Eben kam die Kollegin rein,
2: genau,
0: hat einen schönen Kaffee gebracht, die Carmen vom Euroservice, hat gesagt, Mensch, gestern war er doch noch da, ne? Da hat sie vom Balkon aus gesehen.
2: Aber viel schöner fand ich, dass sie glaubte, ihn jetzt wiederzusehen, es war aber nur ein Licht vom Kran.
0: Aber wir konnten beruhigen, denn uns wurde ja auch schon gesagt von unseren Meteorologen, im nächsten Jahr 2027 gibt es einige partielle Mondfinsternisse.
2: Müssen wir das dann nochmal beobachten.
0: Dann mit neuer Wetterhoffnung. Bis jetzt traurig.
2: Ja, na klar bin ich traurig. Die blöden Wolken, gestern war es doch noch so schön und heiß und jetzt können wir nicht mal den Mond sehen.
0: Naja, selbst wenn sie weg wären, die Wolken, könntest du den ja auch nicht sehen, also nicht ganz.
2: Ach doch, ein bisschen. Ich glaube dran, hör auf.
0: Partielle Mondfinsternis. Ich hoffe, Sie konnten trotzdem gut schlafen und kommen jetzt trotzdem gut, auch wenn Sie sie nicht sehen können. Gut in den Tag. Falls Sie sie irgendwo sehen, wenn
2: bitte.
0: Sie eine Wolkenlücke haben,
2: schicken
0: schnelles
2: Sie Foto.
0: Schicken Sie uns bitte gerne die App. Mandy ist Ihnen extrem dankbar.
2: Ich wäre dankbar.
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0: Neil Diamond mit Cracklin' Rosie. Und Rosie ist gar keine Frau. Hinter dem Namen steckt ein billiger Rosé-Schaumwein, von dem Neil Diamond gehört hatte, für Männer ohne Begleitung gewissermaßen die Freundin für den Abend. Und daraus machte er 1970 seinen ersten Nummer-1-Hit in Amerika.
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2: Manchmal merke ich, wie schwer es ist, einfach zufrieden zu sein. Da ist eigentlich vieles gut und trotzdem schaue ich schnell auf das, was noch fehlt. Manchmal ist es auch der Vergleich mit anderen, was die alles können und schon erreicht haben. Und dann lese ich beim heiligen Augustinus diesen Satz: Unruhig ist unser Herz, bis es ruht in dir. Ich finde interessant, dass Augustinus nicht sagt, unser Leben ist unruhig. Er sagt, unser Herz ist unruhig. Es geht ihm wahrscheinlich um eine Sehnsucht, die tiefer liegt. Denn kaum ist ein Wunsch erfüllt, kommt oft schon der nächste. Wir erreichen etwas und fragen uns kurz darauf, was nun noch kommen könnte. Augustinus ist überzeugt, hinter dieser Sehnsucht steht Gott. Für ihn ist Gott der Ort, an dem der Mensch wirklich zur Ruhe kommen kann. Ob man diesen Glauben teilt oder nicht, ich finde den Gedanken bemerkenswert. Vielleicht ist diese Unruhe nicht nur ein Zeichen dafür, dass uns etwas fehlt. Sie kann auch ein Ausdruck einer Sehnsucht sein, die nach etwas sucht, das wirklich trägt. Vielleicht ist genau das die Frage von Augustinus. Was ist es eigentlich, wonach mein Herz sucht? Einen guten Morgen wünscht Ihnen Stefan Rohde von der katholischen Kirche aus Erfurt.
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4: Um 6.30 Uhr. Höcke gegen Vogt. Im Thüringer Landtag versucht AfD-Landeschef Björn Höcke heute erneut Ministerpräsident zu werden. Die Abgeordneten stimmen über ein von der AfD beantragtes Misstrauensvotum gegen Amtsinhaber Mario Vogt ab. Neue Pläne für ehemaliges Krankenhaus. Der Bürgermeister von Neuhaus am Rennweg fordert, dass die Immobilie in städtische Hand kommt. Zuvor war Landrat Robert Sesselmann von der Idee einer Flüchtlingsunterkunft im Krankenhaus abgerückt. Sorge vor weiteren Überflutungen. Nach der Sturzflutkatastrophe im Himalaya fürchten Experten wegen neuer Regenfälle weitere Überschwemmungen. Helfer suchen inzwischen noch nach rund 1.400 Vermissten.
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5: Das Neueste für Mittel- und Westthüringen mit Bastian Albrecht. Guten Morgen. Erfurt-Tambach-Dietarz. Die beiden Wasserkraftwerke in der sogenannten Westring-Kaskade bleiben weiter abgeschaltet. Laut der Thüringer Fernwasserversorgung werden die Anlagen voraussichtlich nicht vor Oktober wieder hochgefahren. Entscheidend seien die Niederschläge der nächsten Wochen. Die Stromerzeugung soll erst weitergehen, wenn die Schmalwassertalsperre wieder einen bestimmten Füllstand erreicht. Sie war Anfang April wegen des trockenen Winters und Frühlings außer Betrieb gegangen. Arnstadt. In der Nähe des Friedhofs haben drei Gartenlauben gebrannt. Laut Polizei brach das Feuer gestern Morgen gegen 6 Uhr in einer Gartenanlage aus. Feuerwehrleute löschten die Flammen und konnten ein Ausbreiten auf umliegende Gebäude verhindern. Es wurde niemand verletzt. Die Polizei schätzt den Sachschaden auf rund 20.000 Euro. Mühlberg. 1,5 Monate nach Baubeginn wird einer zukünftigen Seniorenresidenz die Richtkrone aufgesetzt. Es entsteht ein Landhaus mit 55 stationären Pflegeplätzen sowie 16 eigenständigen Wohnungen. Die Eröffnung ist nach Angaben des privaten Investors für Sommer nächsten Jahres geplant. 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
6: Wir schauen aufs Wetter. Heute mehr Wolken als Sonne, wiederholt Schauer und teils kräftige Gewitter. Auch 24 bis 28 Grad, dazu kräftiger Wind. Morgen meist ein freundlicher Sonne-Wolken-Mix. Im Laufe des Nachmittags einzelne Schauer, sonst meist trocken bis 26 Grad. Am Sonntag Sonne und Wolken, trocken bei ähnlicher Temperatur und weiterhin recht böig. 6.32 Uhr. Hier sind die aktuellen Verkehrsmeldungen. A93 Richtung Borna. Zwischen Pölbitz und Krossen Behinderungen durch einen Feuerwehreinsatz. Die Blitzer stehen in Saalfeld in der Langenscharder Straße stadteinwärts. Melden Sie uns Staus oder Blitzer kostenfrei unter 0800 218
2: 1600. 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
6: Morgen, das war's schon wieder fast mit dem August. Mandy, das heißt für uns, es gibt einen neuen Thüringer des Monats, der für besonders ehrenamtliches Engagement ausgezeichnet wird.
7: Ja, ist schon wieder soweit, ne? Der wievielte dürfte das mittlerweile sein?
6: Oh, rechnen wir mal fix nach. Die Aktion gibt es seit 1994. 94 bis 26, das sind schon mal 32 Jahre, richtig? Mhm. Pro Jahr werden 12 Personen ausgezeichnet. Ja. 32 mal 12, tippst du mit?
7: Ja, 384. So ungefähr. Mhm. Also für Denkfehler übernehmen wir keine Haftung.
6: Na bitte. Und heute kommt ein weiterer Thüringer des Monats dazu und den stellen wir Ihnen gleich vor.
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6:40 ist es. Einen schönen guten Morgen, einen guten Start wünsche ich in diesen, was haben wir heute? Freitag, es geht ins Wochenende.

0: 6.51 Uhr, 9 Minuten noch bis um 7. Guten Morgen.
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0: In Mühlhausen beginnt heute die deutschlandweit einmalige Stadtkirmes. Das Besondere daran ist ja, dass sie dezentral in den Kirmesgemeinden gefeiert wird. Dass es in diesem Jahr wieder 27 solcher Kirmesgemeinden gibt, also eine mehr als im Vorjahr, das hat die Stadt dem Comeback der Kirmesgemeinde Kräuterstraße zu verdanken. Und wie fit diese wieder auferstandene Kirmesgemeinde schon ist, hat eben der Thüringer-Reporterin Claudia Götze getestet.
2: Bunte Kirmeswimpel flattern am Zaun. Auf der Wiese steht ein Kirmesbaum und unter Bäumen Partyzelte und Bierzeltgarnituren. Auch das große Zelt mit Theke ist bereit für die 149. Stadtkirmes. 2 Jahre war hier nichts los. Der frisch gebackene Kirmesbürgermeister Volker Platte fasst zusammen.
3: Wir haben im März angefangen, war ja alles verdreckt. Lag ja Meter auf Laub, wie so eine dicke Kompostschicht. Und dann nach und nach, ein Raum nach dem anderen, uns vorgenommen, haben wir gut entrümpelt. Freitag, 17 Uhr, geht's ja los. Müssen sich die Leute beweisen.
2: Viele Abende haben die Helfer auf dem Festplatz verbracht. 15 davon sind Mitglied im aktivierten Kirmesverein geworden. Weitere machen einfach so mit.
4: Es ist sehr viel Arbeit, aber es macht Spaß und das ist so wichtig, dass wir diese Kirmesgemeinde wieder neu aufleben lassen.
5: Da hätte ich nicht gedacht. So viele Menschen, die sich für ein Projekt engagieren, was eigentlich schon tot war.
6: Und jeder ist überglücklich. Es ist eine tolle Zusammenarbeit.
2: Schon vor 117 Jahren wurde in der Kräuterstraße eine Straßenkirmes mit Tischen und Stühlen

vor den Häusern gefeiert. Zu DDR-Zeiten musste die Kirmesgemeinde von der Straße auf den Spielplatz an der Ecke umziehen, weil die Straße nicht mehr 2 Wochen lang gesperrt sein durfte. Das hat dem Kirmestreiben im Viertel nicht geschadet, bis vor 2 Jahren das auskam. Zum Comeback gehört auch das eine oder andere Kirmeslied, das die fleißigen Helfer ganz spontan angestellt haben.

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8: Es ist 7 Uhr. Guten Morgen mit dem MDR Thüringen. Das Wichtigste jetzt von Christine Streicher.
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9: Im Thüringer Landtag versucht AfD-Landeschef Björn Höcke ein weiteres Mal zum Ministerpräsidenten gewählt zu werden. Am Vormittag müssen die Abgeordneten über das von der AfD beantragte Misstrauensvotum gegen Ministerpräsident Mario Vogt abstimmen. Es ist bereits der dritte Versuch von Höcke, einen amtierenden Ministerpräsidenten aus dem Amt zu wählen. MDR Thüringen-Reporter Uli Sondermann-Becker.
10: Beim dritten Mal soll es endlich klappen, so die als gesichert rechtsextrem eingestufte AfD. Vor Jahren versuchten sie vergeblich, Ministerpräsident Bodo Ramelow von den Linken aus dem Amt zu stimmen. Jetzt nehmen sie zum zweiten Mal an Mario Vogt von der CDU Maß. Vor einem halben Jahr endete der erste Versuch in einer Pleite. Die droht Höcke auch heute. 55 Stimmen bräuchte der gebürtige Nordrhein-Westfale im 88-köpfigen Thüringer Landtag. Seine eigene Fraktion bietet 32 Stimmen auf. Wenn alle AfDler den Weg in den Landtag finden.
9: In Thüringen werden Opfer von Gewalttaten oft nicht entschädigt. Rund die Hälfte der Anträge auf Opferentschädigung würden abgelehnt, sagt Marion Walzmann, die Landesvorsitzende des Opferhilfevereins Weißer Ring. So seien im vorigen Jahr nur 22% der Anträge bewilligt worden. Die restlichen Anträge hätten sich aus unterschiedlichen Gründen erledigt. Laut Walzmann ist Thüringen das Bundesland, in dem die meisten Anträge abgelehnt werden. Dieses Ergebnis sei, so wörtlich, katastrophal. Das ehemalige Krankenhaus in Neuhaus am Rennweg soll in die Hände der Stadt. Das hat Bürgermeister Uwe Scheler am Abend bei einer von der AfD organisierten Informationsveranstaltung gefordert. Landrat Robert Sesselmann war zuvor von seinen Plänen einer Flüchtlingsunterkunft im Krankenhaus zurückgerudert. Aus Neuhaus berichtet MDR Thüringen-Reporter Uwe Kelm.
11: Während Landrat Sesselmann wenigstens den Verkehrswert der Immobilie verlangen will, fordert Bürgermeister Scheler das Gebäude für einen symbolischen Euro. Als Grund nennt er Fördermittel, die zurückgezahlt werden müssten. Was die Stadt mit dem leerstehenden Krankenhaus vorhat, wurde nicht gesagt, nur die beste Wohnlage wurde angesprochen. Beim Thema Flüchtlinge verweist Sesselmann nun auf die vorhandenen Kapazitäten im Kreis Sonneberg, die würden reichen. Zuvor hatte sein Vorschlag einer Flüchtlingsunterkunft für Aufregung in der Stadt gesorgt.
9: In Mühlhausen wird heute die wohl größte Stadtkirmes Deutschlands eröffnet. 9 Tage lang wird dann im gesamten Stadtgebiet gefeiert. 27 Kirmesgemeinden haben Zelte, Tanzböden und Programme bis nach Mitternacht vorbereitet. Zum Mühlhäuser Stadtkirmes werden bis zu 100.000 Gäste erwartet. Nach der Sturzflut in der Himalaya-Region bleibt die Lage vor Ort dramatisch. Experten fürchten weitere Überschwemmungen. Der See, der sich durch die Sturzflut gebildet hat, könnte wegen neuem Regen anwachsen und über die Ufer treten. In Nepal werden immer mehr Menschen totgeborgen. Behörden melden inzwischen fast 500 Opfer. Außerdem gelten etwa 1400 Menschen noch als vermisst. Das waren die Nachrichten. 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
8: Vielen Dank, Christine. Wir schauen aufs Wetter. Mehr Wolken als Sonne heute. Wiederholt Schauer, teils kräftige Gewitter, 24 bis 28 Grad. Morgen meist ein freundlicher Sonne-Wolken-Mix. Im Laufe des Nachmittags einzelne Schauer, sonst meist trocken bis 26 Grad. Am Sonntag Sonne und Wolken, trocken bei ähnlichen Temperaturen, weiterhin aber auch recht böig. 7.03 Uhr. Hier sind die aktuellen Verkehrsmeldungen. B93 Richtung Borna zwischen Pölbitz und Krossen. Behinderungen durch einen Feuerwehreinsatz. Die Blitzer stehen auf der A9 Richtung München zwischen Eisenberg und Bad Klosterlausnitz. Auf der A38 Richtung Göttingen in Höhe Merseburg Süd und in Saalfeld in der Langenscharder Straße stadteinwärts. Melden Sie uns Staus oder Blitzer kostenfrei unter 0800 218
1: 1600. 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
8: Ich wünsche Ihnen einen schönen guten Morgen. Heute wird's ernst für unser 1000 vor 9 Team. Das ist in dieser Woche die Schwindelmax-Runde aus Hermsdorf.
12: Alles Herren übrigens. Die Frauen haben dafür eine andere wichtige Aufgabe. Daumen drücken.
8: Das bitte richtig fest, denn die Männer haben 400 Euro unterm Würfelbecher. Können heute verdoppeln. Mhm. Kurz vor 7:30 bringen wir die Daumen in Stellung.
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0: Uhr und 12 Minuten. Guten Morgen.
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0: Wir hatten wirklich viel, viel Spaß in den vergangenen Wochen mit den Kassen des Vertrauens in Thüringen, die wir Ihnen vorgestellt haben. Da gab es frische Sonnenblumen direkt vom Feld in Bösleben oder den Selbstbedienungsladen in Udestedt. Und daraufhin haben uns auch viele, viele weitere Hinweise von Ihnen auf ähnliche Angebote erreicht. Und einer davon hat uns zum Biohof Scharf in Ollendorf geführt. Dort gibt es einen Selbsterntegarten, in dem Obst, Gemüse und Kräuter angebaut werden. Und das Prinzip ist wieder ganz einfach. Die Besucher ernten selbst und bezahlen ihre Auswahl dann über die Kasse des Vertrauens. Unsere Frühschichtreporterin Carla Greiner-Bär hat sich den Selbsterntegarten für uns angeschaut.
2: Ja, schwer zu finden war der Selbsterntegarten nicht. Einmal vorbei an Sonnenblumen, Hühnern und Pferden. Und dann zeigt auch schon ein kleiner Wegweiser auf die Beete. Und hier bin ich verabredet mit der Chefin des Gemüseanbaus, Kerstin Scharf-Goldammer. Was kann man denn hier als Selbsternter aktuell so ernten?
3: Also aktuell können Sie ernten verschiedene Kräuter wie Petersilie, Schnittlauch, so die üblichen, aber auch ein bisschen was Spezielleres. Wir haben ganz viele verschiedene Blumen. Wir haben Tomaten, Auberginen, Paprika, auch noch so ein paar spezielle Sachen wie Ananas, Kirschen oder Hirnchenkürbisse.
2: Und wie funktioniert das dann, wenn ich als Ernter hierher komme? Was muss ich vielleicht mitbringen? Was muss ich machen?
3: Vielleicht bringt man sich irgendwie ein Beutelchen oder sowas mit zum Transportieren, sonst muss man eigentlich nichts mitbringen. Vielleicht an Tagen, wo es geregnet hat, vielleicht Gummistiefel oder sowas. Ansonsten ist hier alles vorhanden. Wir haben eine Schere hier, wir haben eine Waage hier. Ja.
2: Und die Waage ist ja dann auch schon nebenan in dem Gewächshaus und da kann man dann das Geerntete auch wiegen und an der Kasse des Vertrauens bezahlen, richtig?
3: Genau, genauso funktioniert.
2: Das ist ja einfach nur ein Holzkasten, wo die Ernter das Geld reinwerfen für das, was sie hier geerntet haben. Sind da immer alle so ehrlich?
3: Das kann man erstmal nicht so nachprüfen. Da müsste man hier eine Kamera oder irgendwas aufstellen. Also wir hoffen einfach auf die Ehrlichkeit.
2: Wie sind Sie generell auf die Idee gekommen?
3: Na, Kasse des Vertrauens, ja, weil man hat ja immer ein bisschen Personalmangel oder man kann ja auch nicht abschätzen, wann kommen die Leute. Und ich glaube, ich habe so das Gefühl, dass es für die Leute einfach auch eine sehr bequeme Sache ist, so wenn sie so frei sind und herkommen können, wann sie möchten.
0: Reichhaltiges Angebot im Selbsterntegarten in Ollendorf. Sie können selbst mal vorbeischauen und ernten und natürlich bezahlen in der Kasse des Vertrauens.
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0: 7.23 Uhr. Schönen guten Morgen.
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0: Mein 1000 vor 9 Team, die Schwindelmax-Runde aus Hermsdorf diese Woche. Meine Herren und Damen heute Morgen. Guten Morgen.
2: Guten Morgen.
0: So, habt ihr doch ein bisschen Angst gekriegt und euch noch zwei Damen dazu geholt heute fürs Verdoppeln-Finale. Jetzt sagt keiner mehr was. Meine Damen, sprechen Sie bitte. Wen habe ich jetzt hier heute?
3: Ja, heute ist Reginchen mit am Start.
4: Und Annette.
3: Ja, und wir unterstützen unsere Männer, wo wir können.
0: Regina und Annette, sehr gut. Wenn das klappt, die Hälfte davon gehört euch, ne? So, jetzt haben wir alle durch.
3: Regine.
0: So viel Zeit. So viel Zeit muss sein, genau. Regine und Annette, also wie gesagt, wenn ihr das heute rockt, dann gehört die Hälfte euch. Machen wir so?
2: Weiß.
0: So, das war Zustimmung von den Herren. Wir legen auch direkt los. Wir haben folgende Themengebiete: Natur, Musik, Sport, aktuell und die Teamfrage. Was nehmt ihr?
2: Natur heute.
0: Heute geht's in die Natur. Sehr schön. Hier kommt die Frage:
1: Natur.
0: Der türkise Prachtgrundkerpfling ist ein Fisch, Käfer oder Schmetterling? Zeit läuft. Der türkise Prachtgrundkerpfling. Ihr habt doch einen Karpfenzüchter bei euch. Aber ich weiß natürlich nicht, ob es ein Fisch ist. Also insofern, vielleicht ist euer Karpfenzüchter da völlig falsch. Zeit läuft noch. 4 Sekunden. Was nehmen wir? Ihr sagt, es ist ein Fisch. Jawohl, klein, kurzlebig. Und er ist am Institut in Jena. Die Altersforschung. Okay, jetzt wollte ich noch was zum Jena-Institut erzählen, was mit diesem Fisch forscht, aber lassen wir das. 800 Euro für euch, die Hälfte an Regine und Annette haben wir ja gemacht und gesagt. Und
2: hey,
0: haben wir auch den haben wir auch den Fisch als erstes genannt. Ihr habt noch einen Satz, den ihr sagen dürft. Jetzt.
4: Ja, wir wollen alle Thüringer recht herzlich an diesem Wochenende, morgen Abend und den ganzen Sonntag zum Hermsdorfer Stadtfest, das ist das Hermsdorfer Straßenfest, in die Altstadt einladen.
0: Ihr werdet euch wundern, wenn ganz Thüringen zu euch kommt. Ich wünsche es euch. Schönes Wochenende. Macht's gut. Bis zum nächsten Mal.
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8: Um 7.30 Uhr. Höcke gegen Vogt. Im Thüringer Landtag versucht AfD-Landeschef Björn Höcke heute erneut Ministerpräsident zu werden. Die Abgeordneten stimmen über ein von der AfD beantragtes Misstrauensvotum gegen Amtsinhaber Mario Vogt ab. Neue Pläne für ehemaliges Krankenhaus. Der Bürgermeister von Neuhaus am Rennweg fordert, dass die Immobilie in städtische Hand kommt. Zuvor war Landrat Robert Sesselmann von der Idee einer Flüchtlingsunterkunft im Krankenhaus abgerückt. Sorge vor weiteren Überflutungen. Nach der Sturzflutkatastrophe im Himalaya fürchten Experten wegen neuer Regenfälle weitere Überschwemmungen. Die Behörden erhöhten inzwischen die Zahl der bestätigten Todesopfer auf fast 500.
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9: Das Neueste für Mittel- und Westthüringen mit Bastian Albrecht. Guten Morgen. Erfurt-Tambach-Dietharz. Die beiden Wasserkraftwerke in der sogenannten Westring-Kaskade bleiben weiter abgeschaltet. Laut der Thüringer Fernwasserversorgung werden die Anlagen voraussichtlich nicht vor Oktober wieder hochgefahren. Entscheidend seien die Niederschläge der nächsten Wochen. Die Stromerzeugung soll erst weitergehen, wenn die Schmalwassertalsperre wieder einen bestimmten Füllstand erreicht. Sömmerda. Viele Vereine, Kirchgemeinden und Kommunen beteiligen sich ab heute an den Kreiskulturwochen des Landkreises. Laut Landratsamt wird die Reihe heute Abend in Buttstedt eröffnet. Bis Ende November sei ein buntes Programm an vielen Veranstaltungsorten geplant. So locken Konzerte unter anderem nach Großneuhausen, Kranichborn oder Schwansee. Weimar. Zum Goethe-Geburtstag werden heute die Goethe-Medaillen verliehen. Preisträger in diesem Jahr sind der estnische Komponist Avo Pärt, die italienische Übersetzerin Anita Raja und der griechische Theaterregisseur Prodromos Tsinikoris. Sie alle haben sich laut Jury um die deutsche Sprache und den internationalen Kulturaustausch verdient gemacht. Die Goethe-Medaille wird seit 2009 verliehen und gilt als wichtigster Preis der auswärtigen Kultur- und Bildungspolitik. 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
10: Wir schauen aufs Wetter. Heute mehr Wolken als Sonne, wiederholt Schauer und teils kräftige Gewitter, 24 bis 28 Grad heute. Morgen meist ein freundlicher Sonne-Wolken-Mix. Im Laufe des Nachmittags einzelne Schauer, sonst meist trocken, dann Temperaturen bis 26 Grad. Am Sonntag Sonne und Wolken, trocken bei ähnlichen Temperaturen. Es bleibt weiterhin recht böig, der Wind. Hier sind die aktuellen Verkehrsmeldungen. A4 Richtung Frankfurt zwischen Stadtroda und Jena Zentrum. 2 Kilometer Stau an einer Baustelle. Hier dauert es 10 Minuten länger. B93 Richtung Borna zwischen Pölbe zum Crossen. Behinderungen durch einen Feuerwehreinsatz. Die Blitzer stehen auf der A9 Richtung München zwischen Eisenberg und Bad Klosterlausnitz. Auf der A38 Richtung Göttingen in Höhe Merseburg Süd. In Rudolstadt in der Gustav-Freitag-Straße. In Saalfeld in der Langenscharder-Straße stadteinwärts am Ortseingang Sondra aus Richtung Schwarzhausen. Melden Sie uns Staus oder Blitzer kostenfrei unter 0800 218 1600. Danke und gute Fahrt.
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10: Guten Morgen und sportfrei. Sportfans sollten sich dieses Wochenende wieder den besten Platz auf dem Sofa sichern. Mandy hat auch schon ihr Handtuch ausgelegt.
11: Ja, perfekter Winkel zum Fernseher und die Kuhle, die ist ja schon an mich angepasst.
10: Die Fußball-Bundesliga geht wieder los und auch Thüringens Handballerinnen und Handballer starten in die Saison.
11: Genau, beim TSV Eisenach spielt sogar das Ordnungsamt mit und beim Thüringer AC sorgt Trainer Herbert Müller für eine optische Überraschung.
10: Oh, Ich mag ihn, den Herbert.
11: Ich auch.
10: Was der alte Trainerhase diesmal ausgeheckt hat, das hören wir gleich.
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0: 7.39 Uhr, 9 nach halb 8. Schönen Freitagmorgen.
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0: Handballfans, aufgepasst. Am Wochenende geht's für die Thüringer Spitzenteams so richtig los wieder. Am Sonntag sind die Frauen vom Thüringer HC im Einsatz und heute schon die Männer vom THSV Eisenach. Werfen einen Blick drauf mit dem Sportlichsten in unserem Team, Oliver Gussor. Guten Morgen.
2: Guten Morgen.
0: Du hast selber gegrinst. Ladies first heißt es ja immer. Also schauen wir zuerst auf die Frauen vom Thüringer HC. Ja. Du hattest ja kürzlich schon erzählt, dass gleich 8 neue Spielerinnen dabei sind.
2: So ist es. Richtig gut gemerkt, Johannes. Und darunter Frauen aus Ägypten, Brasilien und auch Island. Und da ist ja schon die erste Herausforderung, ne, sich die Namen zu merken. Gerade bei Alva Brau Oddsdottir Hagalín. Sie kommt aus Island und ihr Name bringt den ein oder anderen ins Schwitzen.
3: Oh, den kann ich ja später. Den muss ich schon lernen.
2: Alva Brau Oddsdottir Hagalín. Ganz einfach.
0: Ich werde es jetzt nicht versuchen. Ein alter Hase steht dagegen am Spielfeldrand. Trainer Herbert Müller seit 16 Jahren dabei und bei ihm gibt es zumindest optisch Neuigkeiten.
2: Ja, Herbert Müller trägt jetzt Bart. Aktuell eher noch auf 3-Tage-Niveau, aber das könnte noch wachsen.
4: Ich denke, man muss doch mal was Neues versuchen und letztendlich ist das einfach so gekommen und es ist auch kein Plan, wie lange das bleibt oder nicht, aber sollte es tatsächlich Glück bringen, dann wird es vielleicht ein Weihnachtsbart.
2: Tja, oder ein Weihnachtsmannbart, also optisch, ob das was hermacht, naja, das kann jeder für sich entscheiden. Am Sonntag dann gegen Buxtehude ab 15 Uhr in der Salzerhalle.
0: Für die Männer vom THSV Eisenach geht es schon heute los. Wie sind die Männer drauf?
2: Ja, die Vorbereitung lief gut, wenn auch nicht optimal, aber eine wichtige Sache, die wurde natürlich geklärt und zwar die Rollen außerhalb des Platzes. Der Jüngste muss wie immer die Wasserkästen buckeln. Und Stefan Seitz, Vizekapitän, der darf für Ordnung sorgen.
5: Mein Amt ist das Ordnungsamt. Ich muss schauen, dass in der Kabine einigermaßen ordentlich aussieht. Aber muss schauen, dass da einigermaßen Ordnung gehalten wird. Oder wenn wir nach Auswärtsspielen die Kabine verlassen, wenn wir im Bus saßen und sowas. Ja.
2: Tja, da hat ordentlich zu tun. Heute geht es nämlich, beziehungsweise gestern ging es nach Flensburg. 500 Kilometer und heute steht die Mannschaft auf der Platte. Flensburg, Krachermannschaft. Also schwerer könnte der Auftakt nicht sein.
0: Da haben wir natürlich ein Auge drauf. Auch auf den Bart von Herbert Müller am Sonntag in der Salzerhalle.
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0: Wochenende.
1: Ja.
0: Wie sind die Temperaturen und wie wird das Wochenende?
1: Ja, also im Allgemeinen haben wir ja heute ganz viele Schauer und auch Gewitterzellen zu erwarten. Trifft zwar vielleicht auch nicht jeden, aber die Wahrscheinlichkeit, dass man morgen von einem Schauer getroffen wird, ist dann viel, viel geringer. Also es können so im Laufe des Tages nochmal von Westen her einzelne Schauer aufziehen. Die sind natürlich aber nicht mehr mit Gewittern verbunden und daneben gibt es auch größere Auflockerungen, Aufheiterungen. Also die Sonne ist richtig gut vertreten. Das alles dann aber bei so einem Westwind eher so bei maximal, ja, vielleicht 25 Grad vor allem. So in der Mitte Thürings, im Osten haben wir auch teilweise ja auch bis 24 Grad nur zu erwarten.
0: Und diesen Wind nehmen wir auf jeden Fall mit in den Sonntag.
1: Genau, also wir haben Wind und das hängt damit zusammen, dass wir über Nordeuropa im Allgemeinen die Tiefdruckgebiete haben, über Südeuropa eher die Hochdruckgebiete und wir sind damit natürlich genau dazwischen in einer westlichen Anströmung, die dann auch teilweise so ein bisschen kräftigeren Wind bringen kann. Also da sind auch stärkere Böen ein Thema. Die Schauerwahrscheinlichkeit ist natürlich trotzdem gegeben, aber es sind nur einzelne. Also insgesamt sieht es doch ein bisschen ruhiger aus als zumindest heute. Es sind am Sonntag auch einzelne Schauer möglich, daneben Sonnenschein und vor allem so zum Montag kann der Wind noch mal ein bisschen zulegen von Westen her, denn da zieht noch mal ein Tiefausläufer durch.
0: Dann ist ein stürmischer Wochenstart. Josephine, danke für die Aussichten und ein schönes Wochenende für
1: dich. Bis dann, tschüss.
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Michael Patrick Kelly, Roundabout, Kreisverkehre als Bild fürs Leben. Man dreht seine Runden und irgendwann muss man sich für eine Ausfahrt entscheiden. Bei Kelly führte eine davon übrigens für 6 Jahre ins Kloster und die nächste wieder zurück auf die Bühne. 7.53 Uhr. 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
6: Es ist 8 Uhr. Guten Morgen. Mit dem Thüringen. Das Wichtigste jetzt von Christine Streicher.
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7: Im Thüringer Landtag versucht AfD-Landeschef Björn Höcke heute ein weiteres Mal zum Ministerpräsidenten gewählt zu werden. Am Vormittag müssen die Abgeordneten über das von der AfD beantragte Misstrauensvotum gegen Ministerpräsident Mario Vogt abstimmen. Der steht wegen Plagiatsvorwürfen gegen seine Doktorarbeit unter Druck. Höcke bräuchte 45 Stimmen, seine eigene Fraktion hat 32 Stimmen. MDR Thüringen-Reporter Uli Sondermann-Becker.
8: Mit einer ausreichenden Unterstützung der anderen Landtagsfraktionen kann Höcke nicht rechnen. Die Linke steht zwar in Opposition zu Mario Vogt und dessen Brombeer-Regierung, aber noch größer ist ihre Abneigung gegen Höcke, der bekanntlich selbst in seiner Rechtsaußenpartei den Rechtsaußen gibt. Auch bei CDU und SPD sind die Fronten klar. Und das BSW? Die Fraktion hat gerade entschieden, mit Nein, also gegen Höcke zu stimmen. Grund sei dessen rassistisches, völkisches und frauenfeindliches Weltbild, hieß es.
7: Das ehemalige Krankenhaus in Neuhaus am Rennweg soll nach dem Willen von Bürgermeister Uwe Scheler in städtischen Besitz übergehen. Er forderte auf einer Informationsveranstaltung die Übertragung für einen symbolischen Euro. Zuvor war Landrat Robert Sesselmann von seinen Plänen für eine Flüchtlingsunterkunft in der Klinik abgerückt. Während er den Verkehrswert der Immobilie erzielen möchte, verweist Scheler auf mögliche Rückzahlungen von Fördermitteln. Was die Stadt mit dem leerstehenden Krankenhaus vorhat, wurde nicht gesagt. In Mühlhausen wird am Nachmittag die wohl größte Stadtkirmes Deutschlands eröffnet. 9 Tage lang wird im gesamten Stadtgebiet gefeiert. Dazu werden bis zu 100.000 Gäste erwartet. Aus Mühlhausen, MDR Thüringen-Reporterin Claudia Götze.
9: Das Kirmesfieber ist da. Am Nachmittag wird traditionell das erste Bierfass auf dem Festplatz Blobach angestochen. Oberbürgermeister Johannes Bruns eröffnet zum 15. Mal das bunte Treiben in der ganzen Stadt. 27 Kirmesgemeinden verteilt im Stadtgebiet haben Zelte, Tanzböden und Programme bis Mitternacht vorbereitet. Morgen stehen der Altstadtlauf und die Musikschau und am Sonntag der große Festzug mit 51 Bildern auf dem Programm.
7: Neuer Regen im Katastrophengebiet am Himalaya erschwert die Rettungsarbeiten vor Ort. Wegen der Gefahr weiterer Überschwemmungen stellten die chinesischen Behörden im Zentrum von Tibet die Arbeiten ein. Die Zahl der Toten in der Grenzregion von Nepal und Tibet erhöhte sich nach der Sturzflut vorgestern inzwischen auf fast 500. Behörden sprechen außerdem von rund 1.400 Vermissten. Sport. Die Handballer vom THSV Eisenach starten am Abend mit einem Auswärtsspiel in die neue Bundesliga-Saison. Die Eisenacher sind beim Spitzenteam SG Flensburg-Handewitt gefragt. Das ist gleich die längste Auswärtsfahrt der Saison. Für den THSV Eisenach ist es die 4. Saison in Serie in der Bundesliga. Saisonziel ist erneut der Klassenerhalt. Das waren die Nachrichten. 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
6: Vielen Dank, Christine. das Wetter. Mehr Wolken als Sonne heute. Immer wieder Schauer, teils auch kräftige Gewitter. Mit böigem Wind bei 24 bis 28 Grad. Morgen meist ein freundlicher Sonne-Wolken-Mix. Im Laufe des Nachmittags einzelne Schauer, sonst meist trocken. 22 bis 26 Grad. Am Sonntag Sonne und Wolken trocken und bei ähnlichen Temperaturen. Es bleibt aber weiter recht böig. 8.04 Uhr ist es jetzt. Hier sind die aktuellen Verkehrsmeldungen. 38 Richtung Göttingen, zwischen Leinefelde-Worbis und Heilbad-Heiligenstadt steht ein defekter PKW. Die Blitzer stehen auf der A9 Richtung München zwischen Eisenberg und Bad Klosterlausnitz, auf der A38 Richtung Göttingen in Höhe Merseburg-Süd, in Rudolstadt in der Gustav-Freitag-Straße, in Saalfeld in der Langenscharder-Straße stadteinwärts und am Ortseingang Sondra aus Richtung Schwarzhausen. Melden Sie uns Staus oder Blitzer kostenfrei unter 0800 218 1600. Danke.
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6: Schönen guten Morgen. Sie kennen das ja vielleicht auch, was Kinder und Enkel für ein Eis alles machen. Bestes Beispiel gibt's gerade in Mühlhausen. Dort basteln sich die Schülerinnen und Schüler der Forstbergschule derzeit die Finger wund für ein Eis.
2: Ja, das Ganze ist Teil einer Kirmeswette anlässlich der Mühlhäuser Stadtkirmes, die heute beginnt. Und so viel sei schon verraten, es geht um eine Papierkette.
6: Was genau die Kinder schaffen müssen und wie groß die Chancen auf ein Gratis-Eis sind, das klären wir kurz vor 8:30.
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0: 8 Uhr und 12 Minuten gleich.
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0: In dieser Woche hat der Streit um das ehemalige Krankenhaus in Neuhaus am Rennweg ordentlich Wellen geschlagen. Der Grund: eine Videobotschaft von AfD-Landrat Robert Sesselmann mit der Idee einer Flüchtlingsunterkunft. Bürger wollten dazu bei einer Veranstaltung am Dienstag Fragen stellen, aber Sesselmann blieb fern. Gestern Abend gab es dann die Einladung zur Inforunde von Robert Sesselmann. Im der Thüringer Reporter Uwe Kelm, du warst in Neuhaus dabei. Wie war's? Worum ging's?
2: Naja, wegen der Flüchtlingsunterkunft war Robert Sesselmann ja schon am Nachmittag zurückgerudert. Abends hat er dann das alles nochmal aus seiner Sicht erklärt. Dann kam ja die Frage auf, was wird aus diesem ehemaligen Krankenhaus? Die Stadt selbst, die zeigt Interesse, hat der Neuhäuser Bürgermeister Uwe Scheler gesagt.
3: Aber wir als Stadt haben ein Kaufangebot abgegeben und einen Antrag gestellt, schriftlich an die Medien des Immobilien das Gebäude hinten zu erwerben.
2: Wunschpreis ist ein symbolischer Euro, weil da Fördermittel zurückgezahlt werden müssten. Landrat Sesselmann will aber wenigstens den Verkehrswert der Immobilie verlangen.
0: Was würde denn die Stadt mit diesem ehemaligen Krankenhaus anfangen?
2: Gab es jetzt noch nichts so Konkretes, nur diese beste Wohnlage, die wurde angesprochen. Und wieder ein Krankenhaus einzurichten, das wäre schwer, weil das Neuhäuser Krankenhaus immer Teil vom Sonneberger war und keine sogenannte Institutskennung hat, sagt Robert Sesselmann.
4: Sie können sowas noch als MVZ betreiben, mit einem Montag- bis Freitagdienst, aber nicht mehr als 24-7-Dienst im Sinne eines Krankenhauses.
2: Ein Problem sei auch, dass man für diese Sonderimmobilie gar keine Kredite bei Banken bekommen würde. Und dem entgegen hat der Bürgermeister von Neuhaus dann gesagt, eine Stadt kann Fördermittel beantragen, ein Kreis aber nicht.
0: Also fürs Krankenhaus selbst und die Nutzung gibt es demnach nicht viel Konkretes. Wie sieht es denn bei der Unterbringung von Flüchtlingen aus?
2: Das war der Auslöser des Streites und das ist auch immer wieder zur Sprache gekommen. Robert Sesselmann, der verweist dabei auf die vorhandenen Kapazitäten im Kreis Sonneberg, die würden reichen.
0: In Neuhaus am Rennweg hatte sich der Streit um das ehemalige Krankenhaus als Flüchtlingsunterkunft hochgeschaukelt. Jetzt würde die Stadt gern das Gebäude vom Kreis übernehmen. Am besten umsonst. Wir bleiben dran.
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Eine Meldung aus dem MDR Thüringen Verkehrszentrum. Vorsicht auf der A4 Richtung Dresden zwischen Weimar und Apolda. Liegen Metallteile auf der rechten Fahrspur. Dort, wo es gut rollt, auch natürlich gute Fahrt. Kommen Sie gut an diesem Freitagmorgen. Und damit kommen Sie auch irgendwie hoffentlich ins Wochenende. 8:18 Uhr ist es jetzt.

0: 8.21 Uhr.
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0: In Mühlhausen gibt es im Moment nur ein Thema, die 149. Stadtkirmes. Ab heute ist dort wieder Ausnahmezustand.
2: Ja, und auch an der Forstbergschule fiebert man vor allem dem Kirmesmontag entgegen. Da endet eine Kirmeswette, die Schulleiter Manuel Mettke mit seinen Grundschülern abgeschlossen hat.
0: Unsere Frühschichtreporterin Claudia Götze hat an ihrer ehemaligen Schule schon mal so ein bisschen die Gewinnchancen ausgelotet.
3: Ich stehe jetzt in der Forstbergschule, untere Etage, ganz hinten vorm Werkraum. Es ist fast wie früher. Der Raum ist aber ein bisschen heller und die Bänke sind moderner. Und vor allem, hier liegen Kirmesketten. Ich bin hier bei der 4. Klasse. Und mit wem spreche ich gerade?
4: Mit Jonathan.
5: Paulina. Nele.
3: Maria. Seit ein paar Tagen macht ihr nicht einfach nur Hausaufgaben nach der Schule, sondern was macht ihr außerdem?
5: Kirmesketten basteln.
3: Was ist das Besondere daran?
5: Dass wir, wenn wir es einmal um die Schule und um die Turnhalle schaffen, dass wir ein Eis spendiert kriegen von Herrn Mettke.
3: Und was schätzt ihr denn, wie viele Kreise, wie viel Papier muss man da so verkleben?
6: Also ich schätze Tausende, also wirklich ganz, ganz viele.
7: Ich vermute auch ziemlich viele, weil unser Schulgebäude ist schon ziemlich groß.
3: So, jetzt fragen wir mal denjenigen, nämlich den Schulleiter Manuel Mettke, der alles verzapft hat. Fallen jetzt diese Woche die Hausaufgaben komplett weg?
8: Das ist ja quasi eine andere Hausaufgabe. Und die Hausaufgabe liegt natürlich auf Basteln, Kleben und Schneiden.
3: Also der Schulleiter steht neben mir und der lacht so ein bisschen. Und ich habe so das Gefühl, der möchte eigentlich, dass die Schüler unbedingt die Wette gewinnen.
8: Natürlich möchte ich meine Wette selber gewinnen. Nein, ich freue mich sehr, dass die Kinder so motiviert sind und so viel Elan haben beim Wettegewinn. Ich bereite mich jedenfalls schon mal drauf vor.
3: Und ich habe ja gehört, dass es schon so vorsichtige Anfragen gab, dass einige Eltern gesagt haben, ja, und was ist mit uns? Wir helfen ja auch mit Kleben.
8: Ja, die waren einfach zur falschen Zeit Schüler an der Forstbergschule.
3: Nächsten Montag wird das ja ausgewertet.
7: Wir gehen dann alle, die mitgeholfen haben, auf den Schulhof und werden die Ketten auslegen. Und dann wird eben entschieden, ob wir die Wette gewonnen haben oder eben nicht.
3: Und da es ja im Moment ganz gut aussieht, habe ich mir sagen lassen, wäre dann was fällig?
7: Ein Eis für alle Grundschüler der Forstbergschule.
9: Ja, total süß. Wir drücken auf jeden Fall fest die Daumen.
0: Genau. Übrigens, und diese Info haben Sie jetzt nicht von uns, soll Schulleiter Manuel Mettke sich wohl schon um 200 Eis gekümmert haben. Aber
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17: Um 8.30 Uhr. Höcke gegen Vogt. Im Thüringer Landtag versucht AfD-Landeschef Björn Höcke heute erneut Ministerpräsident zu werden. Die Abgeordneten stimmen über ein von der AfD beantragtes Misstrauensvotum gegen Amtsinhaber Mario Vogt ab. Neue Pläne für ehemaliges Krankenhaus. Der Bürgermeister von Neuhaus am Rennweg fordert, dass die Immobilie in städtische Hand kommt. Zuvor war Landrat Robert Sesselmann von der Idee einer Flüchtlingsunterkunft im Krankenhaus abgerückt. Angespannte Lage im Himalaya. Wegen der Gefahr weiterer Überschwemmungen haben die chinesischen Behörden im Zentrum von Tibet die Rettungsarbeiten vorerst unterbrochen. Die Zahl der Toten nach der Sturzflut in der Gebirgsregion stieg inzwischen auf knapp 500.
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18: Das Neueste für Mittel- und Westthüringen mit Bastian Albrecht. Guten Morgen. Erfurt-Tambach-Dietarz. Die beiden Wasserkraftwerke in der sogenannten Westring-Kaskade bleiben weiter abgeschaltet. Laut der Thüringer Fernwasserversorgung werden die Anlagen voraussichtlich nicht vor Oktober wieder hochgefahren. Entscheidend seien die Niederschläge der nächsten Wochen. Die Stromerzeugung soll erst weitergehen, wenn die Schmalwassertalsperre wieder einen bestimmten Füllstand erreicht. Sie war Anfang April wegen des trockenen Winters und Frühlings außer Betrieb gegangen. Arnstadt. In der Nähe des Friedhofs haben 3 Gartenlauben gebrannt. Laut Polizei brach das Feuer gestern Morgen gegen 6 Uhr in einer Gartenanlage aus. Feuerwehrleute löschten die Flammen und konnten ein Ausbreiten auf umliegende Gebäude verhindern. Es wurde niemand verletzt. Die Polizei schätzt den Sachschaden auf rund 20.000 Euro. Mühlberg. 1,5 Monate nach Baubeginn wird einer zukünftigen Seniorenresidenz die Richtkrone aufgesetzt. Es entsteht ein Landhaus mit 55 stationären Pflegeplätzen sowie 16 eigenständigen Wohnungen. Die Eröffnung ist nach Angaben des privaten Investors für Sommer nächsten Jahres geplant. 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
15: Das Wetter. Heute mehr Wolken als Sonne. Wiederholt auch Schauer und teils kräftige Gewitter mit stürmischen Böen. 24 bis 28 Grad. Morgen ein freundlicher Sonne-Wolken-Mix. Im Laufe des Nachmittags einzelne Schauer, sonst aber meist trocken. 22 bis 26 Grad zum Samstag. Und am Sonntag Sonne und Wolken, trocken bei ganz ähnlichen Temperaturen. Es bleibt aber weiterhin böig. 8.32 Uhr. Hier sind die aktuellen Verkehrsmeldungen. Vorsicht A4 Richtung Dresden zwischen Weimar und Apolda liegen Metallteile auf der rechten Fahrspur. Die Blitzer stehen auf der A9 Richtung München zwischen Eisenberg und Bad Klosterlausnitz, auf der A38 Richtung Göttingen in Höhe Merseburg Süd, in Rudolstadt in der Gustav-Freitag-Straße, in Saalfeld in der Langenschader Straße stadteinwärts, am Ortseingang Sondra aus Richtung Schwarzhausen und in Weimar in der Taubacher Straße in beiden Richtungen. Melden Sie uns Staus oder Blitzer kostenfrei unter 0800 218 1600. Danke und gute Fahrt.
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15: Schönen guten Morgen. Im Thüringer Landtag herrscht in dieser Sekunde wahrscheinlich schon so richtig Wuning, denn 9 Uhr startet die Sondersitzung, in der zum zweiten Mal in einem Misstrauensvotum abgestimmt werden soll, ob Mario Vogt Ministerpräsident bleiben kann.
19: Ja, den Antrag hat erneut die AfD-Fraktion gestellt. Schon Anfang des Jahres hatte sie ein solches Versuch gestartet und war damit gescheitert.
15: Wie es heute ausgehen könnte, klären wir kurz vor 9 mit unserem Kollegen vor Ort.
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0: Rod Stewart. Und die flüsternde Frauenstimme hier am Ende, die gehört Britt Eklund, damals seine Freundin. Und einigen Radiosendern war das Ganze 1976 deutlich zu sexy. Ja, 8 Wochen Nummer 1 in Amerika, wieder mal der Beweis. Und ein bisschen Aufregung hat an der Platte selten geschadet. 8.40 Uhr, 10 Minuten nach 8:30. Schönen guten Morgen, die Polizei ist dran.
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2: Gestern Nachmittag riefen unbekannte Betrüger ein Ehepaar aus dem Landkreis Hildburghausen an und gaben sich als Mitarbeiter der bayerischen Kriminalpolizei aus. Die Täter teilten den Senioren am Telefon mit, dass ihre Tochter einen tödlichen Verkehrsunfall verursacht hatte. Um die Angehörigen vor einer Haft zu bewahren, sollten die beiden Bargeld und Schmuck zusammensuchen. Während sich der Mann auf Aufforderung der Betrüger auf den Weg nach Bamberg machte, um seine Tochter aus der Haft abzuholen, übergab seine Frau an der Wohnanschrift Silber- und Goldmünzen im Wert von etwa 20.000 Euro an einen unbekannten Täter. Die Polizei warnt: Seien Sie misstrauisch und lassen Sie sich nicht unter Druck setzen. Legen Sie auf. Kontaktieren Sie Ihre Angehörigen persönlich oder im Zweifelsfall die Polizei unter der Rufnummer 110. Aus der Landespolizeiinspektion Suhl, Anne-Kathrin Seifert.
3: Ein ungewöhnlicher technischer Defekt beschäftigte gestern Mittag die Polizei in Bad Berka. Während der Fahrt auf der Weimarischen Straße löste sich gegen 11.45 Uhr ein komplettes Rad von einem PKW. Der Reifen rollte anschließend von einer Brücke in Richtung der darunterliegenden Bahngleise. Da zunächst nicht feststand, wo der Reifen zum Liegen gekommen war, wurde auch die Bundespolizei informiert. Das Rad konnte schließlich in einem Gebüsch neben den Gleisen gefunden werden. Als Ursache kommt nach ersten Erkenntnissen ein altersbedingter technischer Defekt am Fahrzeug in Betracht. Das Liebhaberstück soll laut Auskunft des Eigentümers jedoch nochmal in die Werkstatt. Aus der Landespolizeiinspektion Jena, Sina Poser.
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0: Leute sind unterwegs. Wir suchen die Protagonisten noch mal extra aufs Bild zu bekommen. Ja, 9 Uhr geht die Sitzung los. Da wird der Landtagspräsident Thaddäus König seine Glocke läuten, wie immer. Dann wird er traditionell ein paar Dinge sagen jetzt, was heute gemacht werden muss. Er wird so ein bisschen zur Zurückhaltung ermahnen. Ja, und dann geht's eben los. Dann wird es eine Aussprache geben. Erwartungsgemäß reden alle Fraktionsvorsitzenden dann noch mal. Björn Höcke natürlich auch. Eventuell der MP auch. Das weiß er noch nicht so genau, hat er mir gerade gesagt. Und dann wird gewählt, geheim. Die Wahlkabinen stehen hier schon, 3 Stück, und die Wahlurne ist aufgestellt. Dann wird ausgezählt. Und wie gesagt, 45 Stimmen sind nötig, damit man hier Ministerpräsident werden kann. Also die müsst ihr dann schon kriegen, Björn Höcke.
1: Scheint aber unwahrscheinlich. Trotzdem, fass für uns nochmal bitte zusammen, Uli, wie stehen die Chancen von Höcke, diese 45 Stimmen zu erreichen?
0: Also wir können das mit dem Februar vergleichen, da hat es die AfD ja schon mal versucht, ist also ziemlich genau ein halbes Jahr her. Damals hat Björn Höcke 33 Ja-Stimmen bekommen, das heißt eine Stimme mehr als seine Fraktion Mitglieder hat. Damals, also bis heute ist unklar, wo die eine Stimme hergekommen ist, und das wird diesmal wahrscheinlich nicht groß anders sein, weil die Brombeere steht, die Linken sowieso. Die Linken haben gesagt, wir sind natürlich jetzt nicht unbedingt für einen Ministerpräsidenten Mario Vogt, aber wir sind vor allem gegen einen Ministerpräsidenten Björn Höcke, deswegen wird es da Nein-Stimmen geben. Und vor allen Dingen auch das BSW hat jetzt nochmal gesagt, wir wollen eigentlich geschlossen mit Nein stimmen.
1: Warum macht es Höcke dann überhaupt?
0: Ja, die einfache Antwort lautet, weil er es kann. Also jede Fraktion hier im Thüringer Landtag kann so ein konstruktives Misstrauensvotum beantragen. Als offizieller Grund werden wieder mal die Plagiatsvorwürfe gegen Mario Vogts Doktorarbeit hier praktisch vorgebracht von der AfD. Dann gibt es natürlich noch so eine politische Ebene. Also einerseits ist es sicher der Versuch, einen Keil in die Brombeerfraktion zu treiben, vor allem mit Ziel BSW. Und das andere dürfte sein, also jetzt mal im Vergleich mit Ulrich Siegmund, dem AfD-Strahlemann aus Sachsen-Anhalt in Ostdeutschland, vielleicht nicht ganz so aus dem Blick zu geraten.
1: Also gleich zum zweiten Mal in diesem Jahr das konstruktive Misstrauensvotum. Sie können gleich live mit dabei sein im Thüringer Landtag. Wir sind nämlich mit der Kamera vor Ort. Die Abstimmung ab 9 Uhr auf mdrthüringen.de.
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0: 8.55 Uhr, 5 vor 9 am Freitagmorgen. Es geht das Wochenende für Sina Waage gleich in den Vormittag und für uns in den Feierabend. Mandy.
1: Das finde ich schön.
0: Was nimmst du mit aus dieser Woche?
1: Eine optische Geschichte.
0: Okay.
1: Herbert Müller, Thüringer HC-Trainer, Handballer, trägt jetzt Bart. Hab mittlerweile auch ein Foto gesehen. Finde ich schön. Können wir uns Sonntag in der Salzer Halle anschauen, 15 Uhr.
0: Genau, war noch die Frage, ob das ein Glücksbringer wird. Dann soll er bleiben bis Weihnachten.
1: Dann soll er bleiben. Er hat ja super viele Rituale, aber das könnte dazu gehören.
0: Apropos Weihnachten, da sind wir gerade nochmal. Du wolltest doch Lebkuchen kaufen. Ich erinnere mich an den Montag.
1: Das hole ich jetzt heute endlich nach, Mensch. Nachdem Olli Gussow hier gesagt hat, er hat auch schon welche gegessen. Jetzt ist es soweit.
0: Mit Lebkuchen ins Wochenende.
1: Juhu.
0: Sie hoffentlich mit MDR Thüringen ins Wochenende. Und dann bis Montag. Machen Sie es gut. Tschüss.

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8: Guten Morgen, es ist um 9. Alles Wichtige jetzt mit Christine Strecher.
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10: Im Thüringer Landtag versucht AfD-Landeschef Björn Höcke ein weiteres Mal zum Ministerpräsidenten gewählt zu werden. Jetzt am Vormittag müssen die Abgeordneten über das von der AfD beantragte Misstrauensvotum gegen Ministerpräsident Mario Vogt abstimmen. Es ist bereits der dritte Versuch von Höcke, einen amtierenden Ministerpräsidenten aus dem Amt zu wählen. MDR Thüringen-Reporter Uli Sondermann-Becker.
11: Beim dritten Mal soll es endlich klappen, so die als gesichert rechtsextrem eingestufte AfD. Vor Jahren versuchten sie vergeblich, Ministerpräsident Bodo Ramelow von den Linken aus dem Amt zu stimmen. Jetzt nehmen sie zum zweiten Mal an Mario Vogt von der CDU Maß. Vor einem halben Jahr endete der erste Versuch in einer Pleite. Die droht Höcke auch heute. 55 Stimmen bräuchte der gebürtige Nordrhein-Westfale im 88-köpfigen Thüringer Landtag. Seine eigene Fraktion bietet 32 Stimmen auf. Wenn alle AfDler den Weg in den Landtag finden.
10: Das ehemalige Krankenhaus in Neuhaus am Rennweg soll nach dem Willen von Bürgermeister Uwe Scheler in städtischen Besitz übergehen. Er forderte auf einer Informationsveranstaltung die Übertragung für einen symbolischen Euro. Zuvor war Landrat Robert Sesselmann von seinen Plänen für eine Flüchtlingsunterkunft in der Klinik abgerückt. Während er den Verkehrswert der Immobilie erzielen möchte, verweist Scheler auf mögliche Rückzahlungen von Fördermitteln. Was die Stadt mit dem leerstehenden Krankenhaus vorhat, wurde nicht gesagt. Im Katastrophengebiet am Himalaya drohen nach der Sturzflut vorgestern erneut Überschwemmungen. Davor warnen die Behörden in Nepal. Anlass sind Berichte über einen Dammbruch auf der tibetischen Seite. Dort stoppten die chinesischen Behörden sicherheitshalber auch die Rettungsarbeiten. Die Zahl der Toten in der Grenzregion erhöhte sich inzwischen auf fast 500. Behörden sprechen außerdem von rund 1.400 Vermissten. Der norwegische König Harald V. ist im Alter von 89 Jahren gestorben. Das Königshaus teilte mit, dass er am Morgen friedlich eingeschlafen sei. Damit wird sein Sohn Håkon neuer König, seine Frau Mette Marit neue Königin. Harald saß insgesamt 3 Jahrzehnte auf dem norwegischen Thron. Gesundheitlich war er seit Jahren angeschlagen. Zuletzt hatte sich sein Zustand allerdings immer weiter verschlechtert. Wir schauen noch zum Sport. Für die Handballer vom THSV Eisenach beginnt die neue Bundesliga-Saison mit einem Auswärtsspiel. Die Eisenacher sind am Abend beim Spitzenteam SG Flensburg-Handewitt gefragt. Für den THSV ist es die 4. Saison in Serie in der Bundesliga. MDR Thüringen-Sportreporter Oliver Gussor blickt voraus.
12: Der Wahnsinn geht wieder los, sagt Trainer Sebastian Hinze gut gelaunt vor dem schweren Auftaktspiel in Flensburg. Gleichzeitig ist das auch die längste Auswärtsfahrt der Saison. Das Saisonziel ist aber schon vor dem Auftakt klar. Der THSV will die Klasse halten. 4 neue Spieler haben die Eisenacher geholt, mussten mit Philipp Meyer allerdings den bisherigen Abwehrchef abgeben. Trainer Sebastian Hinze lobte die Vorbereitung seiner Mannschaft, wies aber auch darauf hin, dass das Team noch nicht am Ende seiner Entwicklung sei.
10: Das waren die Nachrichten. 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
8: Dankeschön, Christine. Das Wetter für Thüringen. Heute mehr Wolken als Sonne. Es wird immer wieder mal regnen, teils auch kräftig gewittern. Da ist jetzt einiges unterwegs. Von Südwest nach Nordost die Temperaturen 24 bis 28 Grad. Es ist schwül heute und windig. Das Wochenende. Morgen ein meist freundlicher Sonne-Wolken-Mix. Im Laufe des Nachmittags einzelne Schauer, sonst meist trocken. 22 bis 26 Grad. Der böige Wind pustet weiter. Sonntag Sonne und Wolken, einzelne Schauer. Temperaturen ähnlich wie Samstag, 22 bis 26 Grad. Und es bleibt auch beim böigen Wind. 9 Uhr und 4 Minuten. Hier sind die aktuellen Verkehrsmeldungen. Im Landkreis Gotha auf der Straße zwischen Neudietendorf und Arnstadt Behinderungen wegen der Beseitigung einer Ölspur. Ansonsten gerade nicht allzu viel los, kommen Sie weiter gut durch, die Blitzer stehen. Auf der A9 in Richtung München zwischen Eisenberg und Bad Klosterlausnitz. A38 in Richtung Göttingen, Höhe Merseburg Süd. In Rudolstadt in der Gustav-Freitag-Straße. In Saalfeld in der Langenschader-Straße stadteinwärts. Am Ortseingang Sontra aus Richtung Schwarzhausen. Und in Weimar in der Taubacher Straße in beiden Richtungen. Melden Sie uns Staus und Blitzer kostenfrei im MDR Thüringen Verkehrszentrum. Die Nummer ist die 0800. 218 16 00. Dankeschön. Ich bin Sina Waage. Ich wünsche Ihnen einen guten Morgen. Hallo.
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0: Cock Robin, The Promise You Made. Guten Morgen am Freitag, 9.12 Uhr ist es.
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0: Das hören Sie bei uns an diesem Vormittag wieder. Und ich kann jetzt schon sagen, es ist eine Menge los in Thüringen. Die Altstadt von Bad Langensalza zum Beispiel verwandelt sich am Wochenende wieder in einen historischen Handwerkermarkt. Sie feiern mit beim 32. Mittelalterstadtfest. Da setzt sich 14 Uhr morgen der Tross zum Rathaus in Bewegung und dann beginnt eine besondere Zeitreise, erzählt Organisatorin Martina Schnell.
2: Weil die gesamte Innenstadt sich so verwandelt und weil die Stimmung unseres Festes wirklich überzeugt. Man hat so viele Künstler und Künstlergruppen und gutes Handwerk, das man erleben kann. Es ist einfach auch diese fröhliche, freundliche, gelassene Atmosphäre, die unser Fest auszeichnet.
0: 160 Handwerker und Händler machen mit. Auf 5 Bühnen ist was los. Eigentlich sollte das Fest aus Kostengründen dieses Jahr ausfallen, aber es haben sich viele Stammgäste, vor allem Bad Langensalza, für das Fest stark gemacht. Und viele Freiwillige haben ihre Mitarbeit zugesagt und sie haben dieses Versprechen auch eingehalten, sagt Martina Schnell.
2: Das heißt also, wir haben die wunderbare Situation, dass an den Kassenhäuschen bis auf einen städtischen Mitarbeiter alle anderen die Unterstützer sind. Wir konnten die Kassenschichten teilen. Es ist also immer dann nur die halbe Schicht am Tag. Wir haben sehr viel Unterstützung im Aufbauteam, beim Gartenbauamt zum Beispiel, dann auch bei den Kollegen, die dann am Samstag eine schnelle Eingreiftruppe sind.
0: Die Wochenendkarte fürs Mittelalterstadtfest in Bad Langensalza kostet 16 Euro. Pro Tag zahlen Sie 10 Euro und wenn Sie sich historisch wandten, zahlen Sie nur 12 Euro fürs Wochenende. Tipp, in der Schneiderstube von Bad Langensalza gibt es noch genügend mittelalterliche Kostüme zum Ausleihen.
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0: Klingt immer so, als würde im Hintergrund jemand hecheln, ne? Ich hoffe, Ihr Atem geht schön ruhig. Und dann guten Morgen am Freitag, 9.20 Uhr. 10 vor halb 10.
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2: Manchmal merke ich, wie schwer es ist, einfach zufrieden zu sein. Da ist eigentlich vieles gut und trotzdem schaue ich schnell auf das, was noch fehlt. Manchmal ist es auch der Vergleich mit anderen, was die alles können und schon erreicht haben. Und dann lese ich beim heiligen Augustinus diesen Satz: Unruhig ist unser Herz, bis es ruht in dir. Ich finde interessant, dass Augustinus nicht sagt, unser Leben ist unruhig. Er sagt, unser Herz ist unruhig. Es geht ihm wahrscheinlich um eine Sehnsucht, die tiefer liegt. Denn kaum ist ein Wunsch erfüllt, kommt oft schon der nächste. Wir erreichen etwas und fragen uns kurz darauf, was nun noch kommen könnte. Augustinus ist überzeugt, hinter dieser Sehnsucht steht Gott. Für ihn ist Gott der Ort, an dem der Mensch wirklich zur Ruhe kommen kann. Ob man diesen Glauben teilt oder nicht, ich finde den Gedanken bemerkenswert. Vielleicht ist diese Unruhe nicht nur ein Zeichen dafür, dass uns etwas fehlt. Sie kann auch ein Ausdruck einer Sehnsucht sein, die nach etwas sucht, das wirklich trägt. Vielleicht ist genau das die Frage von Augustinus. Was ist es eigentlich, wonach mein Herz sucht? Einen guten Morgen wünscht Ihnen Stefan Rohde von der Katholischen Kirche aus Erfurt.
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10: Das Neueste für Mittel- und Westthüringen mit Bastian Albrecht. Guten Morgen. Erfurt-Tambach-Dietharz. Die beiden Wasserkraftwerke in der sogenannten Westring-Kaskade bleiben weiter abgeschaltet. Laut der Thüringer Fernwasserversorgung werden die Anlagen voraussichtlich nicht vor Oktober wieder hochgefahren. Entscheidend seien die Niederschläge der nächsten Wochen. Die Stromerzeugung soll erst weitergehen, wenn die Schmalwassertalsperre wieder einen bestimmten Füllstand erreicht. Sommer da. Viele Vereine, Kirchgemeinden und Kommunen beteiligen sich ab heute an den Kreiskulturwochen des Landkreises. Laut Landratsamt wird die Reihe heute Abend in Buttstedt eröffnet. Bis Ende November sei ein buntes Programm an vielen Veranstaltungsorten geplant. So locken Konzerte unter anderem nach Großneuhausen, Kranichborn oder Schwansee. Weimar. Zum Goethe-Geburtstag werden heute die Goethe-Medaillen verliehen. Preisträger in diesem Jahr sind der estnische Komponist Avo Pärt, die italienische Übersetzerin Anita Raja und der griechische Theaterregisseur Prodromos Tsinikoris. Sie alle haben sich laut Jury um die deutsche Sprache und den internationalen Kulturaustausch verdient gemacht. Die Goethe-Medaille wird seit 2009 verliehen und gilt als wichtigster Preis der auswärtigen Kultur- und Bildungspolitik. 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
11: Das Wetter für Thüringen, da meldet uns Christina Hohlbein aus Sollstedt. 18 Grad, einen bewölkten Himmel und winzig kleine Wolkenlücken. Es hat ein bisschen geregnet in der Nacht, aber es war so wenig, dass das auf der Wetterstation gar nicht messbar gewesen ist. Nur der Boden ist etwas feucht geworden. Dankeschön, Christina, und schon mal ein schönes Wochenende. Heute mehr Wolken als Sonne. Es wird ja vielleicht auch in Sollstedt noch was runterkommen. Auf alle Fälle gibt es wiederholt Schauer, teils auch kräftige Gewitter. Von Südwest nach Nordost die Temperaturen 24 bis 28 Grad. Das wird ein schwüler und windiger Freitag. Das Wochenende bringt uns morgen einen meist freundlichen Sonne-Wolken-Mix. Im Laufe des Nachmittags gibt es dann wieder einzelne Schauer. Aber es bleibt doch meist trocken. 22 bis 26 Grad werden es. Es weht ein böiger Wind. Und am Sonntag Sonne und Wolken, einzelne Schauer, ähnliche Temperaturen wie am Samstag. Und der Wind pustet weiterhin böig. 2:50. Hier sind die aktuellen Verkehrsmeldungen. Im Landkreis Gotha auf der Straße zwischen Neudietendorf und Arnstadt, da gibt's Behinderungen. Es wird eine Ölspur beseitigt. Die Blitzer stehen. Auf der A9 in Richtung München zwischen Eisenberg und Bad Klosterlausnitz. A38 in Richtung Göttingen, Höhe Merseburg Süd. In Osmanstedt in der Wielandstraße in beiden Richtungen. In Rudolstadt in der Gustav-Freitag-Straße. Am Ortseingang Sontra aus Richtung Schwarzhausen. Und in Weimar blitzt es in der Taubacher Straße in beiden Richtungen. Melden Sie uns Staus und Blitzer kostenfrei im MDR Thüringen Verkehrszentrum. Die Nummer ist die 0800 218 16, meine Güte, Freitag hier. 218 16 00. Jetzt haben wir es. Gute Fahrt.
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0: einfach gut. Fleetwood Mac mit Dreams. Und wir schwelgen mal weiter in Blütenträumen jetzt. 9.40 Uhr, 10 nach halb 10.
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0: Im Egerpark Erfurt blüht es gerade noch mal so richtig intensiv. Die Rosen haben ihre zweite Blüte, die Dahlien stehen in voller Pracht. Das ist also der passende Zeitpunkt, bevor es in den Herbst geht, die Thüringer Gartentage zu feiern. An diesem Wochenende rücken mehr als 90 Aussteller aus ganz Deutschland mit ihren Pflanzenschätzen, mit Gartendeko, Honig oder Gewürzen an. MDR Thüringen-Reporterin Antje Kirsten, was gibt's denn Neues bei den Gartentagen?
2: Naja, die Gärtner bringen viele winterharte Stauden, Steingartenpflanzen, Taglilien, Hibiskus und Kübelpflanzen mit, die auch trockene Sommer überstehen. Und für die Gartentage konnten auch wieder mehr jüngere Gärtner gewonnen werden, die nicht nur als Influencer jede Menge Likes haben, sondern auch die eine oder andere Rarität mitbringen. Freut sich Egergärtner Uwe Schachschal.
3: Es wird verschiedene Sorten von Indianerbananen geben. Ein Laubbaum aus Nordamerika, der bei uns vollkommen winterhart ist. Und die Früchte sehen aus wie so Mangos. Und der Geschmack ist so etwa Banane, Mango, Vanille. Also das ist ganz interessant.
2: Also was ganz Spezielles.
0: Mhm. Nur hat ja nicht jeder einen Garten.
2: Aber ein Wohnzimmer oder vielleicht ein Balkon. Und auch da können die Besucher aus dem Vollen schöpfen. Angefangen von Orchideen und Kakteen bis hin zu Bonsai-Bäumchen oder Mini-Obstbäumchen. Und dazu gibt es viele Tipps vom Fachmann fürs Pflanzen und Pflegen. Und für Rosenliebhaber sind Rosenschulen vor Ort mit vielen seltenen und historischen Rosen. Und unsere MDR-Fernsehgarten-Experten Jens Henschel und Jana Fritsche-Krimmig kommen natürlich auch.
0: Antje, für einen Familienausflug gibt es auch extra was für Kinder?
2: Oh ja, sagt EGA-Mitarbeiterin Liane Arndt. Auf dem Festplatz gibt es ein
4: Straßentheater mit Artistik und ein bisschen Comedy. Wir haben die Geschichten unterm Lesebaum. Es gibt eine Gartenmodellbahn, an der sich die Kinder selber ausprobieren können.
2: Und zu den Gartentagen kostet der Eintritt weniger, für Kinder 3,50 Euro, für Erwachsene 10 statt 17 Euro. Jeweils 9 Uhr öffnen die EGA-Tore.
0: Am Wochenende laden die Thüringer Gartentage in den EGA-Park nach Erfurt ein. Dankeschön, Antje.

Und gleich freuen wir uns auf die Kings. Sunny Afternoon, auch schon so ein bisschen Vorfreude aufs Wochenende. Wir sagen Ihnen am Vormittag, was Sie da so alles erleben können. Und das ist wirklich so ein ganz bunter Mix.

Seemannslieder und böhmische Blasmusik. Tickets kosten 18 Euro, ermäßigt 15. Die Tickets bekommen Sie zum Beispiel in der Touristinfo in Erfurt. Und mehr Informationen auch zu den Tickets finden Sie auf den Internetseiten des Erfurter Männerchores 1890 e.V.

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5: Es ist 10 Uhr, alles Wichtige jetzt mit Christine Strecher.
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6: Im Landtag hat AfD-Chef Björn Höcke Ministerpräsident Mario Vogt einen Betrüger und Dieb genannt. Die Äußerungen fielen in der Debatte um das von den Rechtspopulisten angestrebte konstruktive Misstrauensvotum. Die AfD will auf diese Weise ihren Chef Björn Höcke zum neuen Thüringer Ministerpräsidenten wählen. CDU-Fraktionschef Andreas Bühl nannte Höcke im Anschluss einen zweifach verurteilten Straftäter, der erneut vergeblich Kurs auf die Erfurter Staatskanzlei nehmen würde. Von Seiten des BSW und der Linken wurde signalisiert, dass sie nicht für Höcke stimmen werden. Die Flaute auf dem Thüringer Arbeitsmarkt hält an. Nach Angaben der Landesarbeitsagentur ist die Zahl der Arbeitslosen im August leicht angestiegen, um gut 600 auf rund 71.800 Männer und Frauen. Die Arbeitslosenquote liegt damit bei 6,6%. MDR Thüringen-Reporter Florian Girwert.
7: Die Agentur für Arbeit benennt als Hauptgrund, wie schon im Juli, schlicht die Sommerzeit. In der melden sich unter anderem viele Schulabgänger arbeitslos, ebenso wie junge Leute, die ihre Ausbildung abgeschlossen haben und nicht übernommen wurden. Neben der Zahl der Arbeitslosen ist aber auch die Zahl der offenen Stellen angestiegen. Allein die Agentur für Arbeit bietet derzeit knapp 15.700 an. Das sind immerhin 500 mehr als noch vor einem Jahr.
6: Bundesweit ist die Zahl der Arbeitslosen ebenfalls gestiegen, um 54.000 auf aktuell knapp über 3 Millionen. Die Unternehmen in Thüringen halten auch in wirtschaftlich schwierigen Zeiten an der Ausbildung junger Mitarbeiter fest. Laut dem Verband der Wirtschaft Thüringen hat das eine Befragung von mehr als 60 Unternehmen im Land gezeigt. Wichtigstes Instrument bei der Sicherung von Fachpersonal sei die duale Berufsausbildung, heißt es. Immer mehr Firmen zeigten sich dabei auch offen, Ausbildung individueller zu gestalten, etwa mit Mentorenprogrammen und enger Betreuung. VWT-Hauptgeschäftsführer Matthias Kreft sagte, Ausbildung sei keine Option, sondern eine unternehmerische Notwendigkeit. Im Katastrophengebiet am Himalaya drohen nach der Sturzflut vorgestern erneut Überschwemmungen. Davor warnen die Behörden in Nepal. Anlass sind Berichte über einen Dammbruch auf der tibetischen Seite. Dort stoppten die chinesischen Behörden sicherheitshalber auch die Rettungsarbeiten. Die Zahl der Toten in der Grenzregion erhöhte sich inzwischen auf fast 500. Behörden sprechen außerdem von rund 1.400 Vermissten. Der norwegische König Harald V. ist im Alter von 89 Jahren gestorben. Das Königshaus teilte mit, dass er am Morgen friedlich eingeschlafen sei. Damit wird sein Sohn Håkon neuer König, seine Frau Mette Marit neue Königin. Harald V. saß insgesamt 3 Jahrzehnte auf dem norwegischen Thron. Gesundheitlich war er seit Jahren angeschlagen. Zuletzt hatte sich sein Zustand immer weiter verschlechtert. Das waren die Nachrichten. 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
5: Vielen Dank, Christine. Das Wetter für Thüringen, mehr Wolken als Sonne heute. Es gibt immer wieder Schauer, es kann auch kräftig gewittern und die Temperaturen von Südwest nach Nordost 24 bis 28 Grad. Das ist ein schwüler Freitag und windig ist es auch. Das Wochenende, morgen ein meist freundlicher Sonne-Wolken-Mix. Im Laufe des Nachmittags mal einzelne Schauer, aber doch meist trocken. 22 bis 26 Grad werden es. Es weht ein böiger Wind und am Sonntag Sonne und Wolken. Einzelne Schauer, ähnliche Temperaturen wie am Samstag und weiterhin böiger Wind. 10 Uhr und 4 Minuten. Hier sind die aktuellen Verkehrsmeldungen. A72 in Richtung Leipzig zwischen Stolberg West und Stolberg Nord. Stockender Verkehr wegen eines defekten Fahrzeugs. A72 in Richtung Hof zwischen Chemnitz Süd und Stolberg Nord. Stau wegen Bauarbeiten, es dauert 10 Minuten länger. Die Blitzer stehen. Auf der A9 in Richtung München zwischen Eisenberg und Bad Klosterlausnitz. A38 in Richtung Göttingen, Höhe Merseburg Süd. A73 in Richtung Suhl zwischen Schleusingen und Suhl-Friedberg. In Osmanstedt in der Wielandstraße in beiden Richtungen. In Rudolstadt in der Gustav-Freitag-Straße und am Ortseingang Sontra aus Richtung Schwarzhausen. Und in Weimar Blitzes es in der Taubacher Straße in beiden Richtungen. Melden Sie uns Staus und Blitzer kostenfrei im MDR Thüringen Verkehrszentrum. Die Nummer ist die 0800 218 16 00. Dankeschön. Ich bin Sina Waage. Ich wünsche Ihnen einen schönen Vormittag. Hallo.
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0: Otis Redding, Sitting on the Dock of the Bay. Ein bisschen fröhliches Pfeifen hier vorm Wochenende. Und wir gucken wieder, was ist los. Recycelte Kleidung von der Modeschule aus Chemnitz. Ein Brautkleid mit Schleppe und ausgefallene Trends für den Kleiderschrank. In Schleiz im Saale-Orla-Kreis geht es morgen wieder nur um Mode. Die Schleizer Modenacht findet zum 20. Mal statt. Sibylle Goll und Monika Wohlfahrt organisieren die Veranstaltung seit 20 Jahren. Heute noch mit Herzblut, auch dieses Jahr wieder mit neuer Mode.
1: In Schleiz sind es jetzt 3 Geschäfte, die Mode haben. Ne? WK, Atrium und Butterfly. Und Oettersdorf noch dazu. Darf ich nicht vergessen, Oettersdorf ist auch dabei. Und ja, und dann haben wir noch Cassé aus Apolda. Die machen ja ein bisschen verrückte Mode. Ne? Da musst du beim Anziehen aufpassen, wie du das dann anziehst. Ne? Und die Modeschule Naila. Wir wollen das auch unbedingt, ne? Obwohl manche schon gesagt haben, naja, die wenigen Geschäfte. Aber nee, die Modenacht haben wir 20 Jahre und die wollen wir eigentlich auch noch behalten. Ne? Und da kämpfen wir halt drum. Und ein Jahr lang bereiten wir das vor und dann denken wir, es wird wieder ein Erfolg hoffentlich bei schönem Wetter und ja.
0: Ja, Schleizer Modenacht, morgen ab 20 Uhr.
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0: Hallo Autofahrer, bitte Vorsicht auf der A38 Richtung Leipzig. Zwischen Bleicherode und Groß-Wechsungen liegt eine Plane auf der Fahrbahn.
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0: Feiern wie die Großherzöge von Sachsen-Weimar-Eisenach in ihrer früheren Sommerresidenz. Das können Sie morgen auch zur Dornburger Schlössernacht. Zum 13. Mal lädt die Stiftung Thüringer Schlösser und Gärten dazu ein. Das ist deren größte Veranstaltung im Jahr und entsprechend groß ist der Aufwand. In den Schlossgärten werden mehrere Bühnen aufgebaut, Stühle gestellt, Lampen und Fackeln verteilt, um den Park zu illuminieren. Viel zu tun für Schlossverwalterin Fanny Rödenbeck, die sich wieder auf ein sehr abwechslungsreiches Programm freut.
2: Von Renaissance-Musik bis zu Rock- und Pop-Legenden der letzten 50 Jahre. Wir haben Klezmer und Folk mit dabei. Und worauf ich wirklich die Gäste gespannt mache, ist ein Konzert von der Capella Jenensis mit einer Lichtkünstlerin. Da hat man also akustisch und visuelle Eindrücke.
0: Die Dornburger Schlössernacht ist wirklich ein Fest für alle Sinne. Es darf auch geschlemmt werden.
2: Von der Bratwurst bis zu ausgefeilten vegetarischen Sachen. Es gibt Handeis zum Beispiel, haben wir zum ersten Mal mit dabei. Und wir haben den Wein hier aus der Gegend, also Weingut Proppe wird da sein. Es gibt aber auch den Wein, der direkt hier im Schlossgelände angebaut wird. Den gibt es ja auch an der Museumskasse zu kaufen, aber es gibt ihn auch ausgeschenkt.
0: Bis zuletzt ist unklar gewesen, ob der Höhepunkt des Abends, das Feuerwerk, kurz vor Mitternacht wegen der Waldbrandgefahr gezündet werden kann. Zum Glück hat es geregnet.
2: Wir starten das Feuerwerk aus dem Saaletal, aus der Flutrinne. Und man steht hier oben auf dem Balkon Thüringens direkt auf der Höhe der explodierenden Feuerkugeln. Und das ist ein besonderes Ereignis.
0: Wenn Sie Lust auf diesen stimmungsvollen Sommerabend bekommen haben, es gibt noch Tickets zum Vorverkaufspreis. 39 Euro kosten die, ermäßigt 35 bei Ticketshop Thüringen oder bei der Schlossverwaltung in Dornburg. Und es gibt auch dann Tickets an der Abendkasse. Dann zum Preis von 45 Euro, ermäßigt 40. Parkmöglichkeiten finden Sie rund um Dornburg.
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MDR Thüringen am Freitagvormittag. AfD-Landtagsfraktionschef Björn Höcke ist mit seinem Misstrauensantrag gegen CDU-Regierungschef Mario Vogt gescheitert. Sie hören mehr dazu in unseren Nachrichten um 11 hier bei MDR Thüringen.

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2: Das Neueste für Mittel- und Westthüringen mit Bastian Albrecht. Guten Tag. Ortruf. Ein großes Teilstück der Fernwasserleitung wird erneuert. Laut Stadt modernisiert die Thüringer Fernwasserversorgung bis nächstes Jahr April den Abschnitt zwischen Schärers-Hüttenstraße, Kreuzung B88, bis zum Ortsausgang Richtung Luisenthal. Damit die Versorgung auch während der Bauarbeiten gewährleistet bleibt, wird die neue Leitung parallel zur bestehenden verlegt. Arnstadt. Die 19-jährige Rebecca Uhlwurm hat sich für das Finale beim Deutschen Jugendfotopreis qualifiziert. Laut des Deutschen Kinder- und Jugendfilmzentrums setzte sie sich mit ihrer Fotoserie Leise – Notizen aus der Stille gegen mehr als 8.300 Mitbewerber durch. Welchen Preis sie gewonnen hat, erfährt die junge Fotografin erst am 19. September in Düsseldorf. Der Preis ist mit 14.000 Euro dotiert. Eisenach. Der Handball-Bundesligist THSV startet heute Abend mit einem Auswärtsspiel in die neue Saison. Wie der Verein mitteilte, treffen die Thüringer auf das Spitzenteam der SG Flensburg-Handewitt. Für die Eisenacher ist es bereits die vierte Bundesliga-Saison in Folge. Das Saisonziel ist auch diesmal der Klassenerhalt. 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
3: Das Wetter für Thüringen, 21 Grad sind es aktuell in Teistungen, 20 Grad in Friedrichroda, Schlosspark Reinhardsbrunn. Da sind Sie am Samstag mal wieder zum schönen Picknickdeckenkonzert eingeladen. Ab 18 Uhr können Sie sich einen schönen Sommerabend machen und Wetter sollte mitspielen. Gucken wir der Reihe nach. Heute mehr Wolken als Sonne, wiederholt mal Schauer und teils auch kräftige Gewitter. Von Südwest nach Südnordost die Temperaturen 24 bis 28 Grad. Das ist ein schwüler und windiger Freitag. Morgen meist freundlich, ein Mix aus Sonne und Wolken. Es kann im Laufe des Nachmittags einzelne Schauer geben, aber es bleibt doch meist trocken bei 22 bis 26 Grad. Es weht ein böiger Wind und Sonntag wird es ganz ähnlich. Sonne, Wolken, einzelne Schauer, 22 bis 26 Grad und auch weiterhin böig, windig. Eine Minute nach 10:30. Hier sind die aktuellen Verkehrsmeldungen. Vorsicht auf der A38 in Richtung Leipzig. Zwischen Bleicherode und Großwechsungen liegt eine Plane auf der Fahrbahn. A72 in Richtung Leipzig zwischen Stolberg West und Stolberg Nord. Stockender Verkehr wegen eines defekten Fahrzeugs. A72 in Richtung Hof zwischen Chemnitz Süd und Stolberg Nord. Stau wegen Bauarbeiten. Es dauert eine Viertelstunde länger. Die Blitzer stehen. Auf der A9 in Richtung München zwischen Eisenberg und Bad Klosterlausnitz. A38 in Richtung Göttingen, Höhe Merseburg Süd. A73 in Richtung Suhl zwischen Schleusingen und Suhl-Friedberg. B27 in Rübeland in Richtung Elbingerode. In Osmanstedt in der Wielandstraße in beiden Richtungen. Rudolstadt, dort blitzt es in der Gustav-Freitag-Straße. Am Ortseingang Sontra aus Richtung Schwarzhausen und in Weimar in der Taubacher Straße in beiden Richtungen. Melden Sie uns Staus und Blitzer kostenfrei im MDR Thüringen Verkehrszentrum. Die Nummer ist die 0800 218 1600.
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0: Michael Sandello und Maniac. Ja, alles so schön verrückt hier, ne? Am Freitagvormittag. Ja, wir sind verrückt aufs Wochenende und hier ist unser nächster Tipp.
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0: Seit mittlerweile 25 Jahren kommen Schauspieler, Autoren und Musiker zum Provinzschrei in den Thüringer Wald. Das Kunst- und Kulturfest hat sich einen Namen gemacht und wird auch diesmal zur 26. Auflage besondere Bühnen und eine familiäre Atmosphäre bieten. MDR Thüringen-Reporter Tino Geist hat schon mal im Programm gestöbert.
2: Kunst und Kultur im Thüringer Wald. Seit 25 Jahren ist das mit Provinzkultur verbunden. Auch nach dem Jubiläum im letzten Jahr hat das Team um Hendrik Neukirchner große Lust, mit dem Provinzschrei weiterzumachen.
3: Wenn man eben rückblickend so sieht, was man alles schon geleistet hat und welche Künstler schon bei uns waren, dann wird es im anfänglichen Stolz irgendwie auch ganz schnell eine neue Motivation, eben die nächsten 25 Jahre einzuläuten.
2: Der Verein Provinzkultur hat es auch in diesem Jahr geschafft, ein volles Programm auf die Beine zu stellen. 26 Einzel-Events an 12 unterschiedlichen Veranstaltungsorten in Suhl, Zellermilis, Schleusingen, Meiningen, Ilmenau und Kloster Vesra. Für den Verein ist das echt viel Arbeit, aber es lohnt sich, sagt Hendrik Neukirchner.
3: Weil es abwechslungsreich ist, weil unser Publikum dankbar ist und weil auch der Thüringer Wald eben fast überall etwas zu bieten hat und nicht nur an einer Stelle.
2: Den Anfang macht in diesem Jahr der Journalist Alexander Teske. Er liest aus seinem Buch Inside Tagesschau. Im Anschluss darf darüber diskutiert werden mit MDR-Unternehmenssprecher Michael Naumann, der den offenen Dialog, auch wenn es mal Kritik am öffentlich-rechtlichen Rundfunk gibt, schätzt.
4: Also ich finde es sehr wichtig und aus meiner Sicht ist es auch vollkommen normal, sich solchen Diskussionen zu stellen. Die Allgemeinheit finanziert schließlich den öffentlich-rechtlichen Rundfunk über den Rundfunkbeitrag, also hat sie meiner Meinung nach auch ein Recht zu erfahren, wie wir arbeiten. Und umgekehrt nehmen wir Feedback auch immer wieder mit. Meine Devise ist, es ist immer besser miteinander zu reden als übereinander.
2: Ein neues Format ist der Grüne Salon. Unterschiedliche Generationen können hier zum Thema »Wie will ich leben?« ins Gespräch kommen. Premiere feiert auch der erste Südthüringer Literaturtag. Regionale Autoren bekommen hier die Möglichkeit, ihre Werke zu präsentieren. Aber auch gestandene Bühnenprofis sind wieder mit dabei. In aller Freundschaft Urgestein Thomas Rühmann kommt mit seinem Programm Lebensreise ins Suhler CCS.
0: Wieder ganz viel Schönes beim Kunst- und Literaturfest Provinzschrei im Thüringer Wald. Das geht heute los und dann bis zum 6. Dezember. Das Programm finden Sie unter provinzkultur.de.

0: 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Wir haben heute schon den ganzen Vormittag über das Misstrauensvotum der AfD gegen Thüringens Ministerpräsidenten Mario Vogt heute im Landtag in Erfurt berichtet. Gegen 10:45 waren die Stimmen ausgezählt und dann stand fest, dass die AfD wie schon zuletzt im Februar gescheitert ist. Für AfD-Landtagsfraktionschef Björn Höcke als neuen Ministerpräsidenten haben 33 Abgeordnete gestimmt, einer mehr als die AfD-Landtagsfraktion Mitglieder hat. Dagegen gestimmt haben 49 Abgeordnete. Erste Reaktion hören Sie gleich in den Nachrichten um 11. Und die komplette Sitzung des Landtags können Sie auch noch mal minutiös nachlesen in unserem Ticker online auf mdr-thüringen.de.
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3: AfD-Chef Björn Höcke ist mit seinem Misstrauensvotum im Landtag gescheitert. Für ihn stimmten 33 der 88 Abgeordneten. Um Ministerpräsident zu werden, hätte er aber 45 Stimmen gebraucht. Wie beim letzten Versuch im Februar erhielt Höcke eine Ja-Stimme mehr, als seine Fraktion Mitglieder hat. Trotzdem bleibt Ministerpräsident Mario Vogt im Amt. MDR Thüringen-Reporter Uli Sondermann-Becker ist im Landtag. Uli, wie hat Vogt denn auf die Abstimmung reagiert?
4: Ja, ich hatte schon ein bisschen den Eindruck, er hat versucht, sich seine Erleichterung nicht allzu deutlich anmerken zu lassen. Er hatte ja schon vorher gesagt, dass Höcke wieder einmal damit scheitern wird, ihn eben über dieses Misstrauensvotum aus dem Amt zu stimmen. Das liegt ganz einfach an den Mehrheitsverhältnissen im Landtag. Die Regierungskoalition hat 44 Stimmen und die eine der beiden Oppositionsfraktionen, die Linke, die hat ja bereits vorher erklärt, auf keinen Fall für Höcke stimmen zu wollen, also gegen ihn zu stimmen. Das war dann klar, dass es nicht reicht. Allerdings, Höcke hat wie im Februar eine Ja-Stimme mehr von irgendwem bekommen. Höcke selbst sprach daher auch von Haarrissen in der Brombeer-Koalition, während die ganzen anderen den Vorgang angesichts der offensichtlichen Erfolglosigkeit eher so als Polittheater bezeichneten, Zeitverschwendung, Klamauk. Jetzt sei es höchste Zeit, wieder an die Arbeit zu gehen.
3: Im August haben sich wieder mehr Menschen in Thüringen arbeitslos gemeldet. Nach Angaben der Landesarbeitsagentur sind rund 71.800 Arbeitslose registriert und damit etwa 650 mehr als im Juli. Die Quote liegt bei 6,6%. Grund für den Anstieg ist laut Arbeitsagentur die Sommerzeit. Schulabgänger melden sich arbeitslos und auch junge Leute, die mit der Ausbildung fertig sind und nicht übernommen wurden. Thüringer Firmen halten auch in wirtschaftlich schwierigen Zeiten an der Ausbildung junger Mitarbeiter fest. Laut Verband der Wirtschaft hat das eine Befragung von mehr als 60 Unternehmen gezeigt. Um Fachpersonal zu sichern, setzen viele Firmen auf eine duale Berufsausbildung und auf individuelle sowie digitale Angebote. Im Katastrophengebiet am Himalaya drohen nach der Sturzflucht vorgestern erneut neue Überschwemmungen. Davor warnen die Behörden in Nepal. Anlass sind Berichte über einen Dammbruch auf der tibetischen Seite. Die Rettungsarbeiten wurden deshalb vorerst gestoppt. Die Zahl der Toten nach der Flutwelle erhöhte sich inzwischen auf fast 500. Behörden sprechen außerdem von 1.400 Vermissten. Der norwegische König Harald V. ist im Alter von 89 Jahren gestorben. Das teilte das Königshaus mit. Er sei am Morgen friedlich eingeschlafen. Damit wird sein Sohn Hakon neuer König. Harald V. saß 3 Jahrzehnte auf dem norwegischen Thron. Gesundheitlich war er seit Jahren angeschlagen. Das waren die Nachrichten. 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
1: Dankeschön, Katja. Das Wetter für Thüringen bringt uns heute mehr Wolken als Sonne, immer wieder Schauer und kräftig gewittern kann es auch. Die Temperaturen von Südwest nach Nordost 24 bis 28 Grad. Es ist schwül und es ist windig. Das Wochenende bringt uns so einen freundlichen Sonne-Wolken-Mix. Im Laufe des Nachmittags morgen einzelne Schauer, sonst meist trocken. 22 bis 26 Grad. Es weht ein böiger Wind und Sonntag wird das genauso werden. Ein paar Schauerchen sind unterwegs, aber doch insgesamt ganz freundlich. Der Wind weht dann weiterhin auch böig. 11:03 Uhr. Hier sind die aktuellen Verkehrsmeldungen. A72 in Richtung Leipzig zwischen Hartenstein und Stolberg Nord. 3 Kilometer stockender Verkehr an einer Baustelle. Es dauert da 10 Minuten länger. A72 Richtung Hof zwischen Chemnitz Süd und Stolberg Nord. 4 Kilometer Stau wegen Bauarbeiten. Da brauchen Sie 20 Minuten länger. Die Blitzer stehen auf der A9 in Richtung München zwischen Eisenberg und Bad Klosterlausnitz. A38 Richtung Göttingen, Höhe Merseburg Süd. A73 in Richtung Suhl zwischen Schleusingen und Suhl-Friedberg. Auf der B27 in Rübeland in Richtung Elbingerode. In Osmanstedt, in der Wielandstraße in beiden Richtungen. In Rudolstadt, Gustav-Freitag-Straße. Am Ortseingang Sontra aus Richtung Schwarzhausen wird geblitzt. Und in Weimar, Taubacher Straße in beiden Richtungen. Melden Sie uns Staus und Blitzer kostenfrei im MDR Thüringen Verkehrszentrum. Die Nummer ist die 0800 218 16 00. Noch eine aktuelle Meldung, die ist gerade reingeflattert. Achtung auf der A38 Richtung Leipzig. Zwischen Bleicherode und Großwechsungen liegt ein Plasteteil auf der Fahrbahn. Dankeschön fürs Durchgeben. Ich bin Sina Waage. Ich wünsche Ihnen einen schönen Freitagvormittag. Hallo.
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0: Electric Thing von Electric Light Orchestra. Einen schönen Freitagvormittag mit MDR Thüringen. Und wir sagen Happy Birthday, Johann Wolfgang von Goethe. Also heute hätte er, und das feiern wir in Thüringen natürlich, in Ilmenau zum Beispiel mit einer ganzen Festwoche. Sie steht da im Zeichen eines weiteren besonderen Jubiläums, nämlich die erste Ankunft Goethes in der Stadt jährt sich zum 250. Mal. Der weltberühmte Dichter hat in Ilmenau als Amtsmann im Steuerwesen und Bergbau gewirkt. MDR Thüringen-Reporterin Lisa Wudi blickt mal ins Programm der Festwoche.
1: Über 50 Veranstaltungen an 10 Tagen. Von geführten Wanderungen bis zum Poetry Slam bietet die Ilmenauer Goethe-Festwoche ein vielfältiges Programm, sagt Organisatorin Ulrike Unger vom Kulturamt. Eröffnet wird sie zum Goethe-Geburtstag um 11.30 Uhr auf dem Wetzlarer Platz.
2: Dann gibt es für alle Gäste kostenlos Goethe-Brezeln und einen Wein, wer möchte.
3: Eine Themenführung am selben Tag, das erste Mal auch die Führung im Felsenkellerstollen. Und wir haben an diesem Tag auch eine Premiere, nämlich die Kulturgespräche.
1: Diese finden dann täglich in der Alten Försterei statt. Beteiligt sind unter anderem die Kulturstiftung Thüringen, der Kulturrat Thüringen und die Friedenstein-Stiftung Gotha. Neu in diesem Jahr ist aber nicht nur das, Kulturamtsleiter Nico Debertshäuser.
4: Neu ist auf jeden Fall der Kaffeeklatsch mit Goethe. Das ist ein besonderes Programm, das wir auch mit Hilfe des künstlerischen Leiters des Theaters am Palais in Erfurt gemeinsam mit einem Teil unserer Stadtführer durchführen. Das wird also etwas sein, da kann man sehr zwanglos mal eine Kaffeetafel kommen und kann also einem Gespräch über Goethe folgen. Ich glaube, das ist eine sehr spannende Geschichte und es gibt auch Kaffee und Kuchen.
1: Während der Festwoche ist auch die Sonderausstellung im Goethe-Stadtmuseum zur Ankunft Goethes in Ilmenau zu sehen. Im Mittelpunkt steht das Reisen vor 250 Jahren. Museumsleiterin Katrin Kunze.
5: Dazu haben wir sehr viele kulturhistorische Objekte bekommen, auch von anderen Museen. Es sind über 60 Leihgaben, zum Beispiel auch eine Replik von Goethes Reisemantel. Und diese Reisepraxis, die verknüpfen wir mit weiteren Reisen Goethes, denn er ist insgesamt 40.000 Kilometer unterwegs gewesen im Lauf seines Lebens.
1: Traditionell endet die Festwoche am 6. September. An diesem Tag soll Goethe 1780 sein berühmtes Gedicht Wandres Nachtlied an die Holzwand der kleinen Schutzhütte am Kickelhahn geschrieben haben.
0: In Ilmenau startet in wenigen Minuten um 11:30 die Goethe-Festwoche auf dem Wetzlar Platz. Was sonst wo, was überhaupt alles passiert während der Woche, das finden Sie auf ilmenau.de. Und jetzt haben wir hier eine Meldung aus unserem MDR Thüringen Verkehrszentrum. Vorsicht bitte auf der A70 in Richtung Bayreuth zwischen Turnau Ost und Kulmbach Neudrossenfeld. Da liegt ein totes Reh auf der linken Spur.

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1: Peter Fox, ja, so ein Wochenende im Haus am See, auch schön. Aber das Rudolstädter Vogelschießen ruft natürlich.
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1: Auf zu den letzten Runden oder zum letzten freien Fall. Das Rudolstädter Vogelschießen geht langsam aber sicher zu Ende. Bis zum Sonntag können Sie noch Ihren rummeligen Ausflug schön über die Bühne bringen, über Thüringens größtes Volksfest. Und Felix Krause in Weimar würde das gerne tun. Felix, hallo.
3: Hallo Sina.
1: Felix, Sie haben sich in unserer App angemeldet fürs Vogelschießen und Sie haben geschrieben, dass Sie mit der ganzen Familie gerne hin möchten. Wer ist denn das alles?
3: Ja, die Frau, die zwei Kiddies und meine Eltern im besten Falle.
1: Alle mit dabei? Die Kiddies, wie alt sind die?
3: Die Kiddies sind, der Große ist 3 und der Kleine ist 1 Jahr.
1: Und die fahren schon Fahrgeschäft, Karussell?
3: Ja, der Große fährt sehr gerne Autoscooter, sind wir dieses Jahr schon in Weimar auf dem Rummel gefahren.
1: Mit dem Papa zusammen
3: und halt
1: bestimmt.
3: Und Kinderkarussell,
1: ja.
3: Genau.
1: Genau. Oh ja, das macht natürlich auch Spaß, aber nicht so sehr anrempeln, oder?
3: Nee, ganz gediegen, wie im Straßenverkehr.
1: Ganz genau so ist das. Wird es vielleicht auch was geben, wo die ganze Familie mit einsteigt?
3: Ja, bestimmt schon, wenn wir da mal irgendwie, vielleicht gibt es ja so eine Art Spiegelhaus oder sowas, wo man vielleicht mal rumlaufen kann. Mhm. Ja, genau. Oh.
1: Wunderbar. Haben Sie schon einen Tag im Auge?
3: Ja, dieses Wochenende ist ja quasi auch das letzte. Mhm. Und eventuell heute oder morgen, je nachdem.
1: Okay, ja, gucken Sie mal, ob Sie heute vielleicht schon alle zusammen bekommen. Aber wettertechnisch sieht morgen vielleicht sogar ein bisschen sicherer aus. Na, Sie werden es entscheiden. Und dann sage ich mal Glückwunsch zu 10 Freifahrten. Und mit dem 60-Euro Gastro-Gutschein holt ihr euch dann noch was Schönes an der Bude.
3: Jawohl, vielen herzlichen Dank.
1: Felix Krause, ich wünsche einen wunderbaren Bummel übers Rudolstädter Vogelschießen. Machen Sie es gut, tschüss.
3: Ja, danke, tschüss.
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2: Das Neueste für Mittel- und Westthüringen mit Bastian Albrecht. Guten Tag. Ortruf. Ein großes Teilstück der Fernwasserleitung wird erneuert. Laut Stadt modernisiert die Thüringer Fernwasserversorgung bis nächstes Jahr April den Abschnitt zwischen Schärers-Hüttenstraße, Kreuzung B88 bis zum Ortsausgang Richtung Luisenthal. Damit die Versorgung auch während der Bauarbeiten gewährleistet bleibt, wird die neue Leitung parallel zur bestehenden verlegt. Arnstadt. Die 19-jährige Rebecca Uhlwurm hat sich für das Finale beim Deutschen Jugendfotopreis qualifiziert. Laut des Deutschen Kinder- und Jugendfilmzentrums setzte sie sich mit ihrer Fotoserie Leise – Notizen aus der Stille gegen mehr als 8.300 Mitbewerber durch. Welchen Preis sie gewonnen hat, erfährt die junge Fotografin erst am 19. September in Düsseldorf. Der Preis ist mit 14.000 Euro dotiert. Eisenach. Der Handball-Bundesligist THSV startet heute Abend mit einem Auswärtsspiel in die neue Saison. Wie der Verein mitteilte, treffen die Thüringer auf das Spitzenteam der SG Flensburg-Handewitt. Für die Eisenacher ist es bereits die vierte Bundesliga-Saison in Folge. Das Saisonziel ist auch diesmal der Klassenerhalt. 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
3: Das Wetter für Thüringen. Heute mehr Wolken als Sonne. Es wird immer wieder regnen und teils auch kräftig gewittern. Von Südwest nach Nordost die Temperaturen 24 bis 28 Grad. Es ist heute schwül und windig. Walter Friedrich aus Muckberg meldet uns aktuell nach etwas Regen, dass es immer heiterer wird am Himmel bei fast 20 Grad. Es ist windstill. 23 Grad werden uns aus Lumzig gemeldet. Und dort erleben Sie am Sonntag Sommertheater zum Erhalt der Kirche Lumzig. Und zwar sehen Sie das Bühnenstück Schellszene, Kleingartengeschichten, dargeboten von der Künstler- und Wenzelgarde Altenburg. 16 Uhr auf dem Ernst-Thälmann-Platz in Lumzig. Da ist Einlass. Beginn ist dann 17 Uhr. Tickets gibt es an der Abendkasse. Und Wetter dazu, das sollte passen. Blick aufs Wochenende hier. Es wird ein meist freundlicher Sonne-Wolken-Mix am Samstag und am Sonntag. Es sind ein paar einzelne Schauer unterwegs, aber doch meist trocken. Temperaturen an beiden Tagen so 22 bis 26 Grad. Der Wind weht weiterhin durch. 11.32 Uhr, 11:32, 12:30. Hier sind die aktuellen Verkehrsmeldungen. Vorsicht auf der A38 in Richtung Leipzig zwischen Bleicherode und Großwechsungen. Da liegt ein Plasteteil auf der Fahrbahn. Achtung auf der A70 in Richtung Bayreuth. Zwischen Turnau Ost und Kulmbach Neudrossenfeld liegt ein totes Reh auf der linken Spur. A72 in Richtung Leipzig zwischen Hartenstein und Stolberg Nord. 5 Kilometer Stau, stockender Verkehr an der Baustelle. Eine Viertelstunde dauert es länger. A72 in Richtung Hof zwischen Chemnitz Süd und Stolberg Nord. 4 Kilometer Stau wegen Bauarbeiten. 20 Minuten dauert es dort länger. Die Blitzer stehen auf der A4 in Richtung Dresden zwischen Hermsdorf Ost und Rüdersdorf. A38 in Richtung Göttingen, Höhe Merseburg Süd. A73 in Richtung Suhl zwischen Schleusingen und Suhl-Friedberg. B27 in Rübeland in Richtung Elbingerode. In Altenburg blitzt es in der August-Bebel-Straße. In Jena an der Bachstraße, stadteinwärts. In Osmanstedt, in der Wielandstraße in beiden Richtungen. Und in Weimar, Taubacher Straße, auch in beiden Richtungen. Melden Sie uns Staus und Blitzer kostenfrei im MDR Thüringen Verkehrszentrum. Die Nummer ist die 0800 218 16 00. 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

0: If only I could. Einfach gute Musik am Freitagvormittag. Und jetzt mal ein bisschen Viva la Vida hier. Das ist Ukulele. Das ist schön, ne? Und es ist nur eine. Ganz viele kommen mit ihren Menschen am Wochenende wieder in Jena zusammen beim 5. Thüringer Ukulele-Fest. Mitorganisator Philipp Schäffler. Das geht ja heute in der Friedenskirche los. Wer spielt denn da zum Auftakt?
1: Die Eröffnung, die machen immer die Ukulele-Klassen. Also das sind die Jugendlichen und die Kinder, die Ukulele lernen. Und die zeigen dann ein, zwei Songs und stellen die vor auf der Bühne. Und meistens so, dass eben das Publikum mitsingen soll. Das sind Schüler vom christlichen Gymnasium, aber es kommt auch eine Grundschule aus Weißenborn. So ein bunter Reigen zum Thema Natur.
0: Mitmachen ist ein großes Thema bei Ihnen. Es gibt ganz viele Workshops, wo die Leute von den Profis lernen, Lupen zum Beispiel, Reggae, Achtsamkeit ist mit dabei, ganz bunter Mix. Viel ist auch schon ausgebucht. Gibt es auch was für Ukulele-Neulinge?
1: Es gibt einen Anfänger-Workshop auch, den gibt es immer. Und da gibt es auch noch ein paar Plätze in diesem Jahr. Also wer quasi ganz neu ist und sagt, ich möchte mal reinschnuppern, das gibt es eben auch, wer bei Null anfängt. Also von Anfänger bis Profis eigentlich alles dabei.
0: Ja, muss man eine eigene Ukulele mitbringen?
1: Nein, man kann einfach kommen, wir haben mehrere Leihinstrumente da und man kann es wirklich mal austesten und schauen, ist das was für mich? Und das Tolle an der Ukulele ist eben, deswegen sage ich es eigentlich für jeden erstmal was, ist diese steile Lernkurve. Also man kann innerhalb kurzer Zeit, erst nach dem Workshop, kann man schon ein Lied spielen.
0: Das glaube ich nicht, aber gut.
1: Doch, tatsächlich. Also es ist nicht so wie bei einer Geige, wo man so mal jahrelang auch erstmal den Ton sauber treffen muss, sondern so, wenn man so ein bisschen versteht, wie das funktioniert, wo werden die Finger gesetzt, dann kann man schon ein einfaches oder ein Popsong kann man schon spielen.
0: Wer mag, probiert's und kann dann auch Teil der weltweiten Ukulele-Community werden. Über Ukulele-Festivals in der Welt gibt's ja auch einen Vortrag, da gibt's auch noch Tickets. Und das ist jetzt auch was für Nicht-Ukulele-Spieler. Haben Sie da noch mehr im Programm?
1: Wir versuchen auch immer so einfach andere Sachen einzubeziehen. Also zum Beispiel beim abschließenden Singen und Musizieren im Planetarium, da kommt auch der Kneipenchor. Und dann haben wir noch eine weitere Veranstaltung im Planetarium. Die nennt sich Ukulele Goes Crazy. Und da hat man erst ein Buffet. Dann gibt es einen Crashkurs Lindy Hop, also das ist ein Swingtanz der 20er. Und dann gibt es ein Konzert mit Iso Herquist. Das ist ein Ukulele-Spieler aus Frankfurt, der super gut Swing spielt mit seinem Trio. Und dazu kann man dann den frisch erlernten Lindy Hop tanzen. Und dann gibt es danach noch im Dom mit extra Visuals elektronische Ukulele-Musik, wo man dann so elektromäßig abtanzen kann.
0: Und das beides heute schon. Und dann haben wir mal einen Eindruck bekommen, wie groß und vielfältig das Programm beim 5. Thüringer Ukulele-Fest ist. Viele tolle Orte sind da auch mit eingebunden. Das Programm und die Ticket-Infos finden Sie auf Ukulele.

0: Savage Garden sind das gewesen. To the Moon and Back. Ja, Moon, den Mond, den haben wir heute Morgen nicht gesehen. Zu viele Wolken. Also zur Mofi, zur Mondfinsternis. Schade. Aber wir trösten uns mit schönen Veranstaltungen am Wochenende. Einen Tipp haben wir jetzt noch.
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0: Geht nach Tieftal. Da feiern sie ab heute wieder die Kultur. Über 30 Veranstaltungen stehen im Erfurter Ortsteil auf dem Programm zum 4. Kulturfestival, welches von Jahr zu Jahr mehr Besucher lockt und gerne dies auch an diesem

0: Wortkabarett vom Bermuda-Zweieck. Und Freitag ist auch immer so ein Tag, wo es zum Abschluss noch ein kleines Highlight gibt. Wir haben den Künstler, das ist ja immer so unser Anspruch, möglichst viele Künstlerinnen und Künstler auch aus der Region oder speziell, wenn möglich, auch aus Tieftal zu haben. Ein Künstler mit dabei, der Musiker ist und der in der Kirche zu nächtlicher Zeit ein Schlafliederkonzert für Erwachsene spielt.
1: Ja, und dann geht's ausgeschlafen Samstag und Sonntag weiter beim Kulturfestival mit auch Foto- und Gemäldeausstellung mit Lesungen. Es gibt ein Soundbad im Grünen, mehr Musik und Kinderprogramm am Sonntag. Und Sie sehen Münzen und Urkunden als mal ein gutes Ergebnis eines Blitzschlages. Nochmal Daniel Stassny.
0: Vergangenen Jahr hat der Blitz in die Tieftaler Kirche eingeschlagen. Das hatte zur Folge, dass sie relativ aufwendig saniert werden musste und der Turmknopf musste abgenommen werden, also die Kirchturmspitze. Und der ist im vergangenen Jahrhunderten immer als Zeitkapsel genutzt worden. Jedes Mal, wenn die Kapsel geöffnet wurde, der Turmknopf, wurden Sachen hineingelegt. Und in Tieftal sind da tatsächlich Urkunden und Münzen dabei gewesen, die weit über 300 Jahre alt gewesen sind. Das ist halt was ganz Seltenes. Die meisten Kirchen sind nach der Wende schon mal saniert worden. Man hat das alles gefunden und deswegen war das jetzt ein besonderer Fund. Und auch das Alter der Münzen und Urkunden war was Besonderes, ist auch sehr selten.
1: Ja, dieses Wochenende als Ausstellung beim Kulturfestival in Tieftal. Und das geht heute los. Steht alles auf kult-tieftal.de. Und damit Ihnen ein schönes Wochenende. Frank Huber begleitet Sie jetzt weiter hier bei uns beim MDR Thüringen in die richtige Richtung. Ich bin Sina Wage. Tschüssi.

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9: Es war der zweite Anlauf ohne Erfolg. Die AfD ist im Thüringer Landtag mit ihrem Misstrauensvotum gegen Ministerpräsident Mario Vogt erneut gescheitert. Für ihren Kandidaten Björn Höcke stimmten 33 der 88 Abgeordneten. Um Ministerpräsident zu werden, hätte er aber 45 Stimmen gebraucht. Ministerpräsident Mario Vogt bleibt also im Amt. Die Debatte vor der geheimen Abstimmung hat MDR Thüringen-Reporter Uli Sondermann-Becker verfolgt. Uli, da wurde es ganz schön hitzig.
10: Genau, also da flogen die Fetzen, den Ton gab AfD-Herausforderer Björn Höcke vor. Er argumentierte eigentlich wie schon beim letzten Mal, also beim letzten konstruktiven Misstrauensvotum im Februar, wegen der Plagiatsvorwürfe. Da ging es ihm um die Glaubwürdigkeit. Also er sagte, wegen dieser Vorwürfe gegen seine Doktorarbeit habe Vogt gründlich an Glaubwürdigkeit verloren und er solle jetzt gehen.
11: Herr Vogt, Sie sind ein Dieb geistigen Eigentums. Sie sind ein Plagiator. Sie sind ein Betrüger.
10: Ja, eigenartigerweise ließ Landtagspräsident Thaddäus König die Debatte dann weiterlaufen. Also jemanden als Betrüger zu beschimpfen, das ist im Plenum normalerweise mindestens einen förmlichen Ordnungsruf wert. Also er ließ es so bei einer sanften Ermahnung, würde ich mal sagen. Dann kamen die anderen Fraktionen dran und die ließen an dem Vorhaben der AfD kein gutes Haar. Sie warfen der Partei vor, im Landtag schon wieder ein Polittheater aufzuführen. CDU-Fraktionschef der Andreas Bühl etwa, der bezeichnete Höcke als Clown im eigenen Zirkus. Andere Redner warfen Höcke vor, Thüringen an Sarah Wagenknecht zu verramschen oder verramschen zu wollen. Also Hintergrund ist ja die Bitte Höckes an Wagenknecht, Regierungschefin in Thüringen zu werden. Um die Plagiatsaffäre, da ging es kaum. Die ist ja auch noch nicht ausgestanden. Das juristische Verfahren läuft ja noch. Und dann ging Mario Vogt selbst auch noch mal vor. Er hielt Höcke vor, keine Ideen für das Land zu haben, sich stattdessen krampfhaft in die Medien spielen zu wollen. Und zum Thema Betrüger und Betrug sagte ja auch etwas.
12: Vielleicht blicken Sie in Ihrer Reihe mal neben sich und dann wissen Sie genau, was Vermögensdelikte und der Betrug am Landtag hier bedeutet. Vielleicht sollten Sie über Moral, Integrität mal beginnen, selber nachzudenken, Herr Höcke.
10: Tatsächlich hat die AfD ja mehrere verurteilte Straftäter in ihren Fraktionsreihen. Das geht ja los mit Björn Höcke, Volksverhetzung. Aber in diesem Fall meint Vogt Wiebke Musal, also die parlamentarische Geschäftsführerin der AfD im Landtag, die war ja oder die ist ja vor ein paar Jahren wegen Betrug am Landtag rechtskräftig verurteilt worden.
9: Vielen Dank, Uli. Der August ist für den Arbeitsmarkt meist kein guter Monat. Es herrscht noch Sommerflaute. Und da gibt's auch in diesem Jahr keine Ausnahme. Für Thüringen hat die Landesarbeitsagentur rund 71.800 Arbeitslose gemeldet und damit etwa 650 mehr als im Juli. Die Quote liegt bei 6,6%. Und auch deutschlandweit sieht es nicht erfreulicher aus. MDR Thüringen-Reporterin Birgit Habrath.
13: 3.061.000 Menschen ohne Job stehen in der Statistik der Bundesagentur für den August. Ein Plus zum Juli von 54.000. Und auch im Vergleich zum Vorjahresmonat ist die Arbeitslosigkeit noch einmal gestiegen. Da fehlt die Dynamik, so das Fazit aus Nürnberg. Ein leichtes Plus gibt es bei der sozialversicherungspflichtigen Beschäftigung und das gerade in Ostdeutschland oft nur durch ausländische Staatsangehörige. Da macht sich die Demografie laut Bundesagentur bemerkbar. Die Nachfrage auf dem Arbeitsmarkt kann durch inländische Kräfte allein oft nicht mehr gedeckt werden.
9: Norwegen hat sein Staatsoberhaupt verloren. König Harald V. ist heute Morgen gestorben, im Alter von 89 Jahren. Harald hinterlässt eine Monarchie in unsicheren Zeiten und in der norwegischen Hauptstadt Oslo tausende Trauernde. MDR Thüringen-Reporter Arne Bartram mit einem Nachruf auf den König.
14: König Harald galt als bodenständig und tolerant. Seine Offenheit war stark mit seiner eigenen Lebensgeschichte verbunden. 1937 wurde Harald geboren, musste mit seiner Familie 1940 fliehen, als deutsche Truppen im Zweiten Weltkrieg Norwegen besetzten. Später heiratete der damalige Kronprinz Sonja Haraldsen, eine Bürgerliche, was für Widerstand im Königshaus sorgte. Das Paar bekam zwei Kinder, Kronprinz Håkon und Prinzessin Märtha Louise. In den vergangenen Jahren hatte König Harald immer wieder Probleme mit der Gesundheit, musste mehrfach ins Krankenhaus. Jetzt wird sein Sohn Håkon Norwegens neuer König. Und das in einer schwierigen Zeit für das Königshaus. Håkons Frau, Kronprinzessin Mette-Marit, lebt mit einer Spenderlunge und hatte zuletzt mit Negativschlagzeilen rund um ihre frühere Freundschaft zum US-Sexualstraftäter Jeffrey Epstein zu kämpfen.
8: Was außerdem noch wichtig ist:
9: Thüringer Firmen halten auch in wirtschaftlich schwierigen Zeiten an der Ausbildung junger Menschen fest. Laut Verband der Wirtschaft hat das eine Befragung von mehr als 60 Unternehmen gezeigt. Um Fachpersonal zu sichern, setzen viele Firmen auf eine duale Berufsausbildung und auf individuelle und digitale Angebote. In Mühlhausen wird die wohl größte Stadtkirmes Deutschlands gefeiert. Bis zu 100.000 Gäste werden in den 9 Tagen erwartet. Am Nachmittag wird traditionell das erste Bierfass auf dem Festplatz Blobach angestochen. 27 Kirmesgemeinden haben Zelte, Tanzböden und Programme bis nach Mitternacht vorbereitet. Knapp 4 Monate nach der tödlichen Amokfahrt in Leipzig ist Anklage gegen einen 33-Jährigen erhoben worden. Die Staatsanwaltschaft wirft ihm zweifachen Mord und versuchten Mord in 85 Fällen vor. Anfang Mai war der Mann durch eine Fußgängerzone gefahren und hatte mehrere Menschen mit seinem Auto erfasst. Eine Frau und ein Mann starben. Im Katastrophengebiet am Himalaya drohen nach der Sturzflut vorgestern neue Überschwemmungen. Davor warnen die Behörden in Nepal. Anlass sind Berichte über einen Dammbruch auf der tibetischen Seite. Die Rettungsarbeiten wurden deshalb vorerst gestoppt. Durch die Flutwelle starben laut Behörden bisher fast 500 Menschen. 1.400 werden noch vermisst. Und zum Sport. Für den THSV Eisenach wird's heute Abend ernst. Die Handballer starten mit einem Auswärtsspiel in die neue Bundesliga-Saison. Die Eisenacher sind beim Spitzenteam SG Flensburg-Handewitt gefragt. MDR Thüringen Sportreporter Oliver Gussor blickt voraus.
15: Der Wahnsinn geht wieder los, sagt Trainer Sebastian Hinze gut gelaunt vor dem schweren Auftaktspiel in Flensburg. Gleichzeitig ist das auch die längste Auswärtsfahrt der Saison. Das Saisonziel ist aber schon vor dem Auftakt klar. Der THSV die Klasse halten. 4 neue Spieler haben die Eisenacher geholt, mussten mit Philipp Meyer allerdings den bisherigen Abwehrchef abgeben. Trainer Sebastian Hinze lobte die Vorbereitung seiner Mannschaft, wies aber auch darauf hin, dass das Team noch nicht am Ende seiner Entwicklung sei.
9: Das waren die Nachrichten. 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
7: Danke dir, Katja. Das Wetter in Thüringen heute Nachmittag nur noch gelegentlich ein bisschen Sonne, meist dichte Wolken und teilweise Schauer und kräftige Gewitter, örtlich auch mit Unwetter, also mit Starkregen, Hagel, Sturmböen. Insgesamt schwül warm dabei und windig, 24 bis 28 Grad. In der Nacht weitere Schauer und Gewitter bei 16 bis 12 Grad. Morgen dann freundlicher, also ein freundlicher Sonne-Wolken-Mix. Im Laufe des Nachmittags nur einzelne Schauer, meist trocken. Temperaturen 22 bis 26 Grad und so wird dann wohl auch der Sonntag. 12:08. Und hier sind die aktuellen Verkehrsmeldungen. A4 Richtung Frankfurt zwischen Wildeköhnebach und Friedewald. Behinderung, da steht ein defekter LKW auf der rechten Fahrspur. A72 Richtung Hof zwischen Chemnitz Süd und Stolberg Nord. 6 Kilometer Stau, Bauarbeiten, 20 Minuten dauert's länger. Auf der B92 zwischen Gomblau und Neuschenke. Behinderung nach einem Unfall. Die Blitzer stehen auf der A4 Frankfurt Richtung Dresden zwischen Hermsdorf Ost und Rüdersdorf. Auf der A38 Richtung Göttingen in Höhe Merseburg Süd, dann auf der A73 Richtung Suhl zwischen Schleusingen und Suhl-Friedberg, auf der B27 in Rübeland Richtung Elbingerode, in Altenburg in der August-Bebel-Straße, in Jena in der Bachstraße stadteinwärts, in Osmanstedt in der Wielandstraße beide Richtungen und schließlich der Blitzer in Weimar in der Taubacher Straße beide Richtungen. Melden Sie uns Staus oder Blitzer kostenfrei im MDR Thüringen Verkehrszentrum 0800 218 60 10.00. Dankeschön. Ich bin Frank Huber. Ich wünsche Ihnen eine schöne Mittagszeit an diesem Freitag. Jetzt mit dem 80er von Cyndi Lauper. Girls Just Wanna Have Fun.
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auch ein schöner 70er-Sound. Neil Diamond und Shiloh hier bei MDR Thüringen. Jetzt Musik aus Berlin. Da ist sie nämlich zu Hause, die Band Bell, Book and Candle, hier mit Rescue Me.

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7: Das Wetter in Thüringen, Heike Herdecken aus Großheringen im Weimarer Land, die meldet Nachregen, 21 Grad, es ist bewölkt, schaut aber schon wieder nach Regen aus, aber kaum Wind im Augenblick. Heute Nachmittag nur noch gelegentlich ein bisschen Sonne, meist dichte Wolken, teils dann auch Schauer und kräftige Gewitter, also das kann Unwetterpotenzial haben mit Starkregen, Hagel, Sturmböen. Schwülwarm ist es und windig, 24 bis 28 Grad. Die Nacht bringt weitere Schauer und Gewitter bei 16 bis 12 Grad, morgen dann ein freundlicher Mix aus Sonne und Wolken, im Laufe des Nachmittags vielleicht einzelne Schauer, aber sonst trocken, also deutlich ruhiger als heute und entspannter bei 22 bis 26 Grad und so auch der Sonntag. 12.31 Uhr jetzt. Und hier sind die aktuellen Verkehrsmeldungen. A4 Richtung Frankfurt zwischen Wilde-Könebach und Friedewald. Behinderung, da steht ein defekter LKW auf der rechten Fahrspur. A72 Richtung Hof zwischen Chemnitz-Süd und Stolberg-Nord. 6 Kilometer Stau. Bauarbeiten, 20 Minuten dauert's länger. Die Blitzer stehen auf der A4 Frankfurt Richtung Dresden zwischen Hermsdorf-Ost und Rüdersdorf. Auf der A38 Richtung Göttingen in Höhe Merseburg-Süd. Auf der A73 Richtung Suhl zwischen Schleusingen und Suhl-Friedberg. Auf der B27 in Rübeland Richtung Elbingerode, in Altenburg in der August-Bebel-Straße, in Jena in der Bachstraße stadteinwärts und in Osmanstedt in der Wielandstraße beide Richtungen. Nein, noch einer, in Weimar in der Taubacher Straße beide Richtungen. Jetzt haben wir alle, melden Sie uns Staus oder Blitzer kostenfrei im MDR Thüringen Verkehrszentrum 0800 218 16 00. Dankeschön und ich grüße Sie mit Uriah Heep mit Lady in Black.
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Das waren Fiction Factory und Feels Like Heaven. Ich befürchte, heute Nachmittag, da werden wir alle irgendwie ein bisschen nass. Es brodelt ja ganz schön in der Atmosphäre. Ich bespreche es gleich mit Diana Weise aus dem MDR Thüringen Wetterstudio.

0: Also wenn ich den Blick so auf die Wetterkarte werfe, es ist schon ordentlich was los.
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0: Ja, na Weise, richtig spannend heute, aber es können halt Unwetter sein, ne?
2: So ist es ja, die Spannung mit Blick zum Himmel sagt, wer die ganz dunklen Wolken sieht, der sollte sich dann doch in Sicherheit bringen. Noch sind das Gewitter, die ja wahrscheinlich noch nicht so richtig eskalieren, aber das kann eben im Laufe des Nachmittags oder am Abend auch mal passieren, dass so ein heftiges Gewitter entsteht, wo dann auch Starkregen, Hagel mit dabei ist oder wo schon wieder Schäden durch Sturmböen entstehen können. Noch hält es in Grenzen. Aber es ist angerichtet, sage ich mal. Also wir haben im Thüringer Wald schon vielerorts Regen. Im Landkreis Hildburghausen gab es schon Gewitter. Die sind jetzt Richtung Sonneberg, Kreis Sonneberg gezogen und von dort in so einem Streifen Richtung Jena aktiv und ziehen nach Osten weiter. Also das Vogtland, das Altenburger Land, die bekommen alle jetzt in den nächsten ein, zwei Stunden schon was ab von diesen Gewittern. Dann wird es von Westen her erstmal ruhiger. Ein bisschen Sonne ist dabei und dann kommen die nächsten Gewitter Richtung Abend. Und das Ganze bei sehr schwüler Luft, warmer Luft, 24 bis 28 Grad.
0: Diana, viele freuen sich ja über Regen, aber in diesem Fall könnte es jetzt dann örtlich wieder zu viel sein, oder?
2: So ist das ja. Und Freitagabend ist ja auch nicht so der Tag, wo man gern gegossen werden will. Aber es sind noch Gewitter auch am Abend in der Nacht mit dabei. Die können kräftig sein und wer eine Unwetterwarnung sieht, der sollte die auch heute wirklich sehr ernst nehmen. Dann aber im Laufe der Nacht zieht das alles ab und dann wird die Lage ruhiger.
0: Sehr schön. So auch das Wochenende. Das wird ja also entspannt dann im Vergleich.
2: Genau, dann ist unser Tief erstmal weggezogen und wir haben es morgen mit einem Zwischenhoch zu tun, also durchaus über längere Zeit auch mit Sonnenschein. Erst am späteren Nachmittag, am Abend kann es noch mal ein paar einzelne Schauer geben. Es ist dann nicht mehr so schwül, 22 bis 26 Grad die Höchstwerte. Ähnlich ist das auch am Sonntag und dazu gibt es zwar auch ein paar Schauer, aber dazwischen eben Sonne und von Gewittern können wir erst am späten Montag wieder berichten. Bis dahin bleibt die Lage dann recht entspannt.
0: Ja, und dann hoffen wir mal, dass wir heute glimpflich davonkommen und dann eben ein schönes Wochenende haben. Das wünsche ich dir auch.
2: Dankeschön, tschüss, gleichfalls. Tschüss.
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die 70er mit Smokey und Baby, it's you. Ich habe eine Neumeldung aus dem MDR Thüringen Verkehrszentrum. Vorsicht jetzt auf der A9 Richtung München zwischen Hof West und Münchberg Nord. Da gibt es eine noch ungesicherte Unfallstelle und zwar betrifft das die linke Fahrspur.

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13: Es ist 13 Uhr. Alles Wichtige jetzt mit Katja Werner.
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14: AfD-Chef Björn Höcke ist mit seinem Misstrauensvotum gegen Thüringens Ministerpräsident Mario Vogt gescheitert. Höcke hatte sich zur Wahl für das Ministerpräsidentenamt aufgestellt. Er bekam in der geheimen Abstimmung 33 Ja-Stimmen, 45 wären nötig gewesen. Allerdings stimmte damit ein Abgeordneter außerhalb der AfD-Fraktion für Höcke. Höcke selbst sprach deshalb von Haarrissen in der Brombeer-Koalition. Die Koalitionspartei BSW und die oppositionelle Linke erklärten jeweils, die Stimme komme definitiv nicht aus ihren Lagern. Die SPD warnte vor Spekulationen. Ministerpräsident Mario Vogt sagte nach der Abstimmung, er fühle sich bestätigt. Im August haben sich wieder mehr Menschen in Thüringen arbeitslos gemeldet. Nach Angaben der Landesarbeitsagentur sind rund 71.800 Arbeitslose registriert und damit etwa 650 mehr als im Juli. Die Quote liegt bei 6,6%. Grund für den Anstieg ist laut Arbeitsagentur die Sommerzeit. Schulabgänger melden sich arbeitslos und auch junge Leute, die mit der Ausbildung fertig sind und nicht übernommen wurden. Es gäbe aber noch rund 15.700 offene Stellen. In ganz Deutschland sind gut 3 Millionen Menschen arbeitslos gemeldet. Die Quote liegt bei 6,5%. Thüringer Firmen halten auch in wirtschaftlich schwierigen Zeiten an der Ausbildung junger Mitarbeiter fest. Laut Verband der Wirtschaft hat das eine Befragung von mehr als 60 Unternehmen gezeigt. Um Fachpersonal zu sichern, setzen viele Firmen auf eine duale Berufsausbildung und auf individuelle und digitale Angebote. Knapp 4 Monate nach der tödlichen Amokfahrt in Leipzig hat sich die Staatsanwaltschaft Anklage gegen einen 33-Jährigen erhoben. Der Vorwurf lautet nach Angaben einer Sprecherin auf zweifachen Mord und versuchten Mord in 85 Fällen. Anfang Mai war der Mann in der Leipziger Innenstadt hunderte Meter durch die Fußgängerzone gefahren und hatte mehrere Menschen mit seinem Auto erfasst. Eine 63-jährige Frau und ein 77 Jahre alter Mann starben. Zum Motiv gibt es keine Angaben. Aus dem Katastrophengebiet im Himalaya ist eine deutsche Familie gerettet worden. Wie ein nepalesischer Armeesprecher sagte, wurden die 4 Deutschen zusammen mit anderen Touristen per Hubschrauber in ein Armeecamp gebracht. Zuvor hatte das Auswärtige Amt mitgeteilt, dass in dem Gebiet noch eine niedrige zweistellige Zahl von Deutschen vermisst werde. Chinesische Behörden gaben inzwischen vorsichtige Entwarnung wegen einer neuen Flutwelle. Die Risiken nehmen allmählich ab, hieß es. Nach der Sturzflut vorgestern sind inzwischen über 500 Tote geborgen worden. Hunderte werden noch vermisst. Das waren die Nachrichten. 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
13: Dankeschön, Katja. Das Wetter in Thüringen, ja auch hier in Erfurt, ist ganz schön dunkel geworden. Heute Nachmittag nur noch wenig Sonne, meist dichte Wolken, teilweise Schauer, kräftige Gewitter mit Unwetterpotenzial, also mit Starkregen, Hagel, Sturmböen, kann alles dabei sein. Insgesamt ist es schwül warm, windig heute mit 24 bis 28 Grad. Auch die Nacht bringt weitere Schauer und Gewitter dann bei 16 bis 12 Grad. Morgen entspannt sich wieder alles. Morgen ein freundlicher Sonne-Wolken-Mix im Laufe des Nachmittags einzelne Schauer, aber meist trocken, 22 bis 26 Grad. Und am Sonntag erstmal keine Änderung. 13 Uhr und 4 Minuten. Und hier sind die aktuellen Verkehrsmeldungen. A9 Richtung München zwischen Hof West und Münchberg Nord. Hier sind zwei Fahrspuren nach einem Unfall blockiert. Vorsicht auf der A71 Richtung Schweinfurt zwischen Sömmerda Süd und Erfurt Nord. Da liegt ein großer Balken auf allen Fahrspuren. Dann A72 Richtung Leipzig zwischen Stolberg West und Kreuz Chemnitz. 7 Kilometer Stau an der Baustelle. 30 Minuten dauert's länger. A72 Richtung Hof zwischen Chemnitz Süd und Stolberg Nord. 6 Kilometer Stau. Bauarbeiten, 20 Minuten Verzögerung. Die B85 Saalfeld-Kronach ist zwischen Gabelgottes und Probstzeller durch einen umgestürzten Baum blockiert. Die Blitzer stehen auf der A4 Frankfurt Richtung Dresden zwischen Hermsdorf-Ost und Rüdersdorf, auf der A38 Richtung Göttingen in Höhe Merseburg-Süd, auf der A73 Richtung Suhl zwischen Schleusingen und Suhl-Friedberg, dann auf der B27 in Rübeland Richtung Elbingerode, in Altenburg in der August-Bebel-Straße, in Jena in der Bachstraße stadteinwärts und schließlich in Weimar in der Taubacher Straße beide Richtungen. Melden Sie uns Staus oder Blitzer kostenfrei im MDR Thüringen Verkehrszentrum 0800 218 16 00. Dankeschön, ich bin Frank Huber und jetzt sind wir alle ein bisschen Gaga mit Queen aus den 80ern und Radio Gaga.
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romantische Gefühle am Freitagnachmittag. 75 entstanden, Eric Carmen mit All By Myself. Und an dieser Stelle hier bei MDR Thüringen geht's nochmal 10 Jahre zurück. 65 zu Diana Ross and the Supremes. Stop in the Name of Love.

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1: Das Rudolstädter Vogelschießen geht ja in das letzte Wochenende. Kai Junghans hätte Lust, mit seiner großen Familie hinzugehen. Hallo, Herr Junghans.
2: Hallo, Herr Hubo.
1: Hallo. Ich rufe Sie an, weil ich in der App gesehen habe, dass Sie Lust hätten auf Volksfest, auf das Rudolstädter Vogelschießen.
2: Ich kenne es schon, aber meine Kinder kennen es halt noch nicht.
1: Wie kann das denn sein?
2: Naja, Freizeitparks kennen sie. Aber der Rummelplatz, es ist einfach zu teuer mit 4 Kindern.
1: Da hilft auf jeden Fall unser Familienticket. Das sind nämlich drin 10 Freifahrten und ein Gastrogutschein für 60 Euro. Also ein bisschen was kriegen Sie da schon.
2: Das wäre nicht schlecht.
1: Wissen Sie, was Ihre Kinder denn besonders gerne fahren würden?
2: Wasserrutsche geht auch und Autoscooter fahren sie.
1: Ja, Sie sind ja eine große Familie mit 4 Kindern. In welchem Alter sind denn die?
2: Na, die Große ist 11 und der Kleine wird jetzt nächsten Monat ein Jahr.
1: Ach so.
2: Dann nochmal 4 und 7.
1: Okay, dann sind Sie wirklich eine große Familie. Toll. Herr Junghans, dann haben Sie noch dieses Wochenende Zeit, weil am Samstag, Sonntag sind ja die letzten Tage für das Rudolstädter Vogelschießen.
2: Ja.
1: 10 Freifahrten, ein Gastrogutschein für 60 Euro. Wie Sie drankommen, sagt Ihnen gleich die Kollegin vom Hörerservice noch. Und ich bedanke mich fürs Gespräch und grüßen Sie die Familie.
2: Ich bedanke mich auch.
1: Na, viel Spaß.
2: Wir werden sich freuen.
1: Viel Spaß. Danke. Auf Rummel. Tschüss.
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80er von Bryan Adams mit Heaven. Einer, der auch schon Jahrzehnte Musik macht, ist ja Elton John. Jetzt ein Titel aus dem Jahr 73 von ihm. Goodbye Yellow Brick Road.

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8: Das Wetter in Thüringen. Von bis zum Abend erst stark bewölkt mit Schauern, mit Gewittern und auch der Gefahr örtlicher Unwetter mit Hagel, Starkregen, Sturmböen. Später von der Werra dann wieder Auflockerungen, dann kommt die Sonne wieder raus. Aber später gibt's wieder Gewitter bei 24 bis 28 Grad. Es ist recht schwül warm. In der Nacht weitere Schauer und Gewitter bei 16 bis 12 Grad. Dann aber kommt das Wochenende, das ist entspannt. Da gibt's am Samstag und am Sonntag einen Sonne-Wolken. Wolkenmix, vereinzelt Schauer bei 22 bis 26 Grad. 13.31 Uhr ist es. Und hier sind die aktuellen Verkehrsmeldungen. A9 Richtung München zwischen Hof West und Münchberg Nord. Hier sind 2 Fahrspuren nach einem Unfall blockiert. A72 Richtung Leipzig zwischen Stolberg West und im Kreuz Chemnitz. 7 Kilometer Stau an der Baustelle. 45 Minuten dauert's länger. Und die Blitzer stehen auf der A4 Frankfurt Richtung Dresden zwischen Hermsdorf Ost und Rüdersdorf. Auf der A38 Richtung Göttingen in Höhe Merseburg Süd. Auf der A73 Richtung Suhl zwischen Schleusingen und Suhl-Friedberg, dann auf der B27 in Rübeland Richtung Elbingerode, in Altenburg in der August-Bebel-Straße, in Jena in der Bachstraße stadteinwärts, in Weimar in der Taubacher Straße in beiden Richtungen. Und jetzt kommen noch Verkehrsmeldungen dazu. A9 Richtung München zwischen Dreußig und Bad Klosterlausnitz. Hier Stau durch einen defekten LKW, 10 Minuten Verzögerung. Und im Landkreis Weimarer Land ist die Straße zwischen Legefeld und Bad Berka durch einen umgestürzten Baum blockiert. Melden Sie uns Staus oder Blitzer kostenfrei im MDR Thüringen Verkehrszentrum 0800 218 16 00. Dankeschön. Hier kommt die wunderbare Dolly Parton mit Kenny Rogers, Islands in the Stream.
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Die 80er mit TSV Fiers bei MDR Thüringen und Schaut. KI kann mittlerweile ja auch Songs machen. Und das findet man in Australien gar nicht so toll. Da gibt es jetzt Konsequenzen. Da sprechen wir gleich darüber. Nach James Blunt, ohne KI entstanden, You're Beautiful.

0: Schön. James Blunt und You're Beautiful. Ein KI-Song wird zum Hit und fliegt genau deshalb künftig aus den Charts. Das gilt ab heute in Australien. Und auch bei uns in Deutschland schaut die Musikbranche genau hin. Die GEMA und der Bundesverband Musikindustrie diskutieren ja schon lange darüber, wie wir Rechte schützen, wenn Algorithmen plötzlich Popstars werden. Wie viel Mensch muss also in einem Song stecken, damit er noch als echte Musik zählt? Das kläre ich jetzt mit unserer Korrespondentin Jennifer Johnson in Singapur. Jennifer, warum zieht Australiens Musikbranche jetzt eigentlich so plötzlich diese Grenze?
1: In Australien ist die Debatte hochgekocht wegen dieses Songs. Einem Cover von Madonnas Hit Like a Prayer von dem australischen DJ John Favas. Dieser Song hält sich seit Monaten auf den Top-Plätzen der Charts. Es war der meistgespielte Song im australischen Radio im Juli. Und darüber haben sich viele, besonders Musiker in Australien, sehr aufgeregt, weil klar wurde, für diesen Song wurde vor allem KI genutzt, nämlich für die Hauptstimme und für das Schlagzeug. Und da hat der Verband der australischen Musikindustrie ARIA jetzt gesagt, Songs, die ausschließlich oder zum Großteil von KI produziert wurden, die werden zukünftig aus den Charts verbannt.
0: Und ganz verbannen will Australien die KI aber dann doch wieder nicht. Sie darf weiter als Hilfsmittel in der Musikproduktion eingesetzt werden. Aber der Hauptanteil des Songs soll menschengemacht sein, also zum Beispiel Gesang und Instrumente. Aber wie groß ist dieses Thema, also über Australien hinaus, weltweit?
1: Im Juli haben mehrere Branchenverbände, also die das weltweit regeln, ein System zur Kennzeichnung von Musik vorgestellt. Und da ist die Ansage, Musik, die ganz oder teilweise mit künstlicher Intelligenz erschaffen wurde, die soll nicht mehr in den Charts gelistet werden. Das ist erstmal freiwillig. Die Idee ist, dass das weltweit gilt für eben die Charts, aber auch für Streamingdienste. Einige Streamingdienste, die versuchen schon seit längerem, KI-generierte Musik zu identifizieren und auch zu kennzeichnen. Laut dem Anbieter Deezer, der da mit weit vorne dabei ist, ist jeder zweite hochgeladene Song mit künstlicher Intelligenz erstellt worden. Allerdings macht diese große Anzahl an Songs dann am Ende nur knapp 2% der genutzten Streams aus.
0: Und ob Deutschland bei dieser Regelung mitmachen möchte, das bleibt abzuwarten. Sicher ist, die Diskussion darüber, was Kunst ist, was aus dem Rechner kommt, die hat gerade erst angefangen.
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Freitagnachmittag wünsche ich Ihnen kurz vor 14 Uhr Gilbert O'Sullivan noch mit Get Down und die große Tina Turner aus den 80ern. The Best.

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7: AfD-Chef Björn Höcke ist mit seinem Misstrauensvotum gegen Ministerpräsident Mario Vogt gescheitert. Er bekam in der geheimen Abstimmung im Landtag 33 Ja-Stimmen, 45 wären nötig gewesen. Allerdings stimmte damit ein Abgeordneter außerhalb der AfD-Fraktion für Höcke. Höcke selbst sprach deshalb von Haarrissen in der Brombeer-Koalition. Die Koalitionspartei BSW und die oppositionelle Linke erklärten jeweils, die Stimme komme definitiv nicht aus ihren Lagern. Die SPD warnte vor Spekulationen. Ministerpräsident Mario Vogt sagte nach der Abstimmung, er fühle sich bestätigt. Im August haben sich wieder mehr Menschen in Thüringen arbeitslos gemeldet. Nach Angaben der Landesarbeitsagentur sind rund 71.800 Arbeitslose registriert und damit etwa 650 mehr als im Juli. Die Quote liegt bei 6,6%. MDR Thüringen-Reporter Florian Gierwert.
8: Die Agentur für Arbeit benennt als Hauptgrund, wie schon im Juli, schlicht die Sommerzeit. In der melden sich unter anderem viele Schulabgänger arbeitslos, ebenso wie junge Leute, die ihre Ausbildung abgeschlossen haben und nicht übernommen wurden. Neben der Zahl der Arbeitslosen ist aber auch die Zahl der offenen Stellen angestiegen. Allein die Agentur für Arbeit bietet derzeit knapp 15.700 an. Das sind immerhin 500 mehr als noch vor einem Jahr.
7: Vier der fünf Hellweg-Baumärkte in Thüringen stehen wohl vor dem Aus. Wie das zahlungsunfähige

0: Der Unternehmen mitteilte, wird der Betrieb in den Märkten in Arnstadt, Laimbach, Nordhausen und Greiz voraussichtlich im November eingestellt, wenn sich nicht doch noch ein Investor findet. Den Mitarbeitern sei bereits gekündigt worden. Nur der Betrieb in der Filiale in Schmalkalden werde wahrscheinlich von einem anderen Unternehmen übernommen. Deutschland droht dieses Jahr erstmals sein gesetzliches Klimaziel zu verfehlen. Das zeigen Berechnungen der Denkfabrik Agora Energiewende auf Basis vorläufiger Daten. Demnach nahmen die Treibhausgasemissionen im ersten Halbjahr zwar weiter ab, aber zu wenig, um das Klimaziel zu erreichen. Außerdem sei bisher nicht durch konsequenten Klimaschutz CO2 gespart worden, sondern wegen der wirtschaftlichen Lage, etwa weil weniger produziert wurde und weniger Lkw auf den Straßen unterwegs waren. Aus dem Katastrophengebiet im Himalaya ist eine deutsche Familie gerettet worden. Wie ein nepalesischer Armeesprecher sagte, wurden die Eltern und zwei Kinder zusammen mit anderen Touristen per Hubschrauber in ein Armeecamp gebracht. Zuvor hatte das Auswärtige Amt mitgeteilt, dass in dem Gebiet noch eine niedrige zweistellige Zahl von Deutschen vermisst wird. Nach der Sturzflucht vorgestern sind inzwischen über 500 Tote geborgen worden. Hunderte werden noch vermisst. Das waren die Nachrichten. 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
1: Danke dir, Katja. Das Wetter in Thüringen bis zum Abend erst stark bewölkt mit weiteren Schauern und Gewittern, auch mit der Gefahr örtlicher Unwetter. Von der Werra dann aber später Auflockerungen, dann kommt sogar wieder die Sonne raus. Danach gibt's wieder neue Gewitter. Temperaturen 24 bis 28 Grad maximal. In der Nacht weitere Schauer, 16 bis 12 Grad. Morgen freundlicher, da gibt's einen Sonne-Wolken-Mix. Im Laufe des Nachmittags vereinzelte Schauer, aber doch meist trocken. 22 bis 26 Grad und so auch am Sonntag. 14 Uhr und 3 Minuten. Und hier sind die aktuellen Verkehrsmeldungen. A9 Richtung München zwischen Treusig und Bad Klosterlausnitz. Stau, hier ein defekter LKW, 15 Minuten dauert's länger. A72 Richtung Leipzig zwischen Hartenstein und dem Kreuz Chemnitz. 7 Kilometer Stau an einer Baustelle, 20 Minuten dauert's länger. A72 Richtung Hof zwischen Chemnitz-Rottloff und Chemnitz-Süd. Stau nach einem Unfall auf der linken Fahrspur, dadurch auch Stau in der Nefestraße. Im Landkreis Weimarer Land ist die Straße zwischen Legefeld und Bad Berka durch einen umgestürzten Baum blockiert. Die Blitzer stehen auf der A4 Frankfurt Richtung Dresden zwischen Hermsdorf Ost und Rüdersdorf, auf der A38 Richtung Göttingen in Höhe Merseburg Süd, auf der A73 Richtung Suhl zwischen Schleusingen und Suhl-Friedberg, auf der B27 in Rübeland Richtung Elbingerode, in Altenburg in der August-Bebel-Straße, in Jena in der Bachstraße stadteinwärts und schließlich in Weimar in der Taubacher Straße beide Richtungen. Melden Sie uns Staus oder Blitzer kostenfrei im MDR Thüringen Verkehrszentrum 0800 218 16 00. Dankeschön. Ich bin Frank Huber. Schönen Endspurt hinein ins Wochenende. Jetzt mit Bonnie Tyler und Lost in France.
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0: Anfang der 90er entstanden. Matthew und You Never Walk Alone.
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0: Party on in Herrenhof. Bei Georgenthal steht das große Festzelt hinter dem Kindergarten und ist bereit für die dreitägige Fete. Herrenhof feiert nämlich 900-jähriges Jubiläum. Los geht es heute mit dem Eröffnungsgottesdienst in der Kirche. Danach legen drei DJs im Festzelt auf. Am Samstag ab 13 Uhr bewegt sich der Festumzug mit über 400 Teilnehmern dann durchs Dorf. Es gibt eine Händlermeile zum Bummeln und abends eben Party mit der Band Mad. Und wer dann immer noch nicht genug hat, am Sonntag ist ab 10 Uhr Frühschoppen mit den Dörrberger Musikanten. Und im Botanischen Erlebnisgarten Altenburg wird morgen angestoßen. Beim Weinabend warten Live-Musik, Tanz und natürlich eine feine Auswahl an Weinen auf Sie. Das Ganze in sommerlicher Atmosphäre. Der Eintritt ist frei. 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

Es gibt eine Warnmeldung aus dem MDR Thüringen Verkehrszentrum. Vorsicht bitte auf der A4 Richtung Dresden zwischen Bad Hersfeld und Friedewald. Da liegen Fahrzeugteile auf der rechten Fahrspur.

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4: Das Wetter in Thüringen. Ich habe Temperaturen rausgesucht. Atern 26 Grad, in Erfurt 22, Mühlhausen 24 und im Süden in Bad Lobenstein nur 19 Grad. Bis zum Abend also erst stark bewölkt. Weitere Schauer und Gewitter mit Unwettergefahr kann es geben. Dann später von der Werra Auflockerungen. Dann kommt nochmal die Sonne raus. Danach aber gewittert es wieder. Temperaturen 24 bis maximal 28 Grad. Die Nacht bringt weitere Schauer und Gewitter bei 16 bis 12 Grad. Dann kommt das Wochenende. Das ist entspannter. Da gibt es einen freundlichen Sonne-Wolken-Mix. Vereinzelt Schauer, meist trocken, bei 22 bis 26 Grad. 14.31 Uhr. Und hier sind die aktuellen Verkehrsmeldungen. Vorsicht auf der A4 Richtung Dresden zwischen Bad Hersfeld und Friedewald. Da liegen Fahrzeugteile auf der rechten Fahrspur. A9 Richtung München zwischen Dreußig und Bad Klosterlausnitz. Stau, hier ein defekter LKW. 15 Minuten dauert es länger. A38 Richtung Göttingen zwischen dem Kreuz Rippachtal und Merseburg Süd. Stau, da steht ein Pannenfahrzeug im Baustellenbereich ausgerechnet. 10 Minuten Verzögerung. A72 Richtung Leipzig zwischen Stolberg Nord und dem Kreuz Chemnitz, abschnittsweise Stau an einer Baustelle. 30 Minuten dauert es hier länger. A72 Richtung Hof zwischen Kreuz Chemnitz und Chemnitz Süd. Stau, ein Unfall, 15 Minuten Verzögerung, dadurch auch Stau in der Nefestraße. B285 Richtung Dorndorf zwischen Kaltennordheim und Diedorf-Rhön, Behinderung nach einem Unfall. Und im Landkreis Weimarer Land ist die Straße zwischen Legefeld und Bad Berka durch einen umgestürzten Baum blockiert. Geblitzt wird auf der A4 Frankfurt Richtung Dresden zwischen Hermsdorf Ost und Rüdersdorf, auf der A38 Richtung Göttingen in Höhe Merseburg Süd, auf der A73 Richtung Suhl zwischen Schleusingen und Suhl-Friedberg, in Altenburg in der August-Bebel-Straße und dann haben wir noch einen in Jena in der Bachstraße stadteinwärts. Melden Sie uns Staus oder Blitzer kostenfrei im MDR Thüringen Verkehrszentrum 0800 218 16 00. Dankeschön. Ich grüße Sie jetzt wieder mit einem 80er. Crowded House, Don't Dream It's Over.
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0: herrlich. Schön auf der Tanzfläche bei der Kirmes, Missing You.
1: Missing You. Oh. Ach, das ist dann eher die ruhigere
0: ein,
1: Runde,
0: zwei
1: ne?
0: Ein, zwei ja? Tipp ist ganz vorne mit dabei.
1: Okay. Hast du es gehört? Ich habe heute Nachmittag an den Kai Junghans aus Drognitz Familientickets für das Vogelschießen verlost.
0: Selbstverständlich.
1: Der hat sich sehr gefreut. Er hat vier Kinder, die waren noch nie dort.
0: Und dann hast du die genau richtig rausgehauen, weil wenn du normalerweise mit vier Kindern auf den Rummel gehst,
1: bist du pleite danach.
0: Da kannst du danach aber gucken. Und das ist Portemonnaie aber leer. Also hundertprozentig. Finde ich super. Da hat es den richtigen erwischt.
1: Sehe ich auch so. Es ist ja auch 60 Euro Verzehrgutschein mit drin, ne?
0: Das sind im Grunde genommen, warte mal, lass das mal umrechnen in Bratwürste. Eine Bratwurst wird auf dem Rummel wahrscheinlich 3 Euro kosten, ne?
1: Ja, das reicht nicht, glaube ich, ja.
0: Ja, da kriegt, also jeder Zwei, das Geld schon alle. Ja.
1: Aber dann sind sie auch satt.
0: Ja, das ist satt. Also wir haben, die gute Nachricht für mich ist jetzt, wir machen das gleich nochmal. Um kurz nach drei habe ich für Sie, meine Damen und Herren, nochmal Tickets für das Rudolstädter Vogelschießen. Das komplette Programm, Familienticket mit Freifahrten in den Fahrgeschäften und dem 60-Euro-Gutschein, den ich auch gerne hätte, aber ich kann nicht gewinnen.
1: Nimm, zweig doch 20 ab, dann hast du auch eine
0: wie
1: Bratwurst.
0: Wie viele Bratwürste kannst du essen? Sag mal, wie viele kannst du am Stück essen? Wie viele Bratwürste könntest du am Stück dir
1: bevor
0: vorstellen?
1: Bevor einem schlecht wird?
0: Ja.
1: Na, geht schon ein paar, befürchte ich.
0: Fünf, sechs,
1: ja,
0: oder?
1: Ja, das ist schon grenzwertig, aber vier gehen, glaube ich, schon.
0: Ja, ohne Brötchen natürlich.
1: Also, ja.
0: Ja, nur die Wurst. Also, die Tickets gibt es gleich um 10:30 Uhr.
1: Okay, dann gehe ich jetzt mal Bratwurst
0: schönes Wochenende.
1: Essen.
0: Tschüss.
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ist der Grand Prix aus den 80ern. Johnny Logan, What's Another Year. Ein Feierabend noch, dann ist Wochenende. Ab 15 Uhr übernimmt wie gewohnt der Marco. Ich bin Frank Huber, verabschiede mich. Ich wünsche Ihnen ein schönes Wochenende.

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8: So, und damit haben wir es 15 Uhr. Ich wünsche Ihnen einen schönen Freitagfeierabend. Alles Wichtige von und mit Katja Werner.
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9: AfD-Chef Björn Höcke ist mit seinem Misstrauensvotum gegen Ministerpräsident Mario Vogt gescheitert. Er bekam in der geheimen Abstimmung im Landtag 33 Ja-Stimmen, 45 wären nötig gewesen. In der hitzigen Debatte vor der Abstimmung forderte Höcke Vogt erneut auf, wegen seines aberkannten Doktortitels und des umstrittenen KI-Umgangs Konsequenzen zu ziehen.
10: Herr Vogt, Sie sind ein Dieb geistigen Eigentums, Sie sind ein Plagiator, Sie sind ein Betrüger.
9: Vogt gab den Vorwurf umgehend an die AfD zurück und verwies auf die parlamentarische Geschäftsführerin Wiebke Musal, die vor ein paar Jahren wegen Betrugs am Landtag rechtskräftig verurteilt wurde.
11: Vielleicht blicken Sie in Ihrer Reihe mal neben sich und dann wissen Sie genau, was Vermögensdelikte und der Betrug am Landtag hier bedeutet. Vielleicht sollten Sie über Moral, Integrität mal beginnen, selber nachzudenken, Herr Höcke.
9: Nach der Abstimmung sagte Vogt, er fühle sich bestätigt. Im August haben sich wieder mehr Menschen in Thüringen arbeitslos gemeldet. Nach Angaben der Landesarbeitsagentur stieg ihre Zahl leicht auf 71.800. Die Quote liegt bei 6,6%. Grund für den Anstieg ist laut Agentur die Sommerzeit. Schulabgänger melden sich arbeitslos und auch junge Leute, die mit der Ausbildung fertig sind und nicht übernommen wurden. 4 der 5 Hellweg-Baumärkte in Thüringen stehen wohl vor dem Aus. Wie das zahlungsunfähige Unternehmen mitteilte, wird der Betrieb in den Märkten in Arnstadt, Leimbach, Nordhausen und Greiz voraussichtlich im November eingestellt. Nur die Filiale in Schmalkalden werde wahrscheinlich von einem anderen Unternehmen übernommen. Deutschland droht dieses Jahr erstmals sein gesetzliches Klimaziel zu verfehlen. Das zeigen Berechnungen der Denkfabrik Agora Energiewende auf Basis vorläufiger Daten. Demnach verringerten sich die Treibhausgasemissionen im ersten Halbjahr nicht genug. MDR Thüringen-Reporterin Stefanie Peik.
12: Dazu kommt, Hauptgrund für die bisherigen Einsparungen in diesem Jahr ist nach Einschätzung der Fachleute gar nicht konsequenter Klimaschutz, sondern eine anhaltend schwache Konjunktur und stark gestiegene Preise für Öl und Gas durch die Blockade der Straße von Hormus. Das verarbeitende Gewerbe hat deshalb weniger produziert, der Lkw-Verkehr auf deutschen Straßen ging leicht zurück, der Absatz von Heizöl brach ein. Immerhin,

0: Wärmepumpen und Elektroautos verkaufen sich immer besser und das spart messbar CO2.
1: Aus dem Katastrophengebiet im Himalaya ist eine deutsche Familie gerettet worden. Wie ein nepalesischer Armeesprecher sagte, wurden die Eltern und zwei Kinder zusammen mit anderen Touristen per Hubschrauber in ein Army-Camp gebracht. Nach der Sturzflut vorgestern sind über 500 Tote geborgen worden, Hunderte werden noch vermisst. Das waren die Nachrichten. 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
2: Dankeschön, Katja. Wetter, da sagen die Wetterfrösche, in Richtung Abend gibt es erstmal ordentlich Schauer und Gewitter und teilweise sogar richtig dicke Wolken als Unwetter verkleidet, Hagel, Starkregen und Sturmböen. Momentan in Erfurt noch nicht viel davon angekommen, aber wenn bei Ihnen schon was da ist, dann können Sie ja mal Bescheid sagen. Ne? Denn von der Werra her lockert es dann aber wieder auf im Laufe des Abends und dann 24 bis 28 Grad dazu. In der Nacht 16 bis 12 Grad, weitere Schauer und kräftige Gewitter möglich. Morgen, der Samstag, einige Wolken, verbreitet wieder Sonnenschein. Schauer sind auch mit dazwischen, vereinzelt zumindest 22 bis 27 Grad. Und der Sonntag, auch da Sonne und Wolken im Wechsel, einige Schauer möglich, Temperaturen ändern sich jetzt nicht wesentlich. 3:03. Aktuelle Verkehrsmeldung. A9 Richtung München. Zwischen Dreußig und Bad Klosterlausnitz sind 6 Kilometer Stau. Grund ist ein defekter LKW. Circa 15 Minuten dauert es länger. A71 Richtung Schweinfurt. Zwischen Erfurt Nord und Erfurt Stottertheim gab es einen Unfall. Deshalb gesperrt momentan. A72 Richtung Leipzig, zwischen Stolberg Nord und Kreuz Chemnitz abschnittsweise immer wieder Stau an der Baustelle, 20 Minuten dauert es länger. A72 Richtung Hof, zwischen Kreuz Chemnitz und Chemnitz Süd staut es sich, da gab es einen Unfall, 20 Minuten obendrauf. B285 Richtung Dorndorf, zwischen Kaltenmordheim und Diedorf, ebenfalls Behinderung nach einem Unfall. Im Landkreis Weimarer Land ist die Straße zwischen Legefeld und Bad Berka durch einen umgestürzten Baum blockiert. Die Blitzer. Kurz vor Wochenende blitzte es auf der A4 Richtung Dresden zwischen Hermsdorf-Ost und Rüdersdorf, A38 Richtung Göttingen in Höhe Merseburg-Süd, A73 Richtung Suhl zwischen Schleusingen und Suhl-Friedberg, B7 ein Blitzer zwischen Gamstedt und Tütleben, Altenburg, August-Bebel-Straße und in Jena auch ein Blitzer in der Bachstraße stadteinwärts. Das wär's. 0800 218 1600, kostenfreie Nummer, falls Sie was sehen sollten, dann bitte her damit ins MDR Thüringen Verkehrszentrum. Gute Fahrt.
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2: So, wir legen richtig, richtig, richtig einen drauf an der Stelle. Ruderstädter Vogelschießen. Es gibt gleich das letzte Familienticket für dieses Jahr hier zu gewinnen. Sie wissen, Ruderstädter Vogelschießen, da kann man richtig was erleben. Die ganzen Fahrgeschäfte, Essen, Trinken und so weiter. Und unser Familienticket beinhaltet Freifahrten in den Fahrgeschäften und einen 60-Euro Verzehrgutschein, wie es so schön heißt. Also das ist meine Ansage. Und gleich gucken wir mal, wen wir da überraschen können.

0: alleine. Dancing on the Ceiling, 12:03 haben wir es. Jetzt geht's nach Rudolstadt.
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0: Und zwar zum Vogelschießen. Das ist das letzte Wochenende. Sie wissen ja, Remi Demi, ne, Rudolstädter Vogelschießen, da muss man eigentlich mal gewesen sein. Und man hatte die Chance, sich bei uns über die MDR Thüringen App anzumelden und dann mit ein bisschen Glück gibt es den Rückruf. Und jetzt ist am Telefon die Nicole Heim aus Lederhose. Nicole.
2: Hallöchen.
0: Du hast dieses Wochenende sozusagen ein Highlight vor der Brust. Es ist das Rudolstädter Vogelschießen. Du gewinnst die Familientickets, selbstverständlich.
2: Ja. Juhu. Danke, danke, danke, danke.
0: Ja, du hast uns geschrieben, Mensch. Du willst mit der ganzen Familie hin. Du hast zwei Jungs, wie heißen die?
2: Richtig, Valentin und Vincent.
0: Genau, 8 und 10 Jahre hast du reingeschrieben.
2: Genau.
0: Wer kommt noch mit? Zum Frühstück.
2: Meine Mutter und natürlich mein Partner.
0: Siehste. Und dann geht's aber richtig in die Karussells, Wildwasserbahn und so rein. Ne? Also da dafür haben wir für euch Freifahrten organisiert. Und weil man ja auch immer Hunger bekommt und Durst, für 60 Euro könnt ihr zuschlagen.
2: Oh, das ist toll. Wirklich ganz, ganz toll. Vielen, vielen, vielen Dank.
0: Ganz.
2: Die Kinder werden sich riesig freuen, mein Mann auch. Danke, danke.
0: Okay. Also ihr habt am Wochenende einen Termin, eine Verabredung. Ganz viel Freude und lasst es
2: Dankeschön.
0: Krachen. Ja?
2: Danke.
0: Und danke fürs Mitmachen. Tschüss, Nicole.
2: Danke, tschüss.

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7: Um 15.30 Uhr. Misstrauensvotum gescheitert. AfD-Chef Björn Höcke erhielt bei der geheimen Abstimmung im Landtag 33 Ja-Stimmen. 45 wären nötig gewesen. Damit bleibt Mario Vogt von der CDU Ministerpräsident. Arbeitslosigkeit gestiegen. Nach Angaben der Landesarbeitsagentur sind im August in Thüringen 71.800 Menschen ohne Arbeit registriert. Grund sei die Sommerzeit, in der sich zum Beispiel Schulabgänger arbeitslos melden. CO2-Einsparung unzureichend. Deutschland droht dieses Jahr erstmals sein gesetzliches Klimaziel zu verfehlen. Das zeigen Berechnungen der Denkfabrik Agora Energiewende auf Basis vorläufiger Daten.
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8: Das Neueste für Mittel- und Westthüringen mit Markus Wetterauer, Erfurt. Die Zahl der Arbeitslosen in Mittel- und Westthüringen ist im August leicht gesunken. Wie die Arbeitsagentur mitteilte, waren 28.400 Menschen ohne Job. Das waren rund 100 weniger als im Juli. Die prozentual meisten Arbeitslosen zählt die Stadt Erfurt mit 6,8%, dicht gefolgt von Weimar und dem Ilm-Kreis. Die wenigsten Arbeitslosen gibt es im Weimarer Land mit 4,8%. Arnstadt. Der Hellweg-Baumarkt steht offenbar vor dem Aus. Wie das zahlungsunfähige Unternehmen mitteilte, wird der Betrieb voraussichtlich im November eingestellt. Er soll nur dann weitergeführt werden, wenn sich bis dahin ein Investor findet. Den betroffenen Mitarbeitern wurde laut Mitteilung bereits gekündigt. Ähnlich ist die Lage im Markt in Laimbach bei Bad Salzungen. Eisenach. Handball-Bundesligist THSV startet heute Abend mit einem Auswärtsspiel in die neue Saison. Die Westthüringer treffen auf das Spitzenteam der SG Flensburg-Handewitt. Saisonziel ist nach Angaben der Eisenacher auch diesmal der Klassenerhalt der Bundesliga. 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
9: Der Blick geht zum Wetter und da stellen wir fest, es soll heute Abend auch ordentlich was runterkommen. Also Schauer und Gewitter, sagen die Wetterfrösche, sind gut möglich, teilweise sogar mit Starkregen und Sturmböen. Von der Werra her lockert es dann aber im Laufe des Abends auch schon wieder auf. Ne, da ist die Sonne noch ein bisschen mit dabei. Die Nacht, weitere Schauer und kräftige Gewitter möglich bei 16 bis 12 Grad. Morgen der Samstag, abwechselnd mal Sonne, mal Wolken. 22 bis 27 Grad, im Grunde am Sonntag genauso. Auch Sonne und Wolken im Wechsel. Einige Schauer punktuell sind immer mal möglich, aber das ist jetzt nichts, wo du sagst, du brauchst einen Regenschirm den ganzen Tag. Nee, Temperaturen ändern sich auch nicht. Das nehmen wir so. 3:58. Aktuelle Verkehrsmeldungen. A9 Richtung München zwischen Dreußig und Bad Klosterlausnitz stockender Verkehr. 10 Minuten dauert es länger. A9 Richtung München nochmal zwischen Markt Schorgast und Dreieck Bayreuth-Kulmbach. Stauen stockender Verkehr, da sind es 15 Minuten. A71 Richtung Schweinfurt zwischen Erfurt Nord und Erfurt Stotternheim gab es einen Unfall, deshalb eine Sperrung. A72 Richtung Leipzig zwischen Stolberg Nord und Kreuz Chemnitz. Abschnittsweise immer wieder Stau an der Baustelle, 20 Minuten obendrauf. A72 Richtung Hof. Zwischen Kreuz Chemnitz und Chemnitz Süd staut es sich nach dem Unfall, 20 Minuten dauert es länger. So, jetzt ganz frisch reingekommen, bitte. Achtung, Falschfahrer auf der A70 Schweinfurt-Bayreuth. Zwischen Bamberg und Kreuz Bamberg ist ein Falschfahrer unterwegs. Bitte äußerst rechts fahren, nicht überholen. Wir melden, wenn die Gefahr vorüber ist. Betrifft die A70 Schweinfurt-Bayreuth. Zwischen Bamberg und Kreuz Bamberg ist ein Falschfahrer unterwegs. Dann haben wir den Landkreis Weimarer Land. Die Straße zwischen Legefeld und Bad Berka ist momentan durch einen umgestürzten Baum blockiert. Die Blitzer. habe ich für Sie von der A38 Richtung Göttingen in Höhe Merseburg Süd, A73 Richtung Suhl zwischen Schleusingen und Suhl-Friedberg, B7 zwischen Gammstedt und Tüttleben und in Gera in der Theaterstraße steht auch ein Blitzer und zwar stadtauswärts. Falls Ihnen noch was unterkommt, Staus oder Blitzer, gerne kostenfrei bei uns abgeben. 0800 218 1600, die Nummer direkt zu uns ins MDR Thüringen Verkehrszentrum. Da wünschen wir gute Fahrt.
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9: Der Kevin. Kevin meldet sich bei uns auf der MDR Thüringen App aus Friedrichshöhe. Aus gutem Grunde. Er hat nämlich ein Bild mitgeschickt. Also es ist sozusagen ein Flyer. Es ist das 7. Traktortreffen in Masserberg. Und es geht los. 29. Das ist morgen. Ne? 29. ab 11 Uhr. Technikvorführung, Hüpfburg, Kinderschminken, also alles, was dazugehört, ne, für die ganze Familie. Man kann essen und trinken und natürlich die alten Traktoren sehen und riechen. Also das ist, ne, also...

0: der Paul. Paul McCartney und sein Wings Another Day. 15:41 auf dem Weg ins Wochenende. Jetzt nochmal ein Update von der Polizei.
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2: Bei einer Bestandskontrolle in einem Lebensmittelmarkt in Kahla wurde gestern festgestellt, dass bereits am Dienstagnachmittag eine größere Menge Zigaretten entwendet worden war. Nach bisherigen Erkenntnissen verschwanden Tabakwaren verschiedener Marken im Gesamtwert von rund 2000 Euro aus dem Verkaufsbereich. Doch damit nicht genug. Am selben Tag ereignete sich in Pößneck ein ähnlich gelagerter Diebstahl. Dort konnten bereits zwei Tatverdächtige bekannt gemacht werden. Ob diese Personen auch für die Tat in Kahla verantwortlich sind, ist derzeit Gegenstand der Ermittlungen. Aus der Landespolizeiinspektion Jena, Sina Poser.
3: Ein 31-jähriger Autofahrer ist gestern Abend in Sömmerda unter Alkoholeinfluss erwischt worden. Gegen 22 Uhr kontrollierten Polizisten einen Mitsubishi in der Köllerer Straße. Ein Atemalkoholtest ergab bei dem Fahrer einen Wert von 0,2 Promille. Da der 31-Jährige noch Fahranfänger ist, wurde gegen ihn ein Ordnungswidrigkeitenverfahren eingeleitet. Bei einer rechtskräftigen Ahndung droht ihm ein Bußgeld von mindestens 250 Euro. Wir weisen in diesem Zusammenhang darauf hin, dass für Fahranfänger nicht die allgemeine 0,5 Promille-Grenze gilt. Während der Probezeit sowie für Fahrer unter 21 Jahren gilt am Steuer immer 0 Promille. Unabhängig davon sollten grundsätzlich alle Verkehrsteilnehmer auf Alkohol verzichten, wenn sie noch fahren wollen. Aus der Landespolizeiinspektion Erfurt, Saskia Oehme.
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0: Tom Petty und Free Fallin'. Jetzt haben wir 10 vor 4. Das ist der Freitag-Feierabend, meine Damen und Herren.
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0: Und manchmal erreichen uns ja hier über die MDR Thüringen App Nachrichten, da kann ich nicht mehr warten, die müssen wir sofort vortragen. Und zwar hat die Simone gerade geschrieben aus Suhl. Hallo liebes MDR-Team, die Jungs der Suhl-Ganzlingers starten am Sonntag, also das ist der 30. ins vorletzte Heimspiel. Jetzt habe ich gedacht, Suhl-Ganzlingers, warte mal, das ist American Football, ganz genau. Und die Jungs brauchen Unterstützung. Die müssen unbedingt, brauchen die Unterstützung, schreibt die Simone. Und es wäre ganz schön, wenn wir das mal sagen könnten, damit ganz viele Leute nach Suhl kommen, ins Aue-Stadion am Sonntag. Ne? 13 Uhr ist Einlass und Kick-Off, so heißt es ja beim American Football, ist dann 15 Uhr. Und ich weiß nicht, ob Sie schon mal beim American Football waren. Ich kann mich erinnern, meine ersten Begegnungen mit American Football, das ist bestimmt schon 25 Jahre her, da saß ich da und dachte, was machen die hier? Ne? Also das war ja, erstmal waren die alle eingemummt, die Spieler, ne? Mit Helm auf und so ein Gitter vorm Mund und so weiter. Und dann haben die da angefangen zu spielen und ich dachte immer, was in Gottes Namen spielen die da? Und dann habe ich gedacht, wieso essen die denn hier alle auf den Rängen? Die ganzen Zuschauer, die haben es war in Amerika, haben ein Riesenfest gefeiert, haben sich dort hingesetzt, Würstchen gegessen, es gab Burger, es gab Pommes und frag nicht, ne? Dazu die ganz großen Becher zu trinken und so und unten haben sich die Jungs abgekämpft. Und es hat eine Weile gedauert, bis ich mich da so ein bisschen reindenken konnte, aber wenn man das Spiel mal verstanden hat, American Football, dann kann das richtig Spaß machen. Nur beim Essen musst du ein bisschen aufpassen auf den Rängen, ne? Sonst gehst du da raus wie eine Kugel. Also, es kann sehr, sehr viel Spaß machen und wenn Sie noch nicht so bewandert sind in Sachen American Football, es gibt immer auch sehr freundliche Zuschauer, die einem da weiterhelfen. Zumindest habe ich das so kennengelernt. Die Suhl-Ganzlingers am Sonntag, Kick-Off 15 Uhr, 13 Uhr geht's los im Stadion. Simone, viel Freude.

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3: Und damit haben wir es 16 Uhr. Ich wünsche einen schönen Freitagfeierabend. Alles Wichtige von und mit Katja Werner.
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4: Nach dem gescheiterten Misstrauensvotum gegen Ministerpräsident Mario Vogt haben sich Vertreter mehrerer Parteien überwiegend positiv zum Ergebnis geäußert. Vogt erklärte, er fühle sich bestätigt und werde sich noch mehr für Thüringen engagieren. MDR Thüringen-Reporter Uli Sondermann-Becker.
5: Erleichterung auch bei BSW-Landeschefin und Co-Ministerpräsidentin Katja Wolf. Sie nehme die klare Abstimmung für den BSW-Sonderparteitag mit. Dort wollen die Thüringer BSW-Mitglieder bekanntlich über Ende oder Fortsetzung der Regierungszusammenarbeit entscheiden. Für die SPD erklärte Fraktionschef Lutz Liebscher, der Landtag habe Höcke wieder einmal sein Misstrauen ausgesprochen. 33 von 87 Abgeordneten hatten für den AfD-Chef Björn Höcke gestimmt, einer mehr als die AfD-Abgeordnete hat.
4: Im August haben sich wieder mehr Menschen in Thüringen arbeitslos gemeldet. Nach Angaben der Landesarbeitsagentur stieg ihre Zahl leicht auf 71.800. Die Quote liegt bei 6,6%. Grund für den Anstieg ist laut Arbeitsagentur die Sommerzeit. Schulabgänger melden sich arbeitslos und auch junge Leute, die mit der Ausbildung fertig sind und nicht übernommen wurden. Der Römerliga Erfurt fehlen Gelder für den weiteren Fortbestand. Komme keine Unterstützung, stehe die mit 540 Mitgliedern größte Selbsthilfegruppe Thüringens vor dem Aus, heißt es. Die Stadt Erfurt habe nur 460 Euro bewilligt, benötigt würden aber 100.000. MDR Thüringen-Reporterin Antje Kirsten, wie kommt es zu dieser Differenz?
6: Einfach gesagt, die Stadt hat weniger Geld zu verteilen an Vereine und Ehrenamtliche. Die Römerliga hatte zuletzt knapp 7.000 Euro erhalten, aber auch da schon 100.000 Euro beantragt. Auch wenn man wisse, dass so viel nie genehmigt wird, heißt es vom Verein. Nun könnten aber keine Sportkurse, keine Miete und keine Telefonberatung mehr bezahlt werden. Auch kein Fahrgeld für die 112 Ehrenamtlichen. Die Selbsthilfegruppe hat gegen den Bescheid Widerspruch eingelegt.
4: Union und SPD wollen das vor der Sommerpause beschlossene Reformpaket bis Jahresende komplett umsetzen. Das kündigte SPD-Fraktionschef Matthias Miersch nach einer Klausurtagung der Koalition in Münster an. Das Paket beinhaltet etwa eine Einkommenssteuerreform, die Bürger ab 2028 um 10 Milliarden Euro im Jahr entlasten soll. Außerdem soll die abschlagsfreie Rente nach 45 Beitragsjahren abgeschafft werden. Die Polizei hat vom Verein Deutsche Sprache den Negativpreis Sprachpanscher des Jahres erhalten. Der Verein kritisiert, dass die Polizei den Begriff Speedweek eingeführt und damit den deutlich eingängigeren Blitzermarathon ersetzt habe. Außerdem klinge Speedweek wie eine Aufforderung zum Rasen und Drängeln, so die Sprachwächter. Das waren die Nachrichten. 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
3: Dankeschön, Katja. Wetter soll es heute Abend teilweise noch gebietsweise Schauer und Gewitter geben, teilweise ganz schön heftig, so mit Starkregen und Sturmböen, 17 bis 21 Grad dazu. Die Nacht 16 bis 12 Grad, es gibt auch in der Nacht viele Wolkenschauer und teilweise Gewitter. Morgen, der Samstag und

0: dachte, Sonntag, da beruhigt es sich. Also wir haben Samstag und Sonntag Sonne und Wolken im Wechsel. Kann sein, dass vereinzelt mal ein Schauer dazwischen ist. Am Samstag 22 bis 27 Grad in der Spitze und am Sonntag sieht es genauso aus. 3 Minuten nach 4. Aktuelle Verkehrsmeldungen. A9 Richtung München zwischen Bad Schorgasten im Dreieck Bayreuth-Kulmbach. Staunstockender Verkehr, 20 Minuten dauert es länger. A72 Richtung Leipzig zwischen Stolberg Nord und Kreuz Chemnitz. Staut es sich in der Baustelle, 20 Minuten. A72 Richtung Hof zwischen Kreuz Chemnitz und Chemnitz Süd. Ebenfalls Stau nach einem Unfall, 20 Minuten Verspätung. Im Saale-Holzland-Kreis ist die Straße zwischen Trotz und der A9-Auffahrt Bad Klosterlausnitz nach einem Unfall ebenfalls gesperrt. Die Blitzer. A73 Richtung Suhl zwischen Schleusingen und Suhl-Friedberg. B7 zwischen Gamstedt und Tütleben und in Gera in der Theaterstraße stadtauswärts auch ein Blitzer. Das wär's dann aber auch schon. Staus oder Blitzer kostenfrei zu uns ins MDR Thüringen Verkehrszentrum 0800 218 16 00. Gute Fahrt ins Wochenende.
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0: Apropos Wochenende, da freuen wir uns drauf. Hier. Einfach gute Musik von den Simple Minds. 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

0: bei 10 nach 4. Der Kopf ist waagerecht bei mir und auch bei Susanne Reichenbach. Wir reden jetzt über das Thüringen-Journal. Heute Abend 19 Uhr ist die Freitagsausgabe und heute ist ja nur wirklich also Themen ohne Ende. Was werdet ihr davon machen heute?
1: Natürlich das, was ihr auch in den Nachrichten schon meldet. Bei uns wird es ums Misstrauensvotum heute im Landtag gehen. Dritter Anlauf von Björn Höcke und er ist wieder gescheitert. Wie das Ganze diesmal ablief und welche Strategie er da verfolgt mit Nummer 3, das dann bei uns und ein anderes wichtiges Thema ist. Oder willst du dazu noch was sagen?
0: Naja, das haben wir ja auch in den Nachrichten. Du meinst sicher Zalando.
1: Genau. Seht, da habt ihr auch eine Nachricht. Ja. Dann sage ich jetzt gar nichts Neues, aber trotzdem wichtig. Eines unserer Themen heute. Denn am Arbeitsgericht Erfurt sind ja in den letzten Wochen insgesamt 109 Klagen gegen Zalando eingegangen. Von Mitarbeitern, die sich vor allem gegen ihre Kündigung wehren. Und heute gab es dazu eben diesen ersten Gütetermin. So nennt man das Ganze vor Gericht. Wie das abgelaufen ist, was rausgekommen ist. Unsere Reporterin Stefanie Magira war dort und wird uns berichten.
0: Sehr schön. Dann wünsche ich eine tolle Sendung und vor allem auch ein schönes Wochenende.
1: Das wünsche ich.

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11: Um 16.30 Uhr. Reaktionen auf gescheitertes Misstrauensvotum. CDU, BSW und SPD werteten das Ergebnis als Zeichen für Stabilität. Die AfD könne sich vorstellen, künftig einmal pro Monat ein konstruktives Misstrauensvotum zu beantragen. Arbeitslosigkeit gestiegen. Nach Angaben der Landesarbeitsagentur sind im August in Thüringen 71.800 Menschen ohne Arbeit registriert. Grund sei die Sommerzeit, in der sich zum Beispiel Schulabgänge arbeitslos melden. CO2-Einsparung unzureichend. Deutschland droht dieses Jahr erstmals sein gesetzliches Klimaziel zu verfehlen. Das zeigen Berechnungen der Denkfabrik Agora Energiewende auf Basis vorläufiger Daten.
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12: Das Neueste für Mittel- und Westthüringen mit Markus Wetterauer. Gotha. Die Sportstiftung der Stadtwerke hat 50.000 Euro an örtliche Sportvereine überreicht. Mit dem Geld soll nach Angaben der Stadtwerke die ehrenamtliche Arbeit unterstützt werden. Die Vereine könnten damit Jugendarbeit betreiben, Sportgeräte anschaffen oder Trainingslager und Wettkämpfe ausrichten, hieß es. In Gotha sind fast 9.000 Menschen in 51 Vereinen mit verschiedenen Sportarten aktiv. Neukirchen. Die Initiative Kulturhaus Neukirchen im Wartburgkreis hat den zweiten Platz beim Thüringer Demografiepreis gewonnen. Damit verbunden ist ein Preisgeld von 10.000 Euro, wie die Genossenschaft mitteilte. Die Mitglieder betreiben das Kulturhaus ehrenamtlich. Sie hatten auch einen Teil der Sanierung übernommen. In dem Saal finden seither wieder Veranstaltungen statt. Weimar. Die Klassikstiftung hat den 277. Geburtstag von Johann Wolfgang von Goethe gefeiert. Vor dem früheren Wohnhaus des Dichters gab es Kartoffelkuchen für rund 200 Gäste. Museumsdirektorin Annette Ludwig sagte, es sei überliefert, dass der Kuchen Goethe geschmeckt habe. Außerdem habe er mit botanischen Studien zu Kartoffeln begonnen. 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
13: Ja, na dann wollen wir mal ran ans Wetter. Ne? Heute Abend kann es teilweise noch ordentlich runterkommen in Sachen Schauer und Gewitter. 17 bis 21 Grad in der Nacht auch. Also was die Gewitter angeht, die Gefahr besteht noch bei 16 bis 12 Grad. Morgen ist es dann vorbei. Morgen keine Gewitter mehr. Morgen haben wir Wolken und Sonne im Wechsel. Von Westen her vielleicht nochmal ein Schauer mit dabei. Aber ansonsten 22 bis 27 Grad und der Sonntag sieht ganz ähnlich aus. 16.33 Uhr, 3 Minuten nach 4:30. Aktuelle Verkehrsmeldungen: A4 Richtung Dresden. Zwischen Jena-Göschwitz und Stadtroda stockender Verkehr an der Baustelle. 15 Minuten dauert es länger. A4 Richtung Frankfurt. Zwischen Stadtroda und Jena-Zentrum stockender Verkehr nach einem Unfall. 10 Minuten. A9 Richtung München. Zwischen Markt Schorgast und dem Dreieck Bayreuth-Kulmbach. Stau und stockender Verkehr. 20 Minuten. A72 Richtung Leipzig. Zwischen Stolpeck Nord und Kreuz Chemnitz staut es sich an der Baustelle. Auch da 20 Minuten, die es länger dauert. Im Saale-Holzland-Kreis ist die Straße zwischen Trotz und der A9 Auffahrt Bad Kloster-Lausnitz nach einem Unfall gesperrt. Die Blitzer. A71 Richtung Sangerhausen zwischen Rentwertshausen und Meiningen Süd vor dem Tunnel Eicheberg. Dann auf der B7 zwischen Gammstedt und Tüdleben. B176 Ortsausgang Tunzenhausen Richtung Bad Langensalza und in Gera in der Theaterstraße stadtauswärts. Staus oder Blitzer kostenfrei direkt zu uns unter 0800 218
0: 16 00. 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
13: Jawohl, und hinein in dieses Wochenende, es ist ja das letzte im August, nochmal T-Rex und Hot Love.

0: einfach gute Musik von Fleetwood Mac und Everywhere aus dem Jahr 1987. So, und jetzt wollen wir mal gucken, was heute zum Freitag an neuer Musik auf dem Markt ist. Sie haben richtig gehört.
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0: Immer am Freitag sagen alle, was es an neuer Musik gibt. Und wir nehmen das jetzt mal hier zur Kenntnis. Und ich sehe gerade, es ist was Schönes aus dem Freistaat dabei. Made in Thüringen, so möchte ich es formulieren. Es gibt was Neues von Clueso. Ja, aber hallo. Zusammen mit einem jungen Musiker, ich hoffe, ich spreche den jetzt richtig aus, namens Okay Kid. Clueso und Okay Kid. Und jetzt ist die Frage, was hat es damit auf sich? Das kann der Clueso mal selber erzählen.
2: Hey Leute, heute ist es soweit. Der Okay Kid Song Heatwave mit mir zusammen kommt heute raus. Alles fing damit an, dass mich Jonas nach dem Festival Stadt ohne Meer gesagt hat, ey, ich habe da einen Song, da knupper ich die ganze Zeit rum. Hast du vielleicht eine Idee, wie man das weitermachen könnte? Und dann habe ich ihn gefragt und gesagt, ist das jetzt wirklich, dass du meine Hilfe willst oder ist das eine sanfte Feature-Anfrage? Und dann meinte er, nee, ich will wirklich, dass du mir hilfst. Und dann habe ich das eingesungen, dran rumgebastelt und ihn angerufen und gesagt, Digga, jetzt ist das so fett, wir wären dumm, wenn wir das nicht rausbringen. Ich schreibe jetzt einfach eine zweite Strophe. Dann war das Ding quasi vor einer Woche fertig. Und wir haben gesagt, wir hauen es jetzt einfach raus. Es passt natürlich noch, solange es warm ist. Deswegen, wenn ihr Bock habt, hört den Song, packt ihn in eure Playlist rein. Ich freue mich sehr. Dass es das nicht schon ärgert, ist wirklich seltsam, weil es passt so gut. Ganz liebe Grüße, Okay Kid. Heute Heatwave.
0: Finde ich eine super Geschichte, oder? Heatwave, Clueso und Okay Kid. Und wenn er schon drüber redet, dann wollen wir ihn auch hören. Hier sind sie. Heatwave.

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0: Dr. Clouseau und OK Kids und Heatwave. Ein ganz neuer Song von den beiden.
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7: Und jetzt haben wir es 17 Uhr. Ich wünsche einen schönen Freitagfeierabend. Alles Wichtige mit Jana Münchow.
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9: Thüringens Ministerpräsident Mario Vogt sieht sich nach dem gescheiterten Misstrauensvotum im Landtag bestätigt. Er werde sich noch mehr für Thüringen engagieren, sagte er. BSW-Landeschefin und Co-Ministerpräsidentin Katja Wolf begrüßte die klare Abstimmung. SPD-Fraktionschef Lutz Liebscher erklärte, der Landtag habe Höcke wieder einmal sein Misstrauen ausgesprochen. AfD-Chef Björn Höcke sagte, er könne sich vorstellen, regelmäßig konstruktive Misstrauensvoten in Betracht zu ziehen. 33 von 87 Abgeordneten hatten für Höcke gestimmt, einer mehr als die AfD-Abgeordnete hat. Mit der Schulpflicht und dem Thema Schulverweigerer haben sich Abgeordnete des Bildungsausschusses im Landtag befasst. Die Koalition aus CDU, BSW und SPD will die gesetzlich festgelegte Schulpflicht stärken und zugleich mehr Informationen über die Gründe für Schulverweigerung gewinnen. Dazu wurden heute verschiedene Fachleute angehört. MDR Thüringen-Reporter Peter Sommer war vor Ort.
10: Gemeinschaft in der Schule ist wesentlich für Bildungserfolg und stärkt den gesellschaftlichen Zusammenhalt. So heißt es sinngemäß in dem Antrag. Zustimmung dazu gab es heute von der Mehrzahl der Experten, vor allem von Vertretern von Bildungsgewerkschaften und Lehrerverbänden. Einig war man sich darin, dass mehr Schulsozialarbeiter und Psychologen nötig sind, um zunehmendem unentschuldigten Fehlen in der Schule entgegenzuwirken.
9: Die Flaute auf dem Thüringer Arbeitsmarkt dauert an. Nach Zahlen der Landesarbeitsagentur waren im August rund 71.800 Menschen arbeitslos gemeldet. Das sind knapp 640 mehr als im Juli. Besonders stark war der Anstieg bei jungen Menschen unter 25 Jahren. Grund ist unter anderem, dass sie Schulabgänger arbeitslos melden. 4 der 5 Hellweg-Baumärkte in Thüringen stehen wohl vor dem Aus. Wie das zahlungsunfähige Unternehmen mitteilte, wird der Betrieb in den Märkten in Arnstadt, Leimbach, Nordhausen und Greiz voraussichtlich im November eingestellt, wenn sich nicht doch noch ein Investor findet. Den Mitarbeitern sei bereits gekündigt worden. Nur die Filiale in Schmalkalden werde wahrscheinlich von einem anderen Unternehmen übernommen. 2 Kunstdiebe haben aus dem Museum für angewandte Kunst in Wien ein weltberühmtes Diamantkollier gestohlen. Die Männer hätten sich Eintrittskarten wie normale Besucher gekauft, teilte die Polizei mit. Einer schlug eine Vitrine ein, während der andere eine Schusswaffe gezogen hatte. Dann verschwanden sie mit dem Collier. MDR Thüringen-Reporterin Silke Hane.
11: Es handelt sich um ein Schmuckstück der Königin Nasli von Ägypten. Es wurde 1939 vom Pariser Luxusjuwelier Van Cleef & Arpels im Art Deco-Stil gefertigt. Das Collier ist mit mehr als 600 runden Diamanten und Diamanten im Baguette-Schliff besetzt. Zum Wert machen die österreichischen Behörden keine Angaben. Laut der Datenbank des Auktionshauses Sotheby's erzielte das Schmuckstück vor 10 Jahren bei einer Versteigerung in New York aber einen Wert von umgerechnet rund 3,7 Millionen Euro.
9: Das waren die Nachrichten. 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
7: Dankeschön, Jana. Damit sind wir beim Wetter und das ist heute Abend. Jo, da kann es noch ordentlich runterkommen in Sachen Schauer und Gewitter, sagen die Wetterfrösche. Teilweise auch Starkregen mit dabei, 17 bis 21 Grad. Die Nacht dann ebenfalls noch Schauer und Gewittergefahr, 16 bis 12 Grad. Wochenende wird ruhiger, also zumindest ist das Gewitter dann durch. Wir haben morgen Sonne und Wolken im Wechsel. Kann sein, dass nochmal ein Schauer mit dabei ist. 22 bis 27 Grad, das ist doch ganz ordentlich. Sonntag genauso. Also

0: ist nun mal ein leichtes Sommerwochenende. Ne? 3 Minuten nach 5. Aktuelle Verkehrsmeldungen. Haben wir die A4 Richtung Dresden. Zwischen Jena Zentrum und Stadtroda, da liegen Metallteile auf der Fahrbahn. Bitte äußerste Vorsicht. A4 Richtung Frankfurt. Zwischen Stadtroda und Jena Zentrum stockender Verkehr. Da gab es einen Unfall. Dauert derzeit etwa eine halbe Stunde länger. A9 Richtung München. Zwischen Markt Torgast und dem Dreieck bei Reutkulmbach. Stau und stockender Verkehr. 15 Minuten obendrauf. Vorsicht auf der A38 Richtung Leipzig. Zwischen Roßlau und Zangerhausen West. Da liegt ein Unterlegkeil auf der Fahrbahn. A38 Richtung Leipzig. Da ist die Auffahrt Leuna nach einem Unfall jetzt gesperrt. A72 Richtung Leipzig. Zwischen Stolberg Nord und Kreuz Chemnitz staut es sich an der Baustelle. 15 Minuten dauert es länger. Die B87 ist zwischen Bad Kösen und Schulpforte wegen eines Feuerwehreinsatzes gesperrt. Dann haben wir die Blitzer. A38 Richtung Leipzig zwischen Breitenborbis und Bleichrode. A71 Richtung Sangerhausen, da blitzt es zwischen Rennwertshausen und Meiningen Süd vor dem Tunnel Eichelberg. A71 Richtung Erfurt zwischen Oberhof und Grevenroda, da blitzt es nach dem Rennsteigtunnel. Dann die B7 zwischen Gabstedt und Tüttleben. B176 Ortsausgang Tunzenhausen Richtung Bad Langensalza und in Gera in der Theaterstraße stadtauswärts. Staus oder Blitzer, kostenfrei. Direkt zu uns ins MDR Thüringen Verkehrszentrum. Die Nummer ist die 0800 218 16 00.
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0: So, geht jetzt los mit der Kirmeszeit. Ne? Also, wenn Sie jetzt sagen, am Wochenende bei uns Kirmes, dann gerne mal bei uns auf die MDR Thüringen App. Ich trage das vor, damit da irgendwie ordentlich was los ist. Und gleich sind wir in Mühlhausen. Da wird ja traditionell die große Stadtkirmes gefeiert. Und da ist die Kollegin Claudia Götze vor Ort. Und die wird uns gleich mal das Programm erzählen. Da bin ich gespannt. Albert Hammond.

0: jetzt vor der Tür steht. Das ist die Zeit der Kirmesveranstaltung. Und so natürlich geht's direkt in die Vollen.
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0: Denn in Mühlhausen, das ist ja eine der Thüringer Kirmeshochburgen, ist schon Halligalli. Da passiert nämlich in diesen Minuten genau das, worauf die Mühlhäuser und viele Gäste genau ein Jahr warten mussten. Die Stadtkirmes geht los. Das ist die 149. Auflage. Es gibt niemanden, der bei der ersten schon noch dabei war. Aber unsere MDR Thüringer Reporterin Claudia Götze ist diesmal mit dabei. Und sie ist gerade auf dem Festplatz Blobach. Claudia, 17 Uhr war eigentlich Anstoß. Sollte es losgehen? Wie weit seid ihr denn, Claudia?
2: Also die Spielleute haben gespielt, wie immer, tolle Stimmung. Jetzt werden noch Reden gehalten, das Fassbier wartet noch, in einigen Sekunden geht's los. Also da wird ja dann immer ganz genau hingeguckt, wie viele Schläge der braucht. Aber jetzt redet er noch und jetzt wird das Fass und dieser Schlägel, der wird schon so bereit gehalten. Also es kann sich nur noch um Sekunden oder Stunden handeln.
0: Ja, das mit dem Anstich, Fassbieranstich ist natürlich eine ganz wichtige Sache. Aber lass uns so kurz reden, bevor das Bier fließt. 9 Tage Kirmes, das heißt, da geht's richtig rund. Ne?
2: Ja, das ist ja hier nur der Einstieg in die Kirmes, immer zentral auf dem Festplatz Blobach, hier oben, wo 39 Schausteller auch ihre Buden und Fahrwerke aufgebaut haben. Und dann, also wenn wir das hier geschafft haben, also falls der Oberbürgermeister das Fass wirklich aufkriegt und das Bier fließt, dann geht es Schlag auf Schlag, denn dann wird in allen anderen Kirmesgemeinden, und wir haben 27, das ist eine tolle Zahl, wird praktisch dasselbe gemacht, bloß eben in deren Kirmeszelt. Da wird auch jedes Mal ein Bierfass angestochen und dann geht's los. Da warten die alle drauf.
0: Wenn man das hört, dann wundert man sich, dass sie am Ende überhaupt noch laufen können bei den vielen Anstichen, die es da gibt. Aber es sind ja auch so viele Leute da beteiligt. Ne? Ich sag mal, die ganzen Spielmannszüge und dann gibt es da so viele Leute, die da ehrenamtlich mitmachen.
2: Genau, also das ist ja ein Fest der Ehrenamtlichen, also bis auf die Schausteller, die verdienen natürlich hier Geld. Aber es gibt viele Ehrenamtliche, über 1000 sind es, und weitere Helfer, und die machen Vorbereiten, Thekendienste, die müssen hinterher auch alles wieder aufräumen und sauber machen, und das in allen 27 Kirmesgemeinden. Dazu gibt es dann diese zentralen Veranstaltungen, also wo sich alle dann mal wiedersehen, und da ist auch der Bauhof viele Stunden unterwegs, und natürlich die Spielleute, das ist für mich immer das Salz in der Suppe, die sorgen hier für die richtige Kirmesstimmung. Wir haben 16 Spielmannszüge, die am Wochenende erwartet werden und die dann auch die ganze Woche unterwegs sind. Auch das ist Ehrenamt. Und sie gestalten ja morgen zum Beispiel die Musikschau und begleiten am Sonntag den großen Festumzug. Und in den Kirmesgemeinden gibt es ja auch jeden Tag ein Programm. Also ich habe mal durchgezählt, ich bin auf über 150 insgesamt gekommen. Und wie gesagt, dann kann man sich auch die Zahl 100.000 Gäste, die erwartet werden, ganz gut erklären. Und wer da nichts findet, der kommt eben einfach hier hoch zum Festplatz, weil er dort die Schausteller und ganz tolle Buden und Fahrgeschäfte, Karussells, lecker Essen findet und sich einfach auch mal außerhalb eines Kirmeszeltes amüsieren kann.
0: Ah, 149. Stadtkirmes, ich kriege richtig Lust in Mühlhausen. Jetzt ist auch wieder Halligalli, der Spielmannszug legt los. Claudia, letzte Frage. Stimmt es, dass du bei jedem Anstich dabei bist und kurz probierst? Ist das so?
2: Naja, ich bin auf jeden Fall dabei, und mit dem Probieren, das muss ich noch mal nachprüfen, ob das so war bisher. Ich sag mal, konnte ich mich nicht drücken.
0: Ich verstehe. Lass es krachen und viel Freude.
2: Ja.
0: In Mühlhausen.
2: Ja. Tschüss.
0: Ist ja Wahnsinn, was da los ist. Er versteht ja sein eigenes Wort nicht mehr.

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7: Um 17.30 Uhr Reaktionen auf gescheitertes Misstrauensvotum. CDU, BSW und SPD werteten das Ergebnis als Zeichen für Stabilität. Die AfD könne sich vorstellen, künftig einmal pro Monat ein konstruktives Misstrauensvotum zu beantragen. Arbeitslosigkeit leicht gestiegen. Nach Angaben der Landesarbeitsagentur sind im August in Thüringen 71.800 Menschen ohne Arbeit registriert. Grund sei die Sommerzeit, in der sich zum Beispiel Schulabgänge arbeitslos melden. Diamantkollier geraubt. Zwei Männer haben am helllichten Tag im Museum für angewandte Kunst in Wien ein millionenschweres Schmuckstück gestohlen. Laut Polizei zerschlug einer die Vitrine mit einem Hammer. Anschließend flüchteten die beiden zu Fuß. Die Fahndung läuft.
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8: Das Neueste für Mittel- und Westthüringen mit Markus Wetterauer, Erfurt. Die Zahl der Arbeitslosen in Mittel- und Westthüringen ist im August leicht gesunken. Wie die Arbeitsagentur mitteilte, waren 28.400 Menschen ohne Job. Das waren rund 100 weniger als im Juli. Die prozentual meisten Arbeitslosen zählt die Stadt Erfurt mit 6,8%, dicht gefolgt von Weimar und dem Ilm-Kreis. Die wenigsten Arbeitslosen gibt es im Weimarer Land mit 4,8%. Arnstadt. Der Hellweg-Baumarkt steht offenbar vor dem Aus. Wie das zahlungsunfähige Unternehmen mitteilte, wird der Betrieb voraussichtlich im November eingestellt. Er soll nur dann weitergeführt werden, wenn sich bis dahin ein Investor findet. Den betroffenen Mitarbeitern wurde laut Mitteilung bereits gekündigt. Ähnlich ist die Lage im Markt in Leimbach bei Bad Salzungen. Eisenach. Handball-Bundesligist THSV startet heute Abend mit einem Auswärtsspiel in die neue Saison. Die Westthüringer treffen auf das Spitzenteam der SG Flensburg-Handewitt. Saisonziel ist nach Angaben der Eisenacher auch diesmal der Klassenerhalt der Bundesliga. 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
9: Wochenendwetter, da legen wir mal los. Heute Abend kann es sein, dass es noch ordentlich runterkommt in Sachen Schauer und Gewitter bei 17 bis 21 Grad. Die Nacht auch noch Gewittergefahr, 16 bis 12 Grad, die Tiefstwerte. Morgen allerdings sieht es schon wieder besser aus. Morgen haben wir Samstag und 22 bis 27 Grad dazu. Sonne und Wolken im Wechsel. Kann sein, dass vom Westen her immer noch ein Schauer mit dabei ist. Aber im Großen und Ganzen können wir das so gelten lassen. Sonntag ebenfalls Sonne und Wolken im Wechsel. Temperaturen ändern sich auch nicht. Also da wissen Sie Bescheid. Nochmal so ein leichtes Sommerwochenende am letzten August. 17.32 Uhr, 2 Minuten nach 5:30. aktuelle Verkehrsmeldungen. Da hätten wir für Sie die A4 Richtung Frankfurt zwischen Stadtroda und Jena Zentrum. Staut es sich, da gab es einen Unfall. Halbe Stunde dauert es derzeit länger. A9 Richtung München zwischen Markt Schorgast und Dreieck Bayreuth-Kulmbach. Stau und stockender Verkehr. 15 Minuten obendrauf. A38 Richtung Leipzig. Die Auffahrt Leuna ist nach einem Unfall gesperrt. A72 Richtung Leipzig zwischen Stolberg Nord und Kreuz Chemnitz staut es sich an der Baustelle. 15 Minuten. Jetzt kommen wir zu den Blitzern. Und da hätten wir für Sie die A38 Richtung Leipzig zwischen Breitenborbis und Bleicherode. A71 Richtung Sangerhausen zwischen Rentwertshausen und Meiningen Süd direkt vor dem Tunnel Eichelberg blitzt es. Jetzt kommen wir auf die A71 Richtung Erfurt. Zwischen Oberhof und Gräfenroda, da blitzt es nach dem Rennsteigtunnel. B7 zwischen Gamstedt und Tüttleben. B176 Ortsausgang Tunzenhausen Richtung Bad Langensalza. Und einer noch in Gera, Theaterstraße stadtauswärts. Staus oder Blitzer, kostenfrei zu uns ins MDR Thüringen Verkehrszentrum 0800 218 16 00. 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
9: Es geht los hier in Sachen Handball, ne? Am Wochenende. TSV Eisenach und Thüringer HC. Und da hat auch gerade der Carsten aus dem Kurfhäuserkreis mir Folgendes auf die App geschrieben. Am Sonntag geht's in der Bundesliga bei uns richtig scharf. Ich habe ein gutes Gefühl für diese Saison. Schönes Wochenende für euch und herzliche Grüße aus Bendeleben. Und da passt doch aber sowas von die Nummer von den Bee Gees, oder? Für alle Handballfans kommt jetzt gleich auch nochmal der Olli Gussor und erzählt uns nochmal ein paar Details. Das ist ja sehr oberflächlich bisher gewesen. Jetzt haben wir gleich die Tiefe, die entsprechende. Ah ja, you win again.

0: kommt der Olli Gusser aus der Sportredaktion hier direkt zum Studio rein und sagt, Moment mal, wir sind noch nicht am Ende. Gut,
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0: Es gibt noch was zu berichten in der Ausgabe von RAM am Nachmittag vom 28. August. Ja, nicht nur Fußball-Bundesliga, es kommt später. Wir machen Handball-Bundesliga. Da haben wir ja gerade gehört, da geht es wieder richtig los. TSV Eisenach und Thüringer HC, die Männer und die Frauen. Zwei heiße Eisen haben wir da am Feuer. Und Olli, du hast dich ja mit der ganzen Thematik beschäftigt. Wir fangen mal mit den Eisenachern an. Die spielen in 2 Stunden in Flensburg. Und Flensburg ist nicht nur für Punkte gut in Sachen zu schnell gefahren, ja, sondern auch beim Handball eigentlich ganz gut. Ne?
2: 2 Punkte wären gut heute für den THSV Eisenach. Das wären dann wahrscheinlich mehr als du in Flensburg hast, hoffe ich jetzt jedenfalls mal. 500 Kilometer und mehr sind die Eisenacher da gestern gefahren. Das ist die weiteste Auswärtsreise gleich zum Anfang und natürlich gleich ein harter Brocken. Die SG Flensburg-Handewitt, das ist ein richtig großer Name, ist der Favorit und alles andere als eine Niederlage wäre dann doch eine Überraschung. Aber die wichtigen Punkte um den Klassenerhalt, die müssen eben gegen andere Gegner geholt werden. Okay. Aber erstes Spiel oder wie Trainer Sebastian Hinze sagt.
3: Der Wahnsinn beginnt, aber das macht ja Spaß. Es ist ein absolutes Privileg, in der Handball-Bundesliga zu arbeiten. Es ist ein Traumjob.
0: Ja, du sag mal, die haben doch so viele Abgänge gehabt auch in Eisenach. Also kann man das kompensieren? Was sagst du als Experte?
2: Die hatten tatsächlich gar nicht so viele Abgänge diesmal. Diesmal hielt es sich im Rahmen, aber gute Spieler sind gegangen. Der Abwehrchef Philipp Meyer, der ist unter anderem weg und noch 2, 3 andere. Mhm. Aber es gab keinen großen Umbruch, sondern ein relativ kleines. Es kamen 4 neue Spieler zum Verein und darunter auch ein starker Torhüter, Mats Grupe. Auf den wird man gucken müssen. Und es ist insgesamt eine sehr junge Mannschaft. Sehr gut. Von daher, auch da können wir gespannt sein.
0: Schön. 20 Uhr geht es ja heute los. Mhm. Dann haben wir noch die Frauen. Thüringer HC, da hat mir gerade jemand geschrieben, also heute Saisoneröffnung. Mhm. Ne? Es geht richtig rund. Und dann am Sonntag ist das Spiel. Also da kann man direkt heute nochmal Gas geben mit der Feierei und Sonntag geht es dann los.
2: War wahrscheinlich Edelfan Carsten, der genau, da ab und zu mal auch mir schreibt. Naja, der ist ja bekannt beim Thüringer HC und bei mir. Von daher, Carsten, am Sonntag, wir sind natürlich dabei, 15 Uhr gegen Buxtehude. 8 neue Spielerinnen, da der große Umbruch beim Thüringer HC. Die sind da neu und es ist auch so, dass der Thüringer HC viel vorhat. In der Bundesliga und auch international und Selbstvertrauen ist da auch bei der Kapitänin Lotte Haider.
4: Ja, wir sind der Thüringer HC. Ich glaube, das spricht einfach für sich. Wir sind ein Verein, der immer an der Spitze sein möchte, egal in welchem Wettbewerb wir mitspielen.
2: Ja, das ist doch mal eine Ansage, oder?
0: Absolut. Der Trainer ist noch Herbert Müller, bring mich bitte ins Thema, ja.
2: Trainer Herbert Müller, seit 16 Jahren, wie immer, aber der hat jetzt was Neues. Pass auf, der hat sich jetzt einen Bart zugelegt, war da der Hingucker bei der Saisoneröffnung. Ja,
0: wie sieht
2: normalerweise
0: der aus, so ein D'Artagnan-Bart,
2: also? Kahl geschoren. Nee, noch nicht. Erstmal nur so hier so ein Stoppel-3-Tage-Bart, sage okay, ich mal, ein bisschen stopplig, aber ja, der will jetzt so lange wachsen lassen, bis seine Mannschaft mal verliert. Und da der THC gut ist, könnte das dauern. Und dann wird es entweder so ein, wie sagtest du, D'Artagnan?
0: D'Artagnan-Bart.
2: D'Artagnan, ja.
0: Von den Musketieren.
2: Das ist der Franzose in dir, ja, oder auch der Weihnachtsbart.
0: Der Weihnachtsbart. Den hast du ja auch, Olli. Und du, wann rasierst du dich? Weißt du noch nicht.
2: Grau ist er noch nicht.
0: Na Gott sei Dank, du bist ja doch nicht so alt. Alter. Schönes Wochenende.
2: Tschüss.

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0: ins Wochenende. Jetzt nochmal alles, was wichtig ist mit Jana Münchhof.
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2: Nach dem gescheiterten Misstrauensvotum gegen Ministerpräsident Mario Vogt haben sich Vertreter mehrerer Parteien überwiegend positiv zum Ergebnis geäußert. Vogt erklärte, er fühle sich von dem Ergebnis bestätigt und werde sich noch mehr für Thüringen engagieren. MDR Thüringen-Reporter Uli Sondermann-Becker.
3: Erleichterung auch bei BSW-Landeschefin und Co-Ministerpräsidentin Katja Wolf. Sie nehme die klare Abstimmung für den BSW-Sonderparteitag mit. Für die SPD erklärte Fraktionschef Lutz Liebscher, der Landtag habe Höcke wieder einmal sein Misstrauen ausgesprochen. 33 von 87 Abgeordneten hatten für den AfD-Chef Björn Höcke gestimmt, einer mehr als die AfD-Abgeordnete hat. Höcke selbst kann sich vorstellen, künftig einmal pro Monat ein konstruktives Misstrauensvotum zu beantragen.
2: Beim Arbeitsgericht in Erfurt werden seit heute Klagen gegen die Kündigungen beim Online-Modehändler Zalando verhandelt. Insgesamt haben mehr als 100 gekündigte Beschäftigte geklagt. Das Unternehmen schließt Ende September sein Lager in Erfurt. MDR Thüringen-Reporter Florian Girwart berichtet, worum es den Beschäftigten geht.
4: Die klagenden Mitarbeiter finden, dass bei der Schließung des Standorts nicht alles korrekt gelaufen ist und somit auch ihre Kündigungen angezweifelt werden können. Zalando lehnt eine gütliche Einigung allerdings ab. Das wurde heute vor Gericht deutlich. Mehr Abfindung will das Unternehmen nicht zahlen als bisher ausgehandelt. Statt gütlicher Einigung startet nun ein Verfahren, allerdings erst Mitte März. Bis dahin erhalten die Betroffenen keine Abfindung. Diese lange Wartezeit könnte auch dazu führen, dass manche Kläger einen Rückzieher machen.
2: Die Flaute auf dem Thüringer Arbeitsmarkt dauert an. Nach Zahlen der Landesarbeitsagentur sind im August rund 71.800 Menschen arbeitslos gemeldet. Das waren knapp 640 mehr als im Juli. Besonders stark war der Anstieg bei jungen Menschen unter 25 Jahren, zum Beispiel, weil sich Schulabgänger arbeitslos gemeldet haben oder junge Leute, die mit der Ausbildung fertig sind, nicht übernommen wurden. Auch deutschlandweit ist die Arbeitslosigkeit leicht auf gut 3 Millionen gestiegen. Aus dem Katastrophengebiet im Himalaya ist eine deutsche Familie gerettet worden. Nach Angaben der Behörden wurden die Eltern und ihre 2 Kinder mit anderen Touristen per Hubschrauber in ein Armeecamp gebracht. Das Auswärtige Amt teilte mit, dass weiterhin eine niedrige 2-stellige Zahl von Deutschen vermisst wird. Nach der Sturzflut vorgestern wurden mehr als 500 Tote geborgen. Hunderte werden noch vermisst. Der Sarg mit dem verstorbenen norwegischen König Harald wird noch heute in Oslo vom Krankenhaus zum Schloss gefahren. Das teilte das Königshaus mit. Der Trauerzug beginnt demnach am Abend am Reichskrankenhaus. Dem Sarg wird die königliche Familie folgen, angeführt vom neuen König Hakon. Sein Vater Harald war am Morgen im Alter von 89 Jahren gestorben. Das waren die Nachrichten. 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
0: Danke, Jana. Das Wetter fürs Wochenende. Da haben wir heute Abend noch ein bisschen Schauer und Gewitter gefahren, teilweise auch ganz schön heftig. 17 bis 21 Grad, die Nacht 16 bis 12 Grad. Auch da noch Gewitter mit unterwegs. Morgen aber nicht mehr. Morgen haben wir 22 bis 27 Grad, mal Sonne, mal Wolken. Vereinzelten Schauer im Freistaat, aber wirklich nur punktuell. Und der Sonntag sieht ganz genauso aus. Also freie Fahrt in Richtung leichtes Sommerwochenende. 6:03. Aktuelle Verkehrsmeldungen, da sind wir zugange und lass mich kurz auf den roten Button drücken, der hier wieder nicht da ist, doch da ist er. A4 Richtung Frankfurt zwischen Stadtroda und Jena Zentrum sind es 6 Kilometer Stau, da gab es einen Unfall, derzeit 1/2 Stunde, die es länger dauert. A9 Richtung München zwischen Markt Schorgast und dem Dreieck Bayreuth-Kulmbach, Stau und stockender Verkehr etwa 10 Minuten länger. A38 Richtung Leipzig, die Auffahrt Leuna ist nach einem Unfall gesperrt. A72 Richtung Leipzig zwischen Stolberg Nord und Kreuz Chemnitz staut es sich an der Baustelle. 15 Minuten dauert es länger. Die Blitzer haben wir von der A4 Richtung Frankfurt zwischen Gera Langenberg und Rüdersdorf. A38 Richtung Leipzig zwischen Breitenworbis und Bleicherode blitzt es. A71 Richtung Sangerhausen zwischen Rentwertshausen und Meiningen Süd vor dem Tunnel Eichelberg. Jetzt sind wir auf der A71 Richtung Erfurt zwischen Oberhof und Grevenroda. Nach dem Rennsteigtunnel ist da ein Blitzer. Dann die B7 zwischen Gammstedt und Tüttleben. B176 Ortsausgang Tunzenhausen Richtung Bad Langensalza. Und der in Gera, in der Theaterstraße, ist auch noch da, stadtauswärts. Das wär's. Staus oder Blitzer kostenfrei. Direkt zu uns ins MDR Thüringen Verkehrszentrum 0800 218 16 00.

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1: Kleiner Blick auf die neue Bundesliga-Saison gefällig, aber fahren wir gleich. Aber erstmal was hier, ne? Was Lauschiges für die Ohren. Genesis. Follow you, follow me.

0: Frankie Goes to Hollywood aus den 80ern. Ne? Relax, 6:12.
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0: Es hat sich ausrelaxt in der Fußball-Bundesliga, denn es geht wieder los. Aber vorher, und das wollen wir mal nicht vergessen, haben wir auch eine Fußball-Regionalliga. Hallo, selbstverständlich. Der FC Kaiserslautern heute Abend schon beim Chemnitzer FC. Das ist für mich also auf jeden Fall ein Spitzenspiel. Denn ne, Jena will dranbleiben. Chemnitz ist oben mit dabei. Also da müssen wir mal gucken. Und Erfurt dann morgen, Tabellenführer, will gegen den BFC Preußen auch ein bisschen was holen. Das ist also die Regionalliga. Und dann, wie gesagt, geht die Fußball-Bundesliga wieder los. Und da gibt es heute Abend als Auftakt einen Kracher, wie die Insider sagen. FC Bayern München gegen den VfB Stuttgart. Und ich bin überhaupt nicht up to date. Deshalb haben wir unseren MDR Thüringen Sportreporter Taufik Khalil mal gebeten. Guckt doch mal bitte auf das Spiel.
2: Ein Abend, der elektrisiert. Bundesliga-Auftakt alleine reicht ja schon. Aber Bayern München gegen den VfB Stuttgart, dafür würde sogar Vincent Kompany einiges springen lassen.
3: Also wenn ich mich ein Ticket kaufen würde, dann ist das schon kein schlechtes Spiel zum Anfang.
2: Hoffnungslos ausverkauft. Gut, dass der Bayern-Trainer dabei sein darf, so wie auch sein Stuttgarter Kollege Sebastian Hoeneß, der sonst wahrscheinlich nochmal auf dem Schwarzmarkt vor dem Stadion zugeschlagen hätte.
4: Erstes Spiel, alle schauen drauf. Wahrscheinlich wird es weltweit übertragen. Wunderbare Bühne.
2: Doch im letzten Jahr, da waren die Schwaben gegen die Bayern immer schwer in der Statistenrolle. Es gab 4 Spiele inklusive Supercup und Pokalfinale und 4-mal gewannen die Bayern.
5: Harry Kane, rechts unten, Tor! Das war's. Das Ding ist heute hier und jetzt durch.
2: Überhaupt spricht vieles für die Münchner, die in 114 Bundesligaspielen gegeneinander 73 Mal am Ende die Nase vorn hatten, bei nur 19 Pleiten.
4: Aber wir werden wieder antreten.
2: Denn Hoeneß will beim 0:3 im Pokalfinale auch Gutes gesehen haben.
4: Wir haben gemerkt, wenn wir es 55, 60, 70 Minuten überzeugt gegen die Bayern spielen, mit einer klaren Idee natürlich, dann ist das die größtmögliche Chance, die Bayern auch zu ärgern.
2: Vincent Kompany ist ohnehin kein Lautsprecher, der sein Team wegen dem feiert, was irgendwann mal war. Ganz im Gegenteil, der Premier League erfahrene Trainer hebt diese Begegnung auf das allerhöchste Schild.
3: Ein Spiel gegen Stuttgart sieht ein bisschen aus wie ein Premier League Spiel meistens. Wirklich sehr intensiv. Es ist die zweitbeste Offensive in Deutschland gewesen letzte Saison.
2: Doch wer schießt das erste Tor der neuen Saison? Dennis Undaff, Stuttgart-Knipser mit neuer Funktion.
4: Ja, Dennis wird als Kapitän in die neue Saison gehen.
2: Oder der vom letzten Jahr.
5: Nolisse ist es gewesen!
2: Oder vielleicht doch der, der gegen Stuttgart immer trifft. Letztes Jahr alleine 8-mal.
6: Wer hat's gemacht? Natürlich Harry Kane!
2: Es ist ein Abend zum Zungeschnalzen. 2 Tormaschinen treffen aufeinander und so Kompany. Was letztes Jahr war, interessiert eigentlich längst keinen mehr. Und eine Meistergarantie gibt es ja sowieso nicht.
3: Alles startet wieder auf Null, zumindest in meinem Kopf. Von was wir gesehen haben bis jetzt, also glaube ich, dass Dortmund auch weiterhin stabil sein wird. Und es würde mich nicht überraschen, wenn Stuttgart das auch macht.
0: Ach so, also wir halten fest, nichts ist so alt wie das Fußballergebnis von gestern. Oder? Freuen wir uns auf die neue Bundesliga-Saison.
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3: Um 18.30 Uhr. Reaktionen auf gescheitertes Misstrauensvotum. CDU, BSW und SPD werteten das Ergebnis als Zeichen für Stabilität. Die AfD könne sich vorstellen, künftig einmal pro Monat ein konstruktives Misstrauensvotum zu beantragen. Keine gütliche Einigung. Vor dem Arbeitsgericht Erfurt konnten sich Zalando und zwei gekündigte Mitarbeiter nicht auf einen Vergleich verständigen. Nun wird Mitte März über die ersten Klagen gegen die Kündigungen verhandelt. Norwegen nimmt Abschied. Der Sarg des verstorbenen Königs Harald wird heute Abend vom Reichskrankenhaus zum Schloss in Oslo überführt. Angeführt wird der Trauerzug vom neuen König Hakon.
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0: Das Neueste für Mittel- und Westthüringen mit Markus Wetterauer. Gotha. Die Sportstiftung der Stadtwerke hat 50.000 Euro an örtliche Sportvereine überreicht. Mit dem Geld soll nach Angaben der Stadtwerke die ehrenamtliche Arbeit unterstützt werden. Die Vereine könnten damit Jugendarbeit betreiben, Sportgeräte anschaffen oder Trainingslager und Wettkämpfe ausrichten, hieß es. In Gotha sind fast 9.000 Menschen in 51 Vereinen mit verschiedenen Sportarten aktiv. Neukirchen. Die Initiative Kulturhaus Neukirchen im Wartburgkreis hat den zweiten Platz beim Thüringer Demografiepreis gewonnen. Damit verbunden ist ein Preisgeld von 10.000 Euro, wie die Genossenschaft mitteilte. Die Mitglieder betreiben das Kulturhaus ehrenamtlich. Sie hatten auch einen Teil der Sanierung übernommen. In dem Saal finden seither wieder Veranstaltungen statt. Weimar. Die Klassikstiftung hat den 277. Geburtstag von Johann Wolfgang von Goethe gefeiert. Vor dem früheren Wohnhaus des Dichters gab es Kartoffelkuchen für rund 200 Gäste. Museumsdirektorin Annette Ludwig sagte, es sei überliefert, dass der Kuchen Goethe geschmeckt habe. Außerdem habe er mit botanischen Studien zu Kartoffeln begonnen. 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
4: Dankeschön. Damit sind wir wieder beim Wetter. Da haben wir heute Abend teilweise noch Schauer und Gewitter zu erwarten. Die Nacht auch noch mit Gewittergefahr gespickt bei 16 bis 12 Grad. Morgen ist aber dann kein Gewitter mehr. Morgen haben wir 22 bis 27 Grad, mal Sonne, mal Wolken. Der Sonntag auch, mal Sonne, mal Wolken. Es soll zumeist trocken bleiben. Und die Temperaturen sind auch am Sonntag also um die 25 Grad. 18.32 Uhr, zwei Minuten nach halb sieben. Aktuelle Verkehrsmeldungen. A4 Richtung Frankfurt zwischen Stadtroda und Jena Zentrum sind es noch 6 Kilometer Stau. Da gab es einen Unfall. Immer noch circa eine halbe Stunde, die es dort länger dauert. Dann die A9 Richtung München. Zwischen Markt Schorgast und Dreieck Bayreuth-Kulmbach stockender Verkehr 10 Minuten. A72 Richtung Leipzig. Zwischen Stolberg Nord und Kreuz Chemnitz staut es sich an der Baustelle 10 Minuten. B19 zwischen Hötzitz-Roda und der B88 Auffahrt Eisenach-Oststadt gibt es derzeit Behinderungen nach einem Unfall. Die Blitzer. A4 Richtung Frankfurt zwischen Gera Langenberg und Rüdersdorf. A38 Richtung Leipzig zwischen Breitenworbis und Bleicherode. A71 Richtung Sangerhausen zwischen Rennpferdshausen und Meiningen Süd blitzt es. Auf der A71 Richtung Sangerhausen zwischen Oberhof und Gräfenroda. B7 meldet einen Blitzer zwischen Gammstedt und Tüttleben. B176 Ortsausgang Tunzenhausen Richtung Bad Langensalza. Und immer noch in Gera in der Theaterstraße stadtauswärts. Staus oder Blitzer, wie immer kostenfrei direkt zu uns ins MDR Thüringen Verkehrszentrum 0800 218 16 00.
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4: Yes, und einfach gute Musik von den Fine Young

0: Roxy Music. Oh yeah. 1841 haben wir es? Sag ich doch. Zeit für die gute Nachricht des heutigen Tages.
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0: Und die kommt von Christine Herzog, katholisch aus Weimar. Und heute wird es poetisch. Warum wohl?
2: Zum Feierabend gibt es ein Gedicht vom heutigen Geburtstagskind. Und das geht so. Gottes ist der Orient, Gottes ist der Okzident. Mhm. Nord- und südliches Gelände ruht im Frieden seiner Hände. Sie ahnen es, das war von Goethe. In Weimar wird heute der 277. Geburtstag des wohl bekanntesten Bürgers der Stadt gefeiert. Zu Mittag gab's schon Kartoffeltorte. Ja. Den ganzen Nachmittag über bis zum Abend kann man sich in der Stadt vergnügen. Musik, Spiel, Vorlesen, das Wohnhaus besichtigen, durch den Garten spazieren, alte Handschriften erkunden. Es ist für jede und für jeden was dabei. Irgendwann ist die Party vorüber. Und dann bleibt zum Feierabend dieser schöne Vers des Dichters. Gottes ist der Orient, Gottes ist der Okzident. Nord- und südliches Gelände ruht im Frieden seiner Hände.
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0: Und wenn in Weimar schon Weinfest ist, möchte ich noch anfügen, haben wir den passenden Song hier von Winter.

John Parr gibt nochmal alles. Das ist auch richtig so. 10 von 7 haben wir es. Ich wünsche Ihnen ein fantastisches Wochenende. Also zumindest ein schönes, ein ruhiges vielleicht. Das reicht vielleicht auch. Und die Conny Marona macht gleich weiter mit dem Fazit vom Tag. Heute war ja wieder einiges los. Das kriegen Sie doch mal in einer Stunde zusammengefasst, damit Sie informiert sind. Ich wünsche, wie gesagt, und so weiter. Ja. Joe Cocker bringt uns mit seinem Piano in dieses Wochenende. 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

0: dagegen. Vogt sieht sich nach dem Ergebnis bestätigt. AfD-Chef Björn Höcke sagte, er könne sich vorstellen, regelmäßig konstruktive Misstrauensvoten in Betracht zu ziehen. Am Arbeitsgericht Erfurt ist eine gütliche Einigung um Klagen gekündigter Zalando-Mitarbeiter gescheitert. Es handelt sich um erste Klagen zweier Beschäftigter gegen ihre Kündigung. Zalando hat vor Gericht deutlich gemacht, nicht mehr Abfindung zahlen zu wollen als bisher ausgehandelt. Nun startet Mitte März ein Verfahren. Insgesamt haben mehr als 100 Zalando-Beschäftigte gegen ihre Kündigung Klage eingereicht. Ende September schließt der Online-Händler seinen Standort in Erfurt. Union und SPD wollen das vor der Sommerpause beschlossene Reformpaket bis Jahresende umsetzen. Das kündigten SPD-Fraktionschef Matthias Mirsch nach einer Klausurtagung der Koalition in Münster an. Das Paket beinhaltet etwa eine Einkommenssteuerreform, die Bürger ab 2028 um 10 Milliarden Euro im Jahr entlasten soll. Außerdem soll die abschlagsfreie Rente nach 45 Beitragsjahren abgeschafft werden. Deutschland droht dieses Jahr erstmals sein gesetzliches Klimaziel zu verfehlen. Das zeigen Berechnungen der Denkfabrik Agora Energiewende auf Basis vorläufiger Daten. Demnach verringerten sich die Treibhausgasemissionen im ersten Halbjahr nicht genug. MDR Thüringen-Reporterin Stefanie Peik.
1: Dazu kommt, Hauptgrund für die bisherigen Einsparungen in diesem Jahr ist nach Einschätzung der Fachleute gar nicht konsequenter Klimaschutz, sondern eine anhaltend schwache Konjunktur und stark gestiegene Preise für Öl und Gas durch die Blockade der Straße von Hormuz. Das verarbeitende Gewerbe hat deshalb weniger produziert, der Lkw-Verkehr auf deutschen Straßen ging leicht zurück, der Absatz von Heizöl brach ein. Immerhin, Wärmepumpen und Elektroautos verkaufen sich immer besser und das spart messbar CO2.
0: Der Sarg mit dem verstorbenen norwegischen König Harald wird noch heute in Oslo vom Krankenhaus zum Schloss gefahren. Das teilte das Königshaus mit. Der Trauerzug beginnt am Abend am Reichskrankenhaus. Dem Sarg wird die königliche Familie folgen, angeführt vom neuen König Harkon. Sein Vater Harald war am Morgen im Alter von 89 Jahren gestorben. Das waren die Nachrichten. 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
2: Dankeschön, Jana. Und damit schauen wir auf das Wetter in Thüringen. Ja, wie der Tag, so auch der Abend. Es bleibt meist stark bewölkt und es kann immer wieder Schauer oder auch mal ein kräftiges Gewitter geben in der Nacht bei 16 bis 12 Grad. Morgen sieht's dann besser aus. Es gibt nur noch gelegentlich Wolken, die Sonne scheint und vom Westen her, ja, da gibt es schon noch vereinzelt ein paar Schauer, aber ich würde mal sagen, nicht der Rede wert. Es werden 22 bis 27 Grad. Dazu weht ein schwacher bis mäßiger Südwestwind. Und der Sonntag, der wird etwas wechselhafter, die Temperatur. Die ändern sich aber kaum. Damit ist es 19.03 Uhr. Wir schauen auf die Straßen. Hier sind die aktuellen Verkehrsmeldungen. A9 Richtung München zwischen Markt Schorgast und Dreieck Bayreuth-Kulmbach gibt es stockenden Verkehr. Auf der B19 zwischen Hötzelsroda und der B88 Auffahrt Eisenach-Oststadt gibt es Behinderungen. Hier hat es einen Unfall gegeben. Blitze haben wir auch und zwar eine ganze Menge. Auf der A4 Richtung Frankfurt zwischen Gera-Langenberg und Rüdersdorf. A38 Richtung Leipzig zwischen Breitenworbis und Bleicherode wird geblitzt. Auf der A71 Richtung Sangerhausen zwischen Rentwertshausen und Meiningen Süd vor dem Tunnel Eichelberg. Und nochmal A71 Richtung Sangerhausen, diesmal zwischen Oberhof und Gräfenroda. Geblitzt wird auch auf der B176 am Ortsausgang Tunzenhausen in Richtung Bad Langensalza. Und wir haben noch einen in Gera, der steht in der Theaterstraße stadtauswärts. Haben Sie mehr gesehen, melden Sie es gern. Staus oder Blitzer kostenfrei im MDR Thüringen Verkehrszentrum. Die Telefonnummer 0800 218 16 00.
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2: Ja, er hat's überstanden. Mario Vogt bleibt Ministerpräsident von Thüringen. Sie haben es gerade in den Nachrichten gehört. Ein Misstrauensvotum angeschoben von der AfD ist gescheitert. Wie die Abgeordneten genau abgestimmt haben und was das jetzt für unsere Landespolitik bedeutet, ja, wir sprechen gleich drüber hier im Fazit vom Tage. Mein Name ist Conny Maurone. Ich wünsche Ihnen einen schönen guten Abend.
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0: Sie hören MDR Thüringen mit dem Fazit vom Freitag. Die AfD ist im Landtag mit ihrem Misstrauensvotum gegen Ministerpräsident Mario Vogt gescheitert. Für AfD-Fraktionschef Björn Höcke stimmten 33 der 88 Abgeordneten. Um Ministerpräsident zu werden, hätte er aber 45 Stimmen gebraucht. Ministerpräsident Vogt bleibt also im Amt. Vor der geheimen Abstimmung gab es aber noch eine hitzige Debatte. Und für uns hat sie MDR Thüringen-Kollege Uli Sondermann-Becker beobachtet. Uli, worum ging's denn da?
1: Also das alles hat mich schon sehr an den letzten Versuch der AfD erinnert, vor einem halben Jahr im Februar, auch damals konstruktives Misstrauensvotum, der Vorwurf an Ministerpräsident Vogt, die Plagiatsaffäre. Heute gab dann AfD-Herausforderer Björn Höcke den Ton schon so ziemlich vor. Ziemlich scharf warf er Mario Vogt wieder einmal vor, bei seiner Doktorarbeit gründlich gemogelt zu haben. Der Ministerpräsident habe gründlich an Glaubwürdigkeit verloren, er solle gehen.
2: Herr Vogt, Sie sind ein Dieb geistigen Eigentums, Sie sind ein Plagiator, Sie sind ein Betrüger.
1: Ja, und eigenartigerweise ließ Landtagspräsident Thaddäus König die Debatte in diesem Augenblick auch weiterlaufen. Normalerweise wäre das jetzt ein Ordnungsruf gewesen im Plenum. Ja, aber er hat es halt nicht gemacht. Er hat ihn vielleicht ein bisschen milde ermahnt.
0: Ja, spielte die Plagiatsaffäre denn in irgendeiner weiteren Debatte noch eine Rolle oder gar nicht mehr?
1: Ja, also auf jeden Fall nur noch so ein bisschen am Rande. Die ganze Affäre ist ja auch noch nicht ausgestanden. Es ist noch nicht endgültig geklärt und bekanntlich hat ja Vogt jetzt auch den Klageweg eingeschlagen und das Verwaltungsgericht muss entscheiden. Die anderen Redner, also der anderen Fraktion, ließen aber eben an der AfD kein gutes Haar. Sie konzentrierten sich vor allen Dingen auf diesen Punkt, dass das Misstrauensvotum ja ganz offensichtlich erfolglos sein würde. Sie warfen der AfD vor, im Landtag schon wieder so ein Polittheater aufzuführen. CDU-Fraktionschef Andreas Bühl etwa bezeichnete Höcke als Clown im eigenen Zirkus. Andere Redner warfen Höcke vor, Thüringen an Sarah Wagenknecht verramschen zu wollen. Hintergrund ist ja die Bitte Höckes an Wagenknecht, Regierungschefin in Thüringen zu werden. Dann ging Mario Vogt selbst nochmal vor und der hielt Höcke vor, also sich krampfhaft in die Medien zu spielen. Und zum Thema Betrüger, da sagte Vogt Folgendes.
3: Vielleicht blicken Sie in Ihrer Reihe mal neben sich und dann wissen Sie genau, was Vermögensdelikte und der Betrug am Landtag hier bedeutet. Vielleicht sollten Sie über Moral, Integrität mal beginnen, selber nachzudenken, Herr Höcke.
1: Tatsächlich hat die AfD ja mehrere verurteilte Straftäter in ihren Reihen. Und in diesem ganz konkreten Fall meint Vogt Wiebke Musal, also die parlamentarische Geschäftsführerin der AfD im Landtag, die ja vor ein paar Jahren wegen Betrug am Landtag ja übrigens auch rechtskräftig verurteilt wurde.
0: Ich merke schon, das war sehr abwechslungsreich heute im Landtag. Wie fielen eigentlich die Reaktionen der beiden Kontrahenten jetzt nach der Abstimmung aus?
1: Erleichterung bei Vogt, wobei Vogt schon versucht hat, sich diese Erleichterung nicht ganz so anmerken zu lassen. Und das Versprechen, dass es jetzt wieder an die Arbeit geht für die Regierung. Und Höcke, der deutete an, dass er sich durchaus vorstellen kann, künftig einmal pro Monat so ein Misstrauensvotum zu starten. Also ich bin sehr gespannt, was uns da im Landtag künftig noch erwartet.
0: Ja, nicht nur du. Heute einmal ist sein Misstrauensvotum gegen Ministerpräsident Vogt gescheitert. Also Mario Vogt bleibt im Amt, bleibt unser Thüringer Ministerpräsident.
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0: Ja, da war heute eine ganze Menge los im Landtag. Kaum war das Misstrauensvotum gegen Ministerpräsident Mario Vogt vorbei, da ging es auch schon wieder ganz normal weiter. Der Bildungsausschuss hatte Experten zum Thema Schulpflicht eingeladen. MDR Thüringen-Reporter Peter Sommer, du hast die Anhörung für uns beobachtet. Peter, worum ging es denn konkret? Also die Schulpflicht, die ist ja eigentlich Gesetz in Deutschland.
1: Ja, aber sie ist gewissermaßen unter Beschuss, zum Beispiel durch das Wahlprogramm der AfD in Sachsen-Anhalt. Dort soll unter anderem das Lernen zu Hause ermöglicht und damit die Schulpflicht aufgeweicht werden. Und deshalb hat hier bei uns die Brombeer-Koalition einen Antrag in den Landtag eingebracht, in dem sie sich eindeutig zur klassischen Schulpflicht bekennt und in dem es aber zugleich darum geht, mit der wachsenden Zahl von Schulverweigerern umzugehen. Deren Zahl hat sich hier in Thüringen in den letzten 5 Jahren verdreifacht.
0: Oh, das klingt dramatisch. Und was sagen denn die Experten nun, pro oder contra Schulpflicht?
1: Also die allermeisten haben sich pro klassische Schulpflicht ausgesprochen, vor allem Vertreter von Pädagogenverbänden und Gewerkschaften, wie zum Beispiel Steffi Kalupke, die stellvertretende Vorsitzende der GEW, die aus ihrer Zeit als Lehrerin während der Corona-Pandemie, wie ich fand, mit sehr emotionalen Worten berichtet hat.
2: Es ist für mich entsetzlich gewesen, dass ich Schülerinnen, die ich bisher eigentlich gut begleiten konnte, eine Gruppe von Menschen vorgefunden habe nach dem Vierteljahr, das waren vor allem die 7-8-Klässler, die sich völlig neu orientieren mussten, die körperlich sich total verändert hatten und die überhaupt die Regeln des gemeinsamen Zusammenlebens nicht mehr kannten.
1: Ja, und letztlich ist gemeinsames Lernen die Voraussetzung für Bildung. Es vermittelt soziale Werte und stärkt den Zusammenhalt. Und so heißt es auch sinngemäß in dem Regierungsantrag.
0: Okay, und wie war jetzt die Meinung der Experten in Sachen Schwänzer, also in Sachen Schulverweigerer?
1: Ja, daher herrschte dann wirklich Einmütigkeit, dass diesem Phänomen, Schuldistanz genannt, nur ganz schwer beizukommen ist, dass die Ursachen dafür individuell so verschieden und vielfältig sind und dass es dafür eigentlich viel mehr Schulpsychologen und Sozialarbeiter bräuchte. Und da habe ich in der Expertenrunde fast schon so ein bisschen was wie Ratlosigkeit wahrgenommen.
0: Das ist eigentlich auch traurig, ne?
1: Ja.
0: Schulpflicht und Schulverweigerer, das war heute also auch Thema einer Expertenanhörung im Thüringer Landtag.
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0: Sie hören MDR Thüringen mit dem Fazit vom Tag. Der Onlinehändler Zalando ist in Thüringen seit Jahresbeginn immer wieder in den Schlagzeilen. Damals hatte das Unternehmen angekündigt, sein Logistikzentrum in Erfurt zu schließen und die Beschäftigten in weiten Teilen zu entlassen. Dann ist lange verhandelt worden mit dem Betriebsrat. Ende Juli hat das Unternehmen dann tatsächlich Kündigungen verschickt. Und gegen die wird jetzt geklagt vor dem Arbeitsgericht in Erfurt. MDR Thüringen-Reporter Florian Gierwirth, 109 Klagen sind es. Wie werden die denn begründet?
1: Die klagenden Mitarbeiter finden, dass bei der Schließung des Standorts nicht alles korrekt gelaufen ist und somit auch ihre Kündigungen angezweifelt werden können. Vor allem wird moniert, dass der Betriebsrat nicht ordentlich eingebunden worden sei. Zalando lehnt aber eine gütliche Einigung ab. Das wurde heute vor Gericht deutlich.
0: Naja, allerdings ist ja klar, dass der Standort dicht gemacht wird. So viel wissen wir, weiterarbeiten geht also nicht. Warum also jetzt eine Kündigungsschutzklage?
1: Letztlich geht es ums Geld. Das hat eine Betriebsrätin heute auch uns gegenüber deutlich gemacht. Das Unternehmen muss ja Abfindungen zahlen. Je nachdem, wie lange jemand im Unternehmen beschäftigt war, gibt es da mehr oder weniger Geld. Und die Kläger, die hoffen auf mehr.
0: Und wie sind ihre Aussichten?
1: Schwer zu sagen, aber erstmal müssen die Betroffenen geduldig sein. Es gab heute keine Einigung, also müssen sich Kläger und Zalando über ihre Anwälte nun schriftlich äußern und auf der Grundlage wird dann im Fall der beiden Klagen von heute am 19. März verhandelt. Und dann gibt es wahrscheinlich auch gleich ein Urteil, das hat der Gerichtssprecher heute gesagt. Und jetzt kommt das große Aber. Bis dahin wird gar keine Abfindung gezahlt.
0: 19. März ist noch eine ganze Weile hin. Also wer das Geld braucht, der guckt buchstäblich in die Röhre oder was?
1: Und genau das könnte dazu führen, dass manche Kläger einen Rückzieher machen. Denn die Verfahren, bei denen der Gütetermin erst von September bis November stattfindet, da dürfte es dann insgesamt noch länger dauern als bis März 2027.
0: Die Standortschließung bei Zalando, die ist jetzt also in mehr als 100 Fällen vor dem Arbeitsgericht gelandet.
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0: Ja, von Grönemeyers Mensch kommen wir jetzt zu einem ganz anderen Menschenkenner, einem, der heute Geburtstag hat oder gehabt hätte. Ja, vielleicht ahnen Sie es schon, Johann Wolfgang von Goethe. In Weimar wurde und wird heute sein 277. Geburtstag gebührend gefeiert mit jeder Menge Programm und Angeboten der Klassikstiftung. MDR Thüringen-Reporterin Samira Wischerhoff, was war denn heute schon so alles los?
1: Na, ganz traditionell wurde um 12 Uhr auf dem Frauenplan die Kartoffeltorte angeschnitten. Und dann gab es den ganzen Tag über verschiedene Angebote zum Thema Goethe. Konzerte, Lesungen und auch ein Goethe-Quiz. Und außerdem war der Eintritt zum Goethe-Nationalmuseum und Wohnhaus, dem Schiller-Museum und dem Goethe-Gartenhaus heute kostenlos.
0: Oh, ein gutes Angebot, das man natürlich nutzen muss, denn zumindest das Goethe-Wohnhaus, das macht ja bald zu, oder?
1: Ja, ab November wird es 3 Jahre lang umfassend saniert und genau darauf bereitet sich die Klassikstiftung mit alternativen Angeboten vor. Eines davon ist Goethe Live 3D, hat mir Christina Johannes, Digitalmanagerin der Klassikstiftung, erklärt. Das heißt, man setzt sich eine VR-Brille auf und steht dann quasi mitten in Goethes Wohnhaus.
2: Man kann sich damit halt die Räume ganz neu ansehen, verschiedene Perspektiven einnehmen und auch Dinge entdecken, die beim normalen Museumsbesuch vielleicht verborgen bleiben. Und genau dieses Zusammenspiel von historischem Original und digitalem Zugang, das möchten wir weiterentwickeln.
1: Ja, ausprobieren kann man das übrigens auch am Sonntag im Goethe-Museum von 10.30 Uhr bis 15.30 Uhr.
0: Boah, das klingt sehr cool, würde ich wirklich mal ausprobieren, aber ist bestimmt nicht das einzige Angebot, wie ich die Klassikstiftung so kenne.
1: Ja, stimmt. Zum Beispiel ist heute ein neues Portal online gegangen. Da geht es laut der Stiftungssprecherin Stefanie Hock darum, Wissen für alle zugänglich zu machen.
3: Alles, was man zu Goethe irgendwie entlang der Stiftung sagen und finden kann, wird jetzt zusammengeführt in ein neues Wissensportal. Und da kann man dann auch einerseits vor Ort, aber auch weltweit Zugang finden zu unseren Goethe-Inhalten.
1: Und wenn man sich nicht gleich die geballte Ladung Goethe-Wissen geben will, kann man auf jeden Fall auf ihn anstoßen. Und zwar noch das ganze Wochenende auf dem Weimarer Weinfest.
0: Oh, auch noch ein guter Tipp, also Prosit. Und wir gratulieren auch zum Geburtstag dem Dichter, Fürsten oder wie auch immer man ihn nennen will. Wir geben den Tipp, vielleicht vor November nochmal im Goethe-Wohnhaus vorbeizuschauen, denn es wird danach lange geschlossen sein.

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1: Es ist halb acht. Schauen wir auf das Wetter in Thüringen. Ja, ich würde sagen, wie der Tag, so auch der Abend. Es bleibt meist stark bewölkt und es kann immer mal wieder schauern oder auch mal ein kräftiges Gewitter geben. In der Nacht werden es 16 bis 12 Grad. Morgen sieht es dann ein bisschen besser aus. Es gibt nur noch gelegentlich Wolken, die Sonne scheint und vom Westen her gibt es vereinzelt ein paar Schauer, aber ich würde sagen, nicht der Rede wert. Es werden 22 bis 27 Grad, dazu weht ein schwacher bis mäßiger Südwestwind. Ja, und der Sonntag wird wieder ein bisschen wechselhafter, aber die Temperaturen, die ändern sich kaum. Schauen wir auf die Straßen. Hier sind die aktuellen Verkehrsmeldungen und da haben wir tatsächlich im Moment gerade nur eine einzige, die kommt von der B19 zwischen Hötzelsroda und der B88 Auffahrt Eisenach Oststadt. Gibt es immer noch Behinderungen nach einem Unfall. Blitze haben wir aber auf der A4 Richtung Frankfurt zwischen Gera Langenberg und Rüdersdorf, auf der A38 Richtung Leipzig zwischen Breitenworbis und Bleicherode. Auf der A71 wird geblitzt Richtung Sangerhausen zwischen Rentwertshausen und Meiningen Süd vor dem Tunnel Eichelberg. Nochmal A71, gleiche Richtung Sangerhausen zwischen Oberhof und Gräfenroda. Geblitzt wird auch auf der B176 am Ortsausgang Tunzenhausen in Richtung Bad Langensalza. Und wir haben noch einen in Windischen-Bernsdorf in der Stadtroda Straße Richtung Stadtroda. Der ist neu. Haben Sie noch was gesehen? Staus oder Blitzer? Das Ganze kostenfrei im MDR Thüringen Verkehrszentrum erzählen. Die Telefonnummer 0800 218 16 00.
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1: Jetzt stellen Sie sich mal vor, Sie wohnen 20 Jahre in Ihrer Wohnung und jetzt erst stellt sich raus, das Ganze ist illegal und Sie sollen raus. Das ist harter Stoff, der da gerade in Gotha passiert. Wir sprechen gleich drüber und auch über die Hintergründe hier im Fazit vom Tage. Mein Name ist Conny Maurona und ich wünsche Ihnen einen schönen guten Abend.
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0: Jetzt stellen Sie sich doch mal vor, Sie leben seit 20 Jahren in Ihrer Wohnung, doch plötzlich sagt die Stadt, nee, Sie müssen da ausziehen. Sie sagt, das Haus, in dem Sie wohnen, das ist gar kein Wohnhaus. Genauso ist es 9 Menschen aus Gotha passiert. MDR Thüringen-Reporter Adi Rückewoldt, du hast fürs Fazit vom Tag recherchiert. Adi, warum das denn auf einmal?
1: Weil das Haus im Osten Gothas für die Stadt eine Gewerbeimmobilie ist und es steht auch in einem reinen Gewerbegebiet. So sieht das auch der Stadtrat, der das gestern Abend so beschlossen hat.
0: Na, aber jetzt ganz ehrlich, das ist ja nichts Neues und 20 Jahre hat es ja auch keinen interessiert und jetzt doch auf einmal, oder wie?
1: Nun nicht ganz. Gotha hat schon vor 10 Jahren einmal gesagt, alle müssen da ausziehen. Dagegen hat der Hauseigentümer, der auch in dem Haus lebt, Widerspruch eingelegt. Aber der Fall landete ungeklärt in einer Schublade, bis Hauseigentümer Martin Sulzenbrück das Wohnrecht vor Gericht einklagte. Die erste Instanz verlor er, legte Berufung ein. Diese Entscheidung, die steht noch aus.
0: Boah, ich möchte jetzt nicht in der Haut der Mieter stecken. Wie geht's denen denn? Hast du die gesprochen?
1: Ja, die Nerven liegen total blank. Nico Lerch zum Beispiel, er wohnt schon 20 Jahre in diesem Haus. Er hat eine Frau, 2 Kinder. Nico spricht von schlaflosen Nächten und einer Machtlosigkeit, die ihn schon fast zerreißt. Er sagte mir nach der Stadtratssitzung:
2: Wir sind alles gemeldete Bürger. Wir zahlen Steuern, Abwasser, Müllgebühren, alles. Wir sind überall registriert. Und die stellen sich jetzt hier hin und unterstellen uns Illegalität. Das ist an Absurdität nicht mehr zu überbieten. Wirklich, ich bin fassungslos.
1: Das ist der Nico Lerch auch, weil Hauseigentümer und Mieter der Stadt angeboten haben, alles zu unterschreiben. Sie würden dem Ausbau des Gewerbegebiets nie im Weg stehen, keine Forderungen haben. Hauptsache, sie verlieren ihr Zuhause nicht. Die Stadt Gotha ist darauf aber nicht eingegangen.
0: Und jetzt Zwangsräumung oder wie geht's weiter?
1: Nun, bis zum Urteil der Berufungsverhandlung passiert erstmal rein gar nichts. Und Hauseigentümer Martin Sulzenbrück will bis in die letzte Instanz gehen, denn ihm drohe sonst die Privatinsolvenz, sagt er. Auf dem Haus steht nämlich noch ein Kredit und die Wohnungen dort, so wie sie jetzt sind, die kann er ganz schlecht gewerblich vermieten.
0: Das ist ein wirklich komplizierter Fall und eine knallharte Entscheidung des Gothaer Stadtrats. Sobald es in dieser Sache Neues gibt, berichten wir es natürlich.
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0: hören MDR Thüringen mit dem Fazit vom Freitag. Ja, Erfurt muss sparen. Damit steht die Stadt aber nicht allein da. Aber es trifft eben nicht nur die Stadt allein, sondern auch viele, die von ihren Fördergeldern leben. Die Rheuma-Liga zum Beispiel, ganze 457 Euro bekommt die Selbsthilfegruppe in diesem Jahr für all das, was sie tut. Telefon- und Ernährungsberatung, Schwimm- und Sportkurse. MDR Thüringen-Reporterin Antje Kirsten hat gefragt, wie es jetzt weitergehen soll.
1: Es war ein Schock. Der Fördermittelbescheid macht Bettina Engler, die stellvertretende Vorsitzende, immer noch sprachlos.
2: So ein mickriges Budget, also das ist ja nichts, gerade für Erfurt.
1: 457 Euro statt 7.000 wie im Vorjahr und statt 100.000 wie beantragt, unter anderem für Sport- und Schwimmkurse. All das steht nun auf der Kippe, fürchtet die Vorsitzende Claudia Hübner.
3: Wir haben 112 Ehrenamtliche. Das sind ehrenamtliche Übungsleiter. Da ist eine ehrenamtliche Ernährungsberaterin dabei. Wir sind die größte Selbsthilfegruppe in ganz Thüringen. Wir betreuen Mitglieder in der Selbsthilfegruppe von 540 Mann.
1: In den sozialen Medien hatte ein Stadtrat behauptet, die Rheuma-Liga habe Förderanträge falsch gestellt.
3: Wir haben unsere Anträge von den letzten 2 Jahren als Grundgerüst genommen und haben unseren Antrag für dieses Jahr wieder so gestellt.
1: Gegen den Bescheid hat die Selbsthilfegruppe Widerspruch eingelegt. Der aber werde wenig Erfolg haben, dämpft Stadtsprecherin Wenke Erd die Erwartungen. Denn das Budget sei insgesamt geschrumpft.
4: Das Fördervolumen setzt sich in diesem Jahr zusammen aus 50.000 Euro der Stadtverwaltung Erfurt und 104.200 Euro der Ehrenamtsstiftung. Im letzten Jahr standen insgesamt 70.000 Euro der Stadtverwaltung und über 155.000 Euro der Ehrenamtsstiftung zur Verfügung.
1: In Summe sind das 71.000 Euro weniger für alle Ehrenamtler in Erfurt. Die Rheuma-Liga will dennoch nicht aufgeben. Sie hofft auf eine Nachförderung und vor allem auf Sponsoren.
0: Thüringens größte Selbsthilfegruppe, die Rheuma-Liga Erfurt, bekommt in diesem Jahr von der Stadt so gut wie kein Fördergeld. Damit steht ihre Arbeit vor dem Aus.

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1: Ja, aus dem kleinen Ort Weißendorf bei Zollenroda kommt unser Thüringer des Monats August und dort werden in einer Woche 10-mal mehr Gäste erwartet als Einwohner im Dorf leben. Thorsten Jung ist das zu verdanken, denn er organisiert mit vielen fleißigen Helfern zum 8. Mal den Hindernislauf Weidatalcross. Wir haben ihn zusammen mit der Ehrenamtsstiftung bei den Vorbereitungen ausgezeichnet und MDR Thüringen-Reporter Lutz Gerlach, der war dabei.
2: Überrascht und kurz sprachlos war Thorsten Jung. Im Namen aller, die mit anfassen, fühlte er sich geehrt.
3: Also es ist mittlerweile ein eingespieltes Helferteam, ein Aufbau. Ne? Jeder weiß, was er zu machen hat. Es gibt natürlich immer Herausforderungen und die werden auch gelöst. Und den Leuten macht Spaß und das ist ja das Ziel auch. Ne? Also so wie wir den Spaß dran haben, wollen wir auch, dass die Leute den Spaß dran haben. Und immer wenn wir überlegen, was können wir machen, wie können wir es machen, geht es darum, sagen, würde uns das Spaß machen, dann machen wir es.
2: Zum Helferteam gehören insgesamt 120 Freiwillige, die Feuerwehren aus Weißendorf und Dörtendorf, örtliche Vereine, die Lebenshilfe Zollenroda, regionale Sponsoren und Landwirte an der Strecke, die durch besonders schöne Natur führt.
3: Also egal, wo die Leute herkommen, ob aus München oder woanders, die sagen, dass hier so eine Natur ist, dass hier so wunderschön ist, das haben wir nicht gewusst. Ich glaube, das merken die Leute, dass es gut tut, wenn man sich in der Natur draußen bewegt. Ein bisschen Schlamm machen, da kommt das Kind ein bisschen raus, das macht ja auch Spaß.
2: Von Bambinis bis Ü70 reicht die Altersspanne der Läuferinnen und Läufer. Sie alle sind sozusagen persönlich zu Gast bei Thorsten Jung auf dem Grundstück, sagt sein Freund und Mitorganisator René Enders.
4: Wenn mir jemand sagen würde, auf meinem Grundstück findet eine große Veranstaltung mit 2.000-3.000 Leuten statt, Abend reisen wir die Hütte voll ab, machen schön Party, bei mir kann gecampt werden, wir bauen mal Toiletten und Duschen und eine große Scheune und dann fährt ein Radlader über die Wiese, dann würde der ein oder andere vielleicht einen Vogel zeigen. Nicht Thorsten, ohne solche Menschen wie ihn ist das nicht möglich, die Veranstaltung. Wir könnten sie nirgendwo anders ausrichten.
2: Thorsten Jung denkt schon weiter an den 10. Weidatalcross in 2 Jahren und freut sich, dass die Region, die Gäste und die Vereine davon profitieren.
3: Und somit ist es eine Win-Win-Win-Win-Win. Gibt ja eigentlich nur 3-mal Win, aber Situation für alle. Also wir schauen immer, dass es miteinander gut geht und ja, das ist so unser Credo.
1: Ja, und Win-Win-Win hat auch Thorsten Jung aus Weißendorf. Er ist unser Thüringer des Monats August und der diesjährige Weidatalcross, der startet morgen in einer Woche.
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0: Es ist schon losgegangen. In Mühlhausen, da geht's seit dem späten Nachmittag rund. Da wird nämlich Kirmes gefeiert. Das Besondere, die Fete, die steigt nicht an einem einzigen Ort. Nein, es steigt dezentral in den einzelnen Kirmesgemeinden. Und davon gibt es in diesem Jahr sogar 27. Also, das Angebot ist riesig. Und MDR Thüringen-Reporterin Claudia Götze, die kommt so richtig ins Schwärmen.
1: Insgesamt 16 Spielmannszüge werden erwartet. Sie gestalten am Samstagnachmittag die Musikschau und begleiten am Sonntag den großen Festumzug. In den Kirmesgemeinden gibt es jeden Tag ein Programm. Insgesamt sind es mehr als 150 Veranstaltungen für bis zu 100.000 Gäste. Und wer da nichts findet, der kommt hier zum Festplatz Blobach. Hier sind 39 Schausteller vor Ort.
0: Ja, und wettertechnisch soll es ja auch besser werden. Aber wir wissen ja, diese Sache mit dem, es gibt kein schlechtes Wetter und so. Also der Fete steht nichts mehr im Weg, ist eine ganze Menge los. Ich würde sagen, in ganz Thüringen. Verrückt.

0: Es ist 19.56 Uhr. Mensch, das war's schon wieder, das Fazit des Freitags. Ich wünsche Ihnen einen schönen Restabend, gern mit uns und dem ARD-Abend, der heute wieder aus dem Funkhaus hier in Erfurt kommt, mit Romy Anders, die sich nebenan schon gemütlich gemacht hat. Mein Name ist Conny Morona und wenn Sie mögen, hören wir uns morgen wieder. Ich sage Tschüss und Bye-bye.
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0: Nachrichten.
1: Um 20 Uhr mit Jana Münchhof. Guten Abend. Nach einem Hackerangriff auf die Verwaltung wird das Land Berlin erpresst. Das bestätigte der regierende Bürgermeister Kai Wegner nach einer Sondersitzung des Senats. Der CDU-Politiker sagte, man werde nicht darauf eingehen. Die Sicherheitsbehörden von Land und Bund arbeiteten mit Hochdruck daran, die Täter zu fassen. Zugleich werde geprüft, welche Daten abgeflossen seien. Der Cyberangriff war am 14. August bekannt geworden. Unter anderem konnte tagelang kein Wohngeld beantragt werden.

0: über Schulverweigerer gewonnen werden. Bei einer Anhörung im Bildungsausschuss unterstützten Bildungsgewerkschaften und Lehrerverbände das Vorhaben. Die Experten fordern mehr Schulsozialarbeiter und Psychologen, um unentschuldigtes Fehlen in der Schule entgegenzuwirken. 4 der 5 Hellweg-Baumärkte in Thüringen stehen wohl vor dem Aus. Wie das zahlungsunfähige Unternehmen mitteilte, wird der Betrieb in den Märkten in Arnstadt, Leimbach, Nordhausen und Greiz voraussichtlich im November eingestellt, wenn sich nicht noch ein Investor findet. Den Mitarbeitern sei bereits gekündigt worden. Nur die Filiale in Schmalkalden werde wahrscheinlich von einem anderen Unternehmen übernommen. 2 Kunstdiebe haben sich aus dem Museum für angewandte Kunst in Wien ein historisches Diamantkollier im Millionenwert gestohlen. Nach Angaben der Polizei kauften sich die Männer zunächst regulär Eintrittskarten. Dann schlug einer mit einem Hammer die Vitrine ein, während der Komplize mit einer Waffe Besucher und Personal einschüchterte. Anschließend flüchteten die beiden zu Fuß. Bei dem Schmuckstück handelt es sich um ein Collier der ägyptischen Königin Nazli aus dem Jahr 1939 mit 670 Edelsteinen. Das Wetter in Thüringen. In der Nacht ziehen viele Wolken durch. Dazu kommt es gebietsweise zu Schauern. Örtlich sind auch kräftige Gewitter möglich, 16 bis 12 Grad. Morgen wechseln sich Wolken und Sonne ab. Dazwischen gibt es vereinzelt Schauer, 22 bis 27 Grad. Am Sonntag bleibt es wechselhaft. Das waren die Nachrichten. Es ist 20.03 Uhr.
1: Hier ist der Verkehrsservice für den ARD-Abend. A2 Richtung Berlin zwischen Allerengersleben und Alsleben. Stau an einer Baustelle. Sie brauchen eine Viertelstunde länger. Und es ist schon die einzige Störungsmeldung von unserer Seite zumindest. Wir wünschen Ihnen eine gute Fahrt und natürlich ein baldiges Ankommen.
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1: Mit Romy Anders. Guten Abend, Deutschland. Einen schönen Tagesausklang wünscht das gesamte Team vom ARD-Abend.

Achtung Autofahrer, eine Sofortmeldung. Wir haben einen Falschfahrer auf der A9 München-Berlin. Zwischen Großkugel und Halle ist ein Falschfahrer unterwegs. Bitte fahren Sie komplett rechts und überholen Sie nicht. Falschfahrer auf der A9 München-Berlin. Zwischen Großkugel und Halle kommt Ihnen ein Falschfahrer entgegen. Bitte äußerst rechts fahren und nicht überholen. Wir melden, wenn die Gefahr vorüber ist.

Lieber Autofahrer, immer noch äußerste Vorsicht. Es gibt einen Falschfahrer auf der A9 München-Berlin. Zwischen Großkugel und Halle ist ein Falschfahrer unterwegs. Bitte äußerst rechts fahren und nicht überholen. Falschfahrer A9 München-Berlin zwischen Großkugel und Halle.

Freitagabend in Deutschland. Das ist doch genau die Zeit, wo entweder noch was geht, Afterwork, Cocktail, Party, Spieleabend mit Freunden, oder es ist die Zeit, in der man einfach seine Ruhe haben will. Das einzige Date ist vielleicht noch das Date mit der Couch. Dazu ein gemütliches, gedimmtes Licht, Lieblingsschokolade oder irgendwas Nettes zu trinken. Schöne Musik zum Runterkommen. Das gehört natürlich auch dazu. Bekommen Sie bei uns. One Moment in Time, Whitney Houston. Lieblingshits beim ARD-Abend. Schön, dass Sie bei uns sind.

Gott sei Dank, soeben kam die Entwarnung für die A9 München-Berlin. Kein Falschfahrer mehr zwischen Großkugel und Halle. Und damit herzlich willkommen und einen schönen Freitagabend. Sie hören den ARD-Abend um 20.15 Uhr.

los, ard-abend@mdr.de. Wir haben gerade eine sehr schöne Nachricht von Bernd bekommen. Bernd, vielleicht schreiben Sie noch beim nächsten Mal, wo genau Sie uns hören. Das ist nämlich immer sehr nett zu wissen, da wir ja am Abend deutschlandweit senden. Also Bernd schreibt, dass er sich mit unserer Musik wieder zurückversetzt fühlt in die Zeit der Klassenfahrt zum Schulabschluss. Und es ist ein schönes Gefühl. Und er schreibt noch, ihr fetzt, ich mag euren Charme. Ja, ihr Lieben, wir mögen ja eure lieben Nachrichten. Danke fürs Schreiben. Und einen schönen Abend mit dem ARD-Abend. ard-abend@mdr.de. Schreiben Sie uns auch gern.

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6: 20.30 Uhr, es ist 8:30. Guten Abend. Hier ist der Verkehrsservice für den ARD-Abend und es geht ganz, ganz schnell. Eine Meldung von der A2 Richtung Berlin zwischen Alleringhersleben und Alsleben. Stau an der Baustelle dort. Sie brauchen aber nur 10 Minuten länger. Das war's. Kommen Sie gut und sicher an.
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6: Heute zum Freitagabend hören Sie wieder anders. Ich bin Romy Anders und ich grüße Sie ganz herzlich. Hi, willkommen.

ard-abend@mdr.de. Eva Marie hat uns gerade geschrieben aus Blankenhain, das ist Thüringen. Ganz kurz, wir senden auch den ARD-Abend aus Thüringen, Erfurt, aus den Studios von MDR Thüringen. Also Eva Marie schreibt, liebes ARD-Abend-Team, liebe Romy, bei mir ist weder Feierabend-Cocktail angesagt, noch ein ruhiges Date mit der Couch. Ich muss, 3 Ausrufezeichen, so schreibt sie, den Film Ein Schweinchen namens Babe gucken. Echt romantisch zum Freitagabend, ... Aber meine Zwillingsjungs und die Mädels, die haben darauf bestanden, das Schweinchen ist heute Abend unser Sandmann. Liebe Eva Marie, das klingt doch nach purem Familienglück. Ja? Liebe Grüße an die Kinder und natürlich ans Babe. Schönes Wochenende. Guten Abend.

0: Der ARD-Abend, kurz vorm Wochenende. Jetzt aber allerhöchste Zeit für ein Lächeln. Wir präsentieren drei Herren, die sich regelmäßig treffen und wirklich wichtige Angelegenheiten zu besprechen haben. Unsere schöne Comedy, voilà.
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3: Ja.
5: Aber natürlich ist es ja dafür da, dass man nachdenkt über seine Missetaten, ne? 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
1: Um 21 Uhr mit Jana Münchhof. Guten Abend. Der Thüringer Hausärzteverband lehnt finanzielle Nachteile für Patienten ab, die direkt zum Facharzt gehen, statt zunächst den Hausarzt aufzusuchen. Vorsitzender Ulf Zitterbart sagte dem MDR, die Bürger zahlten bereits hohe Kassenbeiträge. Zusätzliche Kosten halte er für schwierig. Patienten müssten stattdessen merken, dass es einen Vorteil habe, wenn sie zunächst ihren Hausarzt aufsuchten. Die Bundesregierung plant, dass Facharzttermine künftig nur nach hausärztlicher Überweisung möglich sind. Das Thüringer BSW soll seinen Sonderparteitag am Tag der Landtagswahl in Sachsen-Anhalt verschieben. Das fordern die 15 anderen Landesverbände der Partei in einem Brief. Sie befürchten, dass ein Parteitag am Wahltag die Aufmerksamkeit von der Wahl auf den parteiinternen Konflikt lenken könnte. Hintergrund des Sonderparteitags ist ein Streit des Thüringer BSW mit dem BSW-Bundesvorstand. Dieser hat verlangt, dass die BSW-Fraktion im Thüringer Landtag Ministerpräsident Mario Vogt die Unterstützung entzieht und die Koalition verlässt. Auslöser ist die Aberkennung von Vogts Doktortitel. Der Thüringer AfD-Landtagsfraktionschef Björn Höcke ist erneut mit einem Misstrauensantrag gegen CDU-Regierungschef Mario Vogt gescheitert.

0: tagelang kein Wohngeld beantragt oder ausgezahlt werden. Bei strömendem Regen haben tausende Menschen in Oslo Abschied von König Harald genommen. Am Abend wurde der Sarg vom Reichskrankenhaus zum Königsschloss gefahren. In den kommenden Tagen soll der Leichnam von König Harald in der Schlosskapelle aufgebahrt werden, damit sich die Norweger von ihm verabschieden können. Der Harald war am Morgen im Alter von 89 Jahren gestorben. Das Wetter in Thüringen. In der Nacht ziehen viele Wolken durch. Dazu kommt es gebietsweise zu Schauern. Örtlich sind auch kräftige Gewitter möglich, 16 bis 12 Grad. Morgen wechseln sich Wolken und Sonne ab. Dazwischen gibt es vereinzelt Schauer, Höchstwerte 22 bis 27 Grad. Am Sonntag bleibt es wechselhaft mit Sonne, Wolken und einigen Schauern. Außerdem ist es windig bei ähnlichen Temperaturen. Das waren die Nachrichten, die Zeit. Es ist 21.03 Uhr.
1: Hier ist der Verkehrsservice für den ARD-Abend. Die A20 Rostock Richtung Lübeck ist zwischen Schönberg und Lüdersdorf gesperrt. Da laufen derzeit Bergungsarbeiten. Und die A448 Dortmund Richtung Bochum West ist zwischen Bochum Altenbochum und Bochum Weitmar gesperrt wegen Bauarbeiten bis nach dem Wochenende, bis Montag früh um 5. Passen Sie schon auf, bleiben Sie achtsam, kommen Sie gut und sicher an.
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1: Guten Abend Deutschland und einen schönen Freitagabend. Schönen Feierabend. Heute der ARD-Abend für Sie mit mir, Romy Anders. Grüß Sie. Hi.

ARD, abend@mdr.de. Hallo Frau Anders, schreibt unsere Hörerin Mareike. Ich habe nun Wochenende und habe es mir zu Hause richtig bequem auf der Couch gemacht. So wie Sie es angesprochen hatten, so schreibt Mareike. Sie hat sich gemütlich Klamotten angezogen, ganz bequem. Jetzt Tee gemacht, eine Kerze angezündet und dazu hört sie unsere schöne Musik. So kann das Wochenende beginnen, schreibt Mareike. Und sie freut sich immer, wenn das Gipfeltreffen, also unsere Comedy, beim ARD-Abend läuft mit Olaf Schubert und seinen zwei Kollegen. Mareike, vielen Dank für die sehr, sehr netten Zeilen. Unser Gipfeltreffen, das kommt ja immer um 10 vor 9 hier beim ARD-Abend. So, und der Gerd aus Rostock, der hat sich auch gemeldet mit sehr lieben Zeilen. Er schreibt, liebes ARD-Abend-Team, ich musste heute sehr lachen, als ich den Spruch in meinem Kalender gelesen habe. Da war ein Foto mit einem wunderschönen Sternenhimmel abgebildet und drunter stand, warum nach den Sternen greifen, wenn man sie auch ganz bequem vom Fenster aus beobachten kann. Ja, es gibt coole Sprüche, aber den fand ich besonders gut, euer Gerd. Gerd, danke schön auch Ihnen fürs Schreiben. Da fragen wir Sie doch gleich mal. Haben Sie sowas wie einen Lieblingsspruch oder Lebensmotto, kann das ja auch sein. Wie halten Sie es denn? Mir persönlich fällt es ganz spontan ein für alle, die zum Freitagabend noch arbeiten müssen. Das G in Arbeit steht für Glück. Ja, das ist auch eine Ansage, oder? 0800 80 80 110. Oder Sie schreiben ard-abend@mdr.de.

0: 1001 Nacht. Klaus Lage beim ARD-Abend. Lieblingshits. Also, heute und morgen Abend, da will ich mal mit Ihnen drüber plaudern, ob Sie sowas wie ein Lebensmotto haben. Ein Spruch, nach dem man sich zum Beispiel im Notfall auch richten kann. Ne? No risk, no fun zum Beispiel. So sind ja einige Kumpels drauf, die immer wieder das Abenteuer suchen. Oder wie Gerd von der Ostsee, unser Hörer Gerd aus Rostock, der sich gemeldet hat und vorhin geschrieben hat, ihm gefällt der Spruch, warum nach den Sternen greifen, wenn man sie ganz bequem aus vom Fenster aus beobachten kann. So kann man es halten, auch zum Freitagabend, es gemütlich angehen, klar. Und wie halten Sie es? Grüße nach Berlin zu Nico.
1: Guten Abend. Ja, also bei mir ist es so ein bisschen so, ja, ne, rausgeht ist wie Fenster aufmachen, nur krasser. Das sage ich mir immer so. Bin so viel unterwegs die Woche mit Job, mit Arbeiten, mit allem drum und dran. Ja, ne? Da kann man auch mal ganz, ganz gemütlich sonst zu Hause bleiben und halt einfach mal, ne,
0: Fenster
1: aufmachen, anstatt nochmal rauszugehen.
0: Aber ich glaube, so in Berlin sind ja sonst auch viele Leute gern nochmal abends jetzt auf der Straße unterwegs. Gerade Freitag, Samstagabend, da geht doch in Berlin was.
1: Ja, da geht bei uns natürlich ziemlich viel. Aber ich bin nicht so der, ja, ich sag mal, der Draufgänger.
0: Der Feiertyp.
1: Der Partymacher, der, ja, ich bin eher so ein bisschen für mich oder ne, mit meiner Gruppe oder Freundin unterwegs, mal so für zwei oder sagen wir mal zu viert, aber viel mehr muss es dann auch nicht sein.
0: Und was darf es denn heute Abend noch ganz konkret sein?
1: Also heute Abend, das Klassische, was man so macht nach einem langen Tag, ne? Netflix gucken und eine Pizza bestellen.
0: Ich wünsche guten Appetit und natürlich noch ein bisschen Radio hören, ne? Das gehört auch dazu.
1: Das sowieso immer. Darum rufen wir ja hier an.
0: Süß. Ganz liebe Grüße nach Berlin. Tschüssi.
1: Dankeschön. Tschüss.
0: 0800 80 80 110. Oder Sie schreiben an ard-abend@mdr.de. Wir freuen uns.

Willkommen beim ARD-Abend. Aus Hamburg hat sich unser Hörer André gemeldet. Er schreibt, ich habe euren Sender vor 3 Wochen kennenlernen dürfen, als ich nämlich auf der Reise ins wunderschöne Erzgebirge nach Oberwiesenthal war. Und jetzt läuft er auf meinem Smart Speaker. So kann man auch geschickt sagen, der Smart Speaker. Mein Lebensmotto, hatten wir danach gefragt. So schreibt der André, am Ende wird alles gut und ist es nicht gut, ist es noch nicht das Ende. Stimmt. Da ist was dran. Am Ende wird alles gut und ist es nicht gut, ist es noch nicht das Ende. Dankeschön, André, für Ihre Mail.

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7: Habe ich übrigens gesehen bei uns in der ARD-Mediathek. Die Fotografin, absolut empfehlenswert. Der Film geht total unter die Haut. Also es ist richtig, richtig berührend. Und auch toll gemacht, toll gespielt. So, jetzt zum Verkehr. Verkehrsservice für den ARD-Abend. Es ist kurz nach 10:30. Die A1 Osnabrück Richtung Münster. Zwischen Flughafen Münster-Osnabrück und Münster-Nord. 4 Kilometer Stau an der Baustelle. Und die A20 Rostock Richtung Lübeck ist zwischen Schönberg und Lüdersdorf gesperrt. Da laufen nämlich momentan immer noch Bergungsarbeiten. Dann haben wir die letzte Meldung, die A448 Dortmund Richtung Bochum West. Die Strecke ist zwischen Bochum Altenbochum und Bochum Weidmar wegen Bauarbeiten bis nach dem Wochenende, bis Montag früh um 5 gesperrt. Das war's. Passen Sie gut auf, kommen Sie sicher an.
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7: Mit Romy Anders. Grüß Sie. Hi.

Große Leidenschaft am ARD-Abend. Jetzt hören Sie bei uns ein Lied aus 2006. Das klingt auch sehr, sehr schön und vor allem hat es eine tolle Botschaft. Es geht um das, was wir Menschen alle täglich brauchen. Es geht um Hoffnung, um Zuversicht. Es geht darum, ganz bewusst im Hier und Jetzt zu leben. Und es, ja, man kann das als Motivationslied schon sehen, ne? Ein Mutmacher-Song. Es heißt unter anderem, renn nicht weg. Die Zeit ist jetzt, der Platz hier. Und es liegt an dir, mit einer Minute deinen Tag zu retten. Das ist so cool. Sascha, Lucky Day, ist übrigens auch ein Lieblingshit beim ARD-Abend.

Boys, Boys, Boys, wo auch immer Sie uns gerade hören, ob gemütlich daheim oder noch unterwegs. Wir wünschen einen schönen Freitagabend, ein erholsames Wochenende. Willkommen

rd-abend@mdr.de. Liebes Radioteam, schreibt Hörer Joachim, ihr habt eben nach meinem Lebensmotto gefragt. Ich halte es wie Horst Lichter, keine Zeit für Joachim, wir machen mal keine Zeit für blöde Leute draus. Ja, genau, nur mit denen sich abgeben, die einem gut tun. Da muss man manchmal echt gucken, auch in der Familie und natürlich auch im Freundeskreis, ob das wirklich auch die Freunde sind. Sonst kann das sehr, sehr schwierig werden. Dankeschön, Joachim, für Ihr Lebensmotto, für Ihren Spruch. Und dann schreibt er noch, steh mit meinem Wohnmobil auf Rügen und genieße das Leben. Da machen Sie alles richtig. Schönen Freitagabend.

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1: Mit Jana Münchhof, guten Abend. Der Thüringer Hausärzteverband lehnt finanzielle Nachteile für Patienten ab, die direkt zum Facharzt gehen, statt zunächst den Hausarzt aufzusuchen. Der Vorsitzende Ulf Zitterbart sagte dem MDR, die Bürger zahlten bereits hohe Kassenbeiträge. Zusätzliche Kosten halte er für schwierig. Die Bundesregierung plant, dass Facharzttermine künftig nur nach hausärztlicher Überweisung möglich sind. Das Thüringer BSW soll einen Sonderparteitag am Tag der Landtagswahl in Sachsen-Anhalt verschieben. Das fordern die 15 anderen Landesverbände der Partei in einem Brief. Sie befürchten, dass ein Parteitag am Wahltag die Aufmerksamkeit von der Wahl auf den parteiinternen Konflikt lenken könnte. Hintergrund des Sonderparteitags ist ein Streit des Thüringer BSW mit dem BSW-Bundesvorstand. Dieser hat verlangt, dass die BSW-Fraktion im Thüringer Landtag Ministerpräsident Mario Vogt die Unterstützung entzieht und die Koalition verlässt. Auslöser ist die Aberkennung von Vogts Doktortitel. Die Flaute auf dem Thüringer Arbeitsmarkt dauert an. Nach Zahlen der Landesarbeitsagentur sind im August rund 71.800 Menschen arbeitslos gemeldet. Das waren knapp 640 mehr als im Juli. Besonders stark war der Anstieg bei jungen Menschen unter 25 Jahren. Zum Beispiel, weil sich Schulabgänger arbeitslos melden oder junge Leute, die mit der Ausbildung fertig sind, nicht übernommen werden. Auch deutschlandweit ist die Arbeitslosigkeit leicht auf gut 3 Millionen gestiegen. Bei strömenden Regen haben in Oslo tausende Menschen Abschied von König Harald genommen. Am Abend wurde der Sarg vom Reichskrankenhaus zum Königsschloss gefahren. In den kommenden Tagen soll der Leichnam in der Schlosskapelle aufgebahrt werden, damit sich die Norweger von ihm verabschieden können. Harald war am Morgen im Alter von 89 Jahren verstorben. Der neue König, sein Sohn

0: Schauern, Höchstwerte 22 bis 27 Grad. Am Sonntag bleibt es wechselhaft mit Sonne, Wolken und einigen Schauern. Außerdem ist es windig. Das waren die Nachrichten. Die Zeit, es ist 22.03 Uhr.
1: Hier ist der Verkehrsservice für den ARD-Abend. Die A1 Osnabrück Richtung Münster zwischen dem Flughafen Münster-Osnabrück und Münster-Nord. Da gibt es 4 Kilometer Stau an der Baustelle dort. Und wir haben die A448 Dortmund Richtung Bochum West. Die Strecke ist zwischen Bochum-Altenbochum und Bochum-Weidmar gesperrt wegen Bauarbeiten bis Montag früh um 5. Na dann, kommen Sie gut und sicher an.
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1: Guten Abend, Deutschland. Die Arbeitswoche ist geschafft, für die meisten zumindest. Und im Falle, Sie müssen doch noch arbeiten. Heute, morgen, Sonntag, durchhalten und trotzdem eine schöne Zeit haben. Tina Turner oder Private Dancer, jetzt beim ARD-Abend. Voila.

0: Wir heißen Sie ganz herzlich willkommen, wünschen einen schönen Tagesausklang. Sie hören den ARD-Abend und wir fragen Sie heute und auch morgen nach Ihrem Lieblingsspruch. Also das kann Lieblingsspruch, das kann ganz konkret zum Freitagabend sein, zum Wochenende oder auch ganz allgemein ein Lebensmotto. Gibt es auch so viele schöne Sachen. Nico aus Berlin zum Beispiel, der hat vorhin am Telefon gemeint, rausgehen ist wie Fenster aufmachen, nur krasser. Soll sagen, Nico muss nicht am Wochenende Party machen und nicht jetzt am Freitagabend, wo man ja dann ausschlafen kann Samstag. Nee, obwohl er in einer Partystadt wohnt, ist der Nico lieber gemütlich zu Hause mit seiner Freundin, isst Pizza und guckt einen guten Film. Wie halten Sie es denn? Hallo, die Romy hier.
1: Hallo, hier ist der Horst, ich bin Kraftfahrer und fahre hauptsächlich nachts. Und ich habe zwei Leben, zwei Seiten. Mhm. Die eine ist, es ist nicht so schlimm, dass nicht doch was Gutes dabei rauskommt.
0: Ja, das kenne ich auch.
1: Die zweite Lebensweisheit ist von meinem Vater, die ich mir sehr angenommen habe. Bereue nichts, wenn du in diesem Augenblick glücklich warst. Und nach diesen zwei Motten lebe ich und bin damit sehr gut alt geworden. Ich wünsche euch allen Tag da draußen und auch euren Zuschauern einen schönen Abend und tschüss.
0: Dankeschön, Horst. Und eine gute Fahrt wünschen wir Ihnen natürlich. Vielen, vielen Dank für den Anruf und liebe Grüße. Und da hat sich noch jemand gemeldet, anonym, ohne uns den Namen zu sagen. Das ist immer schade. Schöner ist, wenn Sie uns sagen, wie Sie heißen, wo Sie herkommen, wissen wir dann eben auch gleich Bescheid. Aber wir mussten sehr, sehr schmunzeln, als wir das hier gehört haben.
2: Ja, hallo, guten Abend. Mein Motto heißt, ja, immer lachen, Hauptsache die Haare liegen. Schönen Abend noch.
0: Ja, immer lachen, Hauptsache die Haare liegen. Auch so kann man ins Wochenende starten. Cool. Liebe ARD-Abendgemeinde, ihr seid wirklich kreativ. 0800 80 80 110. Gern auch Ihr Spruch. Was motiviert Sie? Jetzt zum Freitagabend, am Wochenende oder überhaupt, wenn es ums Leben geht. 0800 80 80 110.

Lebensmotto, Lieblingsspruch. Stammhörerin Angelika aus Apolde hat geschrieben: Guten Abend, liebe Rumi. Ein Leitmotto von mir lautet: Man kann dem Leben nicht mehr Tage geben, aber man kann den Tagen mehr Leben geben. Eure Angelika. Mensch, aber der ganz philosophisch heute Abend hier. Danke. Aus dem ARD-Abend grüßen wir ganz herzlich das schöne Apolda. Thüringen ist das. Der ARD-Abend wird ja heute auch aus Thüringen gesendet. Aus den Studios von MDR

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4: 10:30, 22:30 Uhr. Hier ist der Verkehrsservice für den ARD-Abend. Die A1 Saarbrücken Richtung Lübeck ist zwischen Hamburg-Harburg und Hamburg-Stillhorn wegen Bauarbeiten gesperrt. Eine Umleitung ist eingerichtet. Und die A448 Dortmund Richtung Bochum-West ist zwischen Bochum-Altenbochum und Bochum-Weidmar wegen Bauarbeiten gesperrt. Bis nach dem Wochenende, bis Montag früh um 5. Und dann haben wir noch eine Info von Roberto reinbekommen.
5: Wollte ich nur Bescheid sagen. Mhm. A2, wie so oft schon, Hannover Richtung Berlin, im Kreuz Hannover-Ost, beide Überfahrten zur A7 gesperrt, also in Richtung Kassel und in Richtung Hamburg, ja. Wegen Schwertransport bitte mal.
4: Okay.
5: Alles klar. Bis später. Ciao, ciao.
4: Ciao, ciao. Dankeschön fürs Bescheid sagen, Roberto. Also die A2 in Richtung Berlin, Kreuz Hannover-Ost, beide Überfahrten zur A7 derzeit gesperrt. Passen Sie schon auf? Seien Sie wach und achtsam und kommen Sie vor allem gut an.
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4: Einen schönen Freitagabend. Das wünsche ich Ihnen, Romy Anders. Hey, und eine angenehme Zeit mit uns. Schönen Tagesausklang.

Für alle Fußballfans und Bayern-Freunde. Na klar, bringen wir es ganz kurz. Im Spiel Bayern München gegen den VfB Stuttgart, da haben die Bayern gewonnen mit 5:1. Ja, haben wir auch kurz über den Fußball gesprochen. Haus am See, Peter Fox. Lieblingshits beim ARD-Abend. Yeah.

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1: ard-abend@mdr.de schreiben Conny und Heiko aus Leipzig. Mensch, liebe Romy, Sterne gucken ist schon schön, aber greifen nach den Sternen, wenn das Gefühl besteht, dass sie einem sogar zu Füßen liegen, ist irgendwie schöner, für uns zumindest. Okay, danke euch beiden für die Nachricht. Ich hatte ja vorhin irgendwie auch erzählt, wir machen ja Lieblingssprüche, Lebensmotto, ne? Und ich fand halt gut, warum nach den Sternen greifen, wenn man sie vom Fenster aus auch entspannt beobachten kann. Das klingt auf jeden Fall sehr gemütlich. Wie ist denn Ihr Lieblingsspruch, Ihr Lebensmotto? Hallo?
2: Moin, hier ist der Heinz.
1: Moin.
2: Zurzeit in Düsseldorf.
1: Mhm.
2: Mein Lieblingsspruch ist, was lange gärt, wird endlich Wut.
1: Ah, das kenne ich. Das hat meine Omi auch ganz oft gesagt. Danke schon, Heinz. Grüße nach Düsseldorf. 0800 80 80 110. Rufen Sie gern an. Oder schreiben Sie ard-abend@mdr.de. Auch morgen Abend reden wir genau darüber nochmal. Lieblingsspruch, Lebensmotto, das fetzt.

Liebe ARD-Abendgemeinde, vielen, vielen Dank fürs Schreiben, für all die schönen Mails, die uns erreicht haben. Dankeschön auch für die vielen Anrufe. Wir wollten ja heute Abend von Ihnen wissen, gibt es einen Lieblingsspruch zum Start ins Wochenende zum Beispiel? Was passt zum Freitagabend? Was mögen Sie da? Oder haben Sie allgemein ein Lebensmotto, das schön klingt und das Sie uns mitteilen möchten? Und viele, viele haben sich gemeldet. Wir machen morgen genau an der Stelle weiter und fragen wieder nach den Lieblingssprüchen zum Wochenende, aber auch ganz allgemein nach den Lebensmottos. Jetzt aber, ihr lieben Nachtschwärmer und Frühaufsteher, jetzt wird es gleich Zeit für die ARD-Hitnacht. Ab 11, ab 23 Uhr. Eine schöne Nacht. Einen guten Start ins Wochenende. Das wünscht Ihnen Romy Anders. Wiederhören.

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1: Um 23 Uhr mit Benjamin Kirsch. Bundesinnenminister Dobrindt hat sich heute in Flensburg mit Vertretern der Ostsee-Anrainerstaaten getroffen, um über die neue Bedrohungslage zu beraten. Hintergrund sind die vermehrten Drohnenattacken, Sabotageakte und Anschlagsversuche im Ostseeraum. Bianca Schwarz in Flensburg fasst die Beschlüsse der Konferenz zusammen.
2: Der Bundesinnenminister hat zwei konkrete Projekte genannt. Einmal soll eine gemeinsame Sicherheitstaskforce gegründet werden. Das kann man sich vorstellen wie ein Lagezentrum, durch das man auf hybride Angriffe schneller und vor allem koordiniert reagieren kann. Ja, und zum Zweiten hat Dobrindt angekündigt, dass auch bei der konkreten Drohnenabwehr die Ostseestaaten stärker zusammenarbeiten wollen. Er stellt sich gemeinsame Abwehrübungen vor, aber auch, dass man gemeinsam neue Technik entwickelt, um Drohnen abwehren zu können.
1: Bundeskanzler Merz hat Nepal und China sein Mitgefühl ausgesprochen nach der Sturzflut im Himalaya. Seine Gedanken seien bei den Opfern und allen Menschen, die von der Katastrophe betroffen seien, schrieb Merz an den Ministerpräsidenten von Nepal und an Chinas Staatspräsidenten. Bei der Katastrophe kamen mehr als 580 Menschen ums Leben, etwa 2500 weitere werden vermisst, darunter etwa 500 Personen aus dem Ausland. Meterhoher Schlamm und zerstörte Straßen erschweren die Rettungsarbeiten. Viele Gebiete sind nicht auf dem Landweg zu erreichen. In Oslo haben tausende Menschen Abschied vom norwegischen König Harald genommen. Sein Sarg wurde am Abend von dem Krankenhaus, in dem er heute früh gestorben war, zum Königsschloss gebracht. Trotz strömenden Regens waren die Straßen voll von Menschen, die ihn auf seinem letzten Weg begleiten wollten. Viele hatten norwegische Flaggen und Blumen in der Hand. König Harald V. ist 89 Jahre alt geworden. Sein Sohn Håkon trat die Nachfolge an. Bayern München hat das Auftaktspiel der neuen Fußball-Bundesliga-Saison gewonnen. Der deutsche Rekordmeister besiegte den VfB Stuttgart mit 5:1 aus der Sportredaktion Mats Nicholson.
3: Innenverteidiger Upamecano ist der erste Torschütze der neuen Bundesliga-Saison. Sein Kopfballtreffer in der ersten Hälfte brachte die Bayern in Führung. Stuttgarts Wagnermann glich in der zweiten Halbzeit aus. Später schoss er noch ein Eigentor. Auch die Münchner Olise, Pavlovic und Diaz trafen für spielfreudige Bayern. In der zweiten Liga hat Hertha BSC auch das dritte Saisonspiel gewonnen, mit 5:3 in Braunschweig. Aufsteiger Osnabrück hat den ersten Saisonsieg geholt. Die Niedersachsen gewannen 1:0 in Bochum.
1: Das waren die Nachrichten. Das Wetter in Deutschland, nachts nur ein paar Schauer, meistens trocken, 17 bis 10 Grad. Morgens im Nordwesten durchwachsen, im Südosten freundlicher, 21.

0: 83. Die A1 Hamburg Richtung Lübeck ist zwischen Kreuz Bartke-Heide und Bad Oldesloe wegen Bauarbeiten gesperrt. Die A3 Frankfurt Richtung Würzburg ist zwischen Rohrbrunn und Marktheidfeld noch nach einem Unfall gesperrt, dadurch 4 Kilometer Stau. Die A100 Berlin Stadtring Richtung Wedding ist zwischen Detmolder Straße und Hohenzollerndamm wegen Brückenarbeiten das ganze Wochenende über gesperrt. Und dann noch die Autobahn 448 Dortmund-Witten Richtung Bochum-West. Hier ist zwischen Bochum-Altenbochum und Bochum-Weitmar wegen Bauarbeiten gesperrt. Ihnen unterwegs eine muntere Fahrt durch die Nacht.
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0: Mit Hanno Bauer in Magdeburg und nun sind wir zusammen die ganze Nacht, wenn Sie möchten. Gruß an alle Durchzieher und an die Musikliebhaber, die daheim hören. Und wenn wir als Nachtradiofamilie wieder zusammen sind, dann passt dies doch auf jeden Fall von The Farm All Together Now.

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Wenn wir das hier again, die 3 Degrees in der ARD gehabt. Und ich würde mal sagen, diese Fahrräder, wahrscheinlich abgefallen von einem Auto, das in den Urlaub gefahren ist oder von diesem zurückkommt, werden so schnell nicht wieder gesehen. Die liegen nämlich auf der Autobahn 5. Achtung bitte, Autofahrer. Karlsruhe Richtung Basel zwischen Rastatt Süd und Baden-Baden. Gefahr durch Gegenstände auf dem rechten und dem mittleren Fahrstreifen. Und das sind mehrere Fahrräder, wie ich hier lese.

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1: Achtung bitte, Falschfahrer unterwegs auf der Autobahn 33 B51 zwischen Kreuz Osnabrück Süd und Hitzehausen. Kommt Ihnen ein Falschfahrer entgegen, bitte ganz rechts fahren, nicht überholen. Achtung bitte, Falschfahrer auf der Autobahn 33 B51 zwischen Kreuz Osnabrück Süd und Hitzehausen ist ein Falschfahrer gemeldet worden. Vorsicht in beiden Richtungen.

Das ist der Soundtrack der Nacht mit echter Soundtrack-Musik. Marlon Rodette, New Age, haben wir gerade gehört. Der Song ist aus dem Film What a Man von Matthias Schweighöfer und erreichte Platz 1 in Deutschland. Hier ist die ARD Hitnacht. Ich wiederhole noch einmal die Warnung von dem Falschfahrer. Achtung bitte, auf der Autobahn 33 B51 zwischen Kreuz Osnabrück Süd und Hitzhausen kommt Ihnen ein Falschfahrer entgegen. Bitte ganz rechts fahren und nicht überholen. Achtung bitte, auf der A33 B51 zwischen Kreuz Osnabrück Süd und Hitzhausen ist ein Falschfahrer unterwegs. Vorsicht hier in beiden Richtungen.

Mal Sandy Papas California Dreaming, aber auch der kalifornische Traum ist inzwischen nicht mehr derselbe. California, inzwischen geprägt von hoher Abwanderung, explodierenden Lebenshaltungskosten und Wohnungsnot vor allem. Hier ist die ARD Nacht, jetzt mit friedvoller Musik von Steve Winwood, Back in the High Life Again.

0: 23.30 Uhr ist es und damit Zeit für den Blick auf die Straßen im Lande. Hier ist der Verkehrsservice in der ARD Hitnacht und Zeit wird's, denn es gab gerade die Entwarnung von der Autobahn 33 B51. Kein Falschfahrer mehr zwischen Kreuz Osnabrück Süd und Hitzhausen. Fahren alle wieder in die richtige Richtung. Vorsicht aber bitte immer noch in beiden Richtungen auf der Autobahn 27 zwischen Dippstedt und Bremerhaven Überseehäfen. Hier werden Gegenstände auf die Fahrbahn geworfen. Die A1 Bremen Richtung Hamburg ist zwischen Harburg und Stillhorn wegen Bauarbeiten das Wochenende übergesperrt. Umleitung bitte benutzen die U83. Die A1 Hamburg Richtung Lübeck ist zwischen Kreuz Bartke-Heide und Bad Oldesloe wegen Bauarbeiten gesperrt. Die A3 Frankfurt Richtung Würzburg ist zwischen Rohrbrunn und Markt Heidenfeld nach einem Unfall gesperrt. In Berlin ist die A100 Stadtring Richtung Wedding zwischen Detmolder Straße und Hohenzollerndamm wegen Brückenarbeiten gesperrt. Und dann noch die Autobahn 448 Dortmund-Witten Richtung Bochum-West. Hier ist zwischen Bochum-Altenbochum und Bochum-Weitmar wegen Bauarbeiten das ganze Wochenende über gesperrt. Gute Fahrt Ihnen unterwegs.
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ist die ARD-Hitnacht und eine Verkehrsinformationsnachlieferung gibt es noch. Mir besonders wichtig als Hundebesitzer. Ja, kommt von der Autobahn 8, Karlsruhe Richtung Stuttgart zwischen Pforzheim Süd und Heimsheim. Gefahr durch und für einen Hund auf der Fahrbahn.

Susi Quattro mit ihrem Welthit Don't Change My Luck, der ihr ja schon Millionen an Tantiemen eingebracht hat. Also da gibt es am Glück gar nichts zu rütteln. Und dazu passen natürlich noch der Lebensweisheitsspruch. Manch einer hat mehr Glück als Verstand und fällt trotzdem weich.

Der 28.8. ist in 8 Minuten vorbei und Bernhard vom Bodensee hatte wohl Glück heute schon am frühesten Morgen. Er hat nämlich die partielle Mondfinsternis beobachten können, bevor die Regenwolken dann den ganzen Himmel dicht gemacht haben. Er hat geschrieben, es ist doch fast Vollmond, aber um 5 Uhr war ein Halbmond bei uns zu sehen. So ist sie abgelaufen, die partielle Mondfinsternis. Sehr gut beobachtet bei uns in Immenstadt am Bodensee. Na, das war Glück, würde ich mal sagen. Ich hoffe, das Glück hält auch das ganze Wochenende.

0: Nachrichten. Um 0 Uhr mit Emily Seidel. Bundesinnenminister Dobrindt hat sich in Flensburg mit Vertretern der Ostsee-Anrainerstaaten getroffen, um über die neue Bedrohungslage zu beraten. Hintergrund sind Drohnenattacken, Sabotageakte und Anschlagsversuche im Ostseeraum. Bianca Schwarz fasst die Beschlüsse der Konferenz zusammen.
1: Der Bundesinnenminister hat zwei konkrete Projekte genannt. Einmal soll eine gemeinsame Sicherheitstaskforce gegründet werden. Das kann man sich vorstellen wie ein Lagezentrum, durch das man auf hybride Angriffe schneller und vor allem koordiniert reagieren kann. Ja, und zum Zweiten hat Dobrindt angekündigt, dass auch bei der konkreten Drohnenabwehr die Ostseestaaten stärker zusammenarbeiten wollen. Er stellt sich gemeinsame Abwehrübungen vor, aber auch, dass man gemeinsam neue Technik entwickelt, um Drohnen abwehren zu können.
0: Bundeskanzler Merz hat Nepal und China nach der Sturzflut im Himalaya sein Mitgefühl ausgesprochen. Seine Gedanken seien bei den Opfern und allen Menschen, die von der Katastrophe betroffen seien, schrieb Merz an den Ministerpräsidenten von Nepal und an Chinas Staatspräsidenten. Bei der Katastrophe kamen mindestens 580 Menschen ums Leben, etwa 2500 werden noch vermisst. Meterhoher Schlamm und zerstörte Straßen und Brücken erschweren die Rettungsarbeiten. Berlins regierender Bürgermeister Wegner hat bestätigt, dass das Land Berlin nach dem Hackerangriff Anfang August erpresst wird. Man werde sich aber nicht darauf einlassen, sagte Wegner nach einer Sondersitzung des Senats, nannte aber keine Einzelheiten. Nach Spiegel-Informationen fordert eine Hackergruppe rund 2 Millionen Euro Lösegeld. Berlin habe eine Woche Zeit, die Summe zu bezahlen, sonst werde man Daten veröffentlichen. Dem Bericht zufolge geht es unter anderem um Informationen über die kritische Infrastruktur, um Notfallpläne und Passwörter. Bayern München hat das Auftaktspiel der neuen Fußball-Bundesliga-Saison gewonnen. Der deutsche Rekordmeister besiegte den VfB Stuttgart mit 5:1. Aus der Sportredaktion Mats Nicholson.
2: Innenverteidiger Upamecano ist der erste Torschütze der neuen Bundesliga-Saison. Sein Kopfballtreffer in der ersten Hälfte brachte die Bayern in Führung. Stuttgarts Wagnermann glich in der zweiten Halbzeit aus. Später schoss er noch ein Eigentor. Auch die Münchener Olise, Pavlovic und Diaz trafen für spielfreudige Bayern. In der zweiten Liga hat Hertha BSC auch das dritte Saisonspiel gewonnen, mit 5:3 in Braunschweig. Aufsteiger Osnabrück hat den ersten Saisonsieg geholt. Die Niedersachsen gewannen 1:0 in Bochum.
0: Das waren die Nachrichten. Das Wetter in Deutschland. Heute Nacht oft trocken, gebietsweise ein paar Schauer, Tiefstwerte 17 bis 10 Grad. Tagsüber dann im Nordwesten viele Wolken, Schauer und vereinzelt Gewitter, im Südosten freundlicher, Höchstwerte 21 bis 27 Grad. Am Sonntag Sonne und Wolken, Schauer und Gewitter, im Südosten zeitweise heiter 20 bis 28 Grad und Montag 18 bis 27 Grad. Es ist 0:03 Uhr.
3: Schönen Dank für die ersten Worte des neuen Tages. Heute ist Samstag, der 29. August. Und wir schauen jetzt zusammen auf die Straßen im Lande. Falls Sie unterwegs sind, ist das hier Ihr Verkehrsservice in der ARD-Hitnacht. Die A1 Bremen Richtung Hamburg ist zwischen Harburg und Stillhorn wegen Bauarbeiten das ganze Wochenende über gesperrt. Umleitung ist die U83. Dann weiter A1 Hamburg Richtung Lübeck zwischen dem Kreuz Bartgeheide und Bad Oldesloe ist wegen Bauarbeiten gesperrt heute Nacht. Die A3 Frankfurt Richtung

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1: 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Und wir rocken schon die Nacht, wenn wir erstmal Fahrt aufnehmen. Rock the Boat. Und das Boot in der Strömung treibt ja unaufhaltsam in Richtung Morgen. Sie können erst dazu beitragen, dass die Fahrt eine interessante und eine schöne wird. Sie wissen, Sie können mir immer alles Positive erzählen, was so passiert ist. Die Woche über oder den Tag über gestern. Und das natürlich vor allem, wenn Sie das auch mit anderen teilen möchten. Sie können es mir gerne schreiben an ard-hitnacht@mdr.de oder Sie erzählen es auch ganz kurz unter Angabe Ihres Namens oder einfach nur des Vornamens am besten und woher Sie kommen unter unserer neuen Mitmachtelefonnummer 0800 80 80 110.
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1: Und Matthias hat hier zum Beispiel gerade geschrieben, die Vorfreude steigt. Ja, morgen zum Zug ein Ticket nach Köln kaufen zum 11.11. Karnevalsauftakt mit Rosenmontag. Dann bin ich zum 68. Mal 34 Jahre immer im gleichen Hotel. Ja, aber wie geht denn das? Zum 68. Mal 34 Jahre immer ins gleiche Hotel? Wie nach Hause kommen, hat er geschrieben. Kölle Alav steht da schon dabei. Na, da sind ja noch ein paar Monate hin, bis zum 11.11. Aber wenn der Zug schon mal gerillt.

sich im Sommer schon auf die fünfte Jahreszeit freuen, wenn die dritte noch nicht mal so richtig begonnen hat. Das ist schon wirklich was. Matthias aus Flensburg habe ich im Übrigen noch rausgefunden. Aus Flensburg kommt er und er hört die ARD-Hitnacht. Und morgen geht's also los, sich das Zugticket für den 11.11. Karnevalsauftakt zu holen und dann eben nochmal für den Rosenmontag. Deswegen also 68 Mal in 34 Jahren. Na, das kann ich mir vorstellen, dass sich das dann natürlich anfühlt wie nach Hause kommen. Dann mal Kölle Alarv zurück.

Wir tanzen hier so durch die Nacht und ohnehin, was wäre die Nacht ohne Hobbys? Tanzen ist ja das Hobby vieler. Daher Let's Dance, auch sehr passend von David Bowie. Aber Roland in Stuttgart hat dieses Hobby, dass er fast jede Nacht an seinen Zahlen sitzt. Sein Hobby ist nämlich Statistik. Er hört fast alle Radiosender, die Hitparaden haben, und digitalisiert dann wieder wie jede Nacht jetzt gerade die Chartpositionen. Sprich, schreibt die Plätze und die Songs alle in der korrekten Reihenfolge auf. Und Roland führt auch zuverlässig über die ARD-Hitnacht-Statistik, hat geschrieben, hallo Hanno, kleines Zahlenspiel aus dem Rechenzentrum. Heute ist die 694. Hitnacht. ARD-Hitnacht aus Magdeburg und die 294. mit dir. Insgesamt ist es deine 336. Hitnacht, also mit den Thüringern zusammen. 42,36% der Hitnächte aus Magdeburg hast du moderiert. Wow, Roland, da habe ich also die Schnapszahl 333 gut überstanden, ohne dass ich es wusste. Das freut mich jetzt natürlich nachträglich. Und Roland hat noch geschrieben, was er gerade zu Hause für Trouble hat. Nach einer Woche Handwerker, Baustelle und Wasserrohrbruch in Bad. Endlich wieder Normalbetrieb. Scheint irgendwie mit dem Wetter zusammenzuhängen, weil Hanne, also seine Lebensgefährtin, das gleiche Vergnügen hatte, weil nämlich auch hier die Badewanne ausläuft und sie geduldig auf eine Nachricht bezüglich Handwerker wartet. Und auch die Dönerecke beim Kaufland in Stuttgart ist wegen Wasserschadens geschlossen. Frohes Schaffen im Trockenen heute Nacht und Grüße aus Stuttgart. Ich grüße dann mal ganz lieb zurück, lieber Roland. Dankeschön für die zuverlässige Statistik wieder mal. Und ja, nach den Regengüssen, die da gestern runtergekommen sind, da hoffen wir mal, dass es jetzt demnächst mal wieder etwas trockener bleibt, oder?

0: 0.30 Uhr ist es ziemlich genau und deswegen Zeit für den Verkehrsservice in der ARD Hitnacht. Die A1 Bremen Richtung Hamburg ist zwischen Harburg und Stillhorn wegen Bauarbeiten gesperrt, das ganze Wochenende. Bitte die Umleitung nutzen, die U83. Die A1 Hamburg Richtung Lübeck ist zwischen Kreuz Bad Geheide und Bad Oldesloe wegen Bauarbeiten bis 6 Uhr gesperrt. In Berlin die A100 Stadtring Richtung Wedding ist zwischen Detmolder Straße und Hohenzollern-Damm wegen Brückenbauarbeiten gesperrt. Und dann die Autobahn 448 Dortmund-Witten Richtung Bochum-West. Hier ist zwischen Bochum-Altenbochum und Bochum-Weitmar wegen Bauarbeiten gesperrt. Und dann noch die Bundesstraße 3. Hier gab es vorhin einen Unfall. Marburg Richtung Gießen ist deswegen gesperrt und zwar zwischen Marburg Süd und B255 Weimar Nord. Ihnen unterwegs eine gute Fahrt durch die Nacht.
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Simon & Garfunkel. The Boxer. Lei, lei, lei. Genau, Musik ist uns nicht einerlei hier, da der Hitnacht. Und verständlicher wird sie gleich wieder mit unserem Hitversteher nach Alvaro Soler. Der Song, den wir jetzt hören, den verstehe ich auch. Der heißt nämlich Dieselbe Sonne, El Mismo Sol.

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1: Und da geht es heute um Annie Lennox und Dave Stewart als Eurythmics. Sie waren ja ein Pärchen, ja, bevor sie die Eurythmics gegründet haben. Also konnten sie in Sachen Beziehungsdramen dann später auch aus dem Vollen schöpfen. Unser Hitversteher mag ja auch ab und zu Dramen.
2: Wir sind meist in eine Idee der Liebe verliebt, aber was wir uns wünschen, ist nicht immer gut für uns. Wenn man verrückt ist nach etwas oder nach jemanden, kann das gefährlich werden, sagt Annie Lennox in einem Interview. Sie und ihr Ex, Dave Stewart, schreiben 1982 ein Lied, das genau davon handelt. Love is a stranger. Liebe ist eine Fremde. Liebe ist eine Fremde in einem offenen Auto. Sie lockt dich hinein und fährt dich weit, weit weg. Liebe ist eine Gefahr der besonderen Art. Sie nimmt dich mit und lässt dich weit zurück. Liebe, Liebe, Liebe ist eine gefährliche Droge. Du musst sie haben und bekommst doch nie genug von dem Stoff. Sie ist barbarisch und grausam und glüht wie Zerstörung. Sie kommt wie die Flut und sie wirkt wie eine Religion. Sie ist vornehm und brutal. Sie entstellt und verwirrt. Sie reißt dich in Stücke und von dir bleibt nur ein Zombie. Und ich will dich, und ich will dich, und ich will dich so, das ist Besessenheit. Sie ist mit Gold eingefasst, glamourös und von Hause aus aalglatt. Sie ist von Natur aus eifersüchtig, unecht und unfreundlich. Sie ist hart und zurückhaltend und total kühl. Sie berührt dich, sie reizt dich, während du in ihren Trümmern herumstolperst. Und ich will dich, und ich will dich, und ich will dich so. Das ist Besessenheit. Liebe ist eine Fremde. Oder ein Fremder. Je nachdem.
1: Na dann mal ein Hoch auf die Liebe. Hier ist mit den Eurythmics in voller Schönheit.

0: Sanfte Musik für die ruhige Fahrt. Die Spice Girls waren es. Und das kommt gut an. Also die Jungs hier und Mädels kommen gut an.
1: Hier ist der Tobi, grüßt euch. Wir kommen gerade aus Frankreich, haben 18 Tage einen schönen Urlaub gehabt und sind gleich um 2:30 wieder in Hamm in Westfalen zu Hause. Ja, freuen uns schon auf zu Hause. Also bis dahin. Ciao, ciao.
0: Na, die Vorstellung erfreut. Die Vorfreude steigt so. Und gute Fahrt dann natürlich noch. Ja, ein bisschen liegt noch vor euch dann. 7 Minuten jetzt erstmal bis zu den 1 Uhr Nachrichten. Police bringen uns bis dorthin. Du, da. Hier ist die ARD Hitnacht.

Ja. Und obwohl die Polizei, der Police hier gerade am Regulieren sind, gibt es einen Falschfahrer. Achtung bitte, in München direkt auf der Effnerstraße München, Effnerplatz unter Föhring, zwischen dem mittleren Ring, Effnerplatz und München, Frankfurter Ring, kommt Ihnen ein Falschfahrer entgegen. Bitte ganz rechts fahren. Und überholen Sie nicht. In München, in der Effnerstraße. München, Effnerplatz, unter Föhring. Zwischen dem mittleren Ring, Effnerplatz und München, Frankfurter Ring, ist ein Falschfahrer unterwegs. Vorsicht hier in beiden Richtungen.

Ganz genau noch 3 Minuten bis zu den 1 Uhr Nachrichten. Und ich wiederhole noch einmal die Warnung vor dem Falschfahrer. Achtung bitte in München auf der Effnerstraße, München-Effnerplatz. Zwischen dem mittleren Ring, Effnerplatz, und München-Frankfurter Ring ist ein Falschfahrer gemeldet worden. Vorsicht hier in beiden Richtungen.

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1: Um 1 Uhr mit Emily Seidel. Nach der Sturzflut im Himalaya steigt die Zahl der Opfer weiter. Bislang wurden fast 600 Tote registriert, etwa 2500 Menschen werden noch vermisst. Gleichzeitig laufen die Rettungsarbeiten auf Hochtouren, obwohl neue Überschwemmungen drohen. Aus der Nachrichtenredaktion Christian Michael Hammer.
2: Die Suche nach Verschütteten und Vermissten wird durch zerstörte Straßen, gewaltige Geröllmassen und anhaltenden Regen erschwert. Zeitweise mussten die Einsatzkräfte ihre Arbeit sogar unterbrechen, weil ein neu entstandener Stausee oberhalb des Unglücksgebietes eine weitere Flutwelle auszulösen drohte. Unter den Vermissten sind auch mehrere Deutsche. Eine vierköpfige deutsche Familie konnte dagegen von der nepalesischen Armee mit einem Hubschrauber in Sicherheit gebracht werden. Hilfsorganisationen gehen davon aus, dass insgesamt mehr als 90.000 Menschen von der Katastrophe betroffen sind.
1: Die Anrainerstaaten der Ostsee wollen in der Sicherheitspolitik stärker zusammenarbeiten. Das teilte Bundesinnenminister Dobrindt nach einem Treffen mit Kollegen in Flensburg mit. Demnach werden die Staaten aus dem Ostseeraum auf Ebene der Staatssekretäre eine gemeinsame Arbeitsgruppe bilden. Ziel ist es, bei der Abwehr von sogenannten hybriden Bedrohungen stärker zusammenzuarbeiten. Zu hybriden Bedrohungen zählen etwa Angriffe mit Drohnen und Sabotageakte. Die Kosten für die Lohnfortzahlung im Krankheitsfall haben 2025 einen Rekordwert erreicht. Nach einer Studie des Instituts der deutschen Wirtschaft gaben Unternehmen dafür rund 85,6 Milliarden Euro aus, gut 4 Milliarden mehr als im Vorjahr. Als Gründe nennt das Institut höhere Löhne, mehr Beschäftigte und den anhaltend hohen Krankenstand. Die geplante Attestpflicht ab dem ersten Krankheitstag sieht das IW kritisch, unter anderem wegen des zusätzlichen Verwaltungsaufwands. Bayern München hat das Auftaktspiel der neuen Fußball-Bundesliga-Saison gewonnen. Der deutsche Rekordmeister besiegte den VfB Stuttgart mit 5:1. Aus der Sportredaktion Mats Nicholson.
3: Innenverteidiger Upamecano ist der erste Torschütze der neuen Bundesliga-Saison. Sein Kopfballtreffer in der ersten Hälfte brachte die Bayern in Führung. Stuttgarts Wagnermann glich in der zweiten Halbzeit aus. Später schoss er noch ein Eigentor. Auch die Münchener Olise, Pavlovic und Diaz trafen für spielfreudige Bayern. In der zweiten Liga hat Hertha BSC auch das dritte Saisonspiel gewonnen, mit 5:3 in Braunschweig. Aufsteiger Osnabrück hat den ersten Saisonsieg geholt. Die Niedersachsen gewannen 1:0 in Bochum.
1: Das waren die Nachrichten. Das Wetter in Deutschland, heute Nacht oft trocken, gebietsweise ein paar Schauer, Tiefstwerte 17 bis 10 Grad. Tagsüber im Nordwesten viele Wolken, Schauer und vereinzelt Gewitter, im Südosten freundlicher, Höchstwerte 21 bis 27 Grad. Am Sonntag dann Sonne und Wolken, Schauer und Gewitter, im Südosten zeitweise heiter, Temperaturen liegen dann zwischen 20 bis maximal 28 Grad. Es ist 1:03 Uhr.
4: Hier ist der Verkehrsservice in der ARD-Hitnacht. Ja, schön, wenn Gefahren gerade in dem Moment, wo man anfangen möchte zu sprechen, gerade wieder entfernt werden. Sehr schön. Vor mir gerade grün geworden. Die Meldung aus München auf der Effnerstraße, München-Effnerplatz unter Föhring. Kein Falschfahrer mehr. Alle fahren wieder in die richtige Richtung. Sehr schön. So, dann schauen wir mal auf die Autobahn 1 Bremen Richtung Hamburg. Hier ist zwischen Harburg und Stillhorn wegen Bauarbeiten das ganze Wochenende übergesperrt. Umleitung ist die U83. Die A1 Hamburg Richtung Lübeck ist zwischen Kreuzbad Geheide und Bad Oldesloe wegen Bauarbeiten bis 6 Uhr gesperrt. In Berlin die A100 Stadtring Richtung Wedding ist zwischen Detmolder Straße und Hohenzollerndamm wegen Brückenarbeiten bis Montag gesperrt. Und dann noch die Autobahn 448 Dortmund-Witten Richtung Bochum-West. Hier ist zwischen Bochum-Altenbochum und Bochum-Weidmar wegen Bauarbeiten gesperrt. Ihnen unterwegs eine gute Fahrt durch die Nacht. Bleiben Sie munter.
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4: Mit Hanno Bauer in Magdeburg. Ich wünsche einen schönen Tag.

Dancing on the Ceiling. Lionel Richie hier in der AD Hitnacht. Und Claudia, die tanzt mit uns noch ein wenig durch die Nacht. Gerade letzte Woche hatten wir, also Claudia und ich, ja, zweimal das Vergnügen, uns in Leipzig und in meiner Heimatstadt in Halle zu treffen, auf ein Gosebierchen und so ein bisschen Stadtrundfahrt zu machen. Genau, Claudi, schöne Grüße erstmal. Nach der Zeit in Leipzig ging es dann weiter nach Dresden für sie und da hat es gestern am Freitag ganz ordentlich geregnet. Aber der Stadtrundgang, der war wohl trotzdem sehr schön und auf der Weißen Flotte hat sie auch noch gleich einen Ausflug gemacht, schreibt sie mir jetzt gerade und hat mir sogar geschrieben, da musste ich dann erstmal Dampf ablassen. Wollen Sie mal hören? Ja. Ja, so klingt das. Wenn die Dampfer der Weißen Flotte dann einfach mal so ein bisschen Dampf ablassen. Also das ist auf jeden Fall ein Erlebnis. Das habe ich so auch noch nicht gehört. Wunderbar klingt's. Und es war ausgerechnet dann in Dresden auch noch die MS Leipzig. So, so. Passt ja irgendwie zu Sachsen auf jeden Fall. Ja, dann ganz liebe Grüße zurück und hoffentlich wird es dann heute am Samstag ein schöneres Wetter und die Stimmung bleibt einfach so gut, wie sie ist.

Oh, ehe ich jetzt Ärger mit allen, die was von Binnenschifffahrt verstehen, bekomme, habe ich doch eben zum Dampfer MS Leipzig gesagt. Dann muss es natürlich die PD Leipzig gewesen sein, also der Personendampfer. So viel Korrektheit muss natürlich sein hier, auch in der ARD-Hitnacht.

sanft durch die Nacht schaukelten uns hier gerade die Plain White Tees, hey der Delilah. Und sanft durch die Nacht geschaukelt in Nürnberg werden sie zum Beispiel von Max und Marcel und von Marco, die geschrieben haben, Servus, liebes ARD-Hitnacht-Team, wir haben heute Nacht Schicht in Nürnberg auf dem Nachtbus und bringen alle sicher heim. Dankeschön, ihr habt uns ja auch schon sogar noch ein Foto angehängt. Ihr drei da vor dem Nachtbus, wo dann auch draufsteht, dass es der Nachtbus ist. So, und dann geht's weiter in der E-Mail. Danke, dass ihr mit uns im Radio seid. Liebe Grüße, Marco, Max und Marcel von der VAG, also der Verkehrsaktiengesellschaft Nürnberg. Ich grüße ganz lieb zurück. Ich wünsche euch nur nette Fahrgäste und kommt überall gut ans Ziel und

0: Also Gröni hat es wohl ziemlich erwischt mit dem Schicksal jetzt hier in diesem Lied. Das will kein Mann erleben. Da ist es auch schön, dass es auch Leute gibt, die sagen können, mir geht's gut.
1: Guten Abend, hier ist der Schana. Swiss mal, das war eine wunderbare, tolle, erfolgreiche Woche für mich. Und jetzt gibt's noch einen Absacker auf eurem Sender. Ich finde eure Musik toll, klasse, prima. Was Besseres gibt's gar nicht. Und eine gute Nacht gewünscht. Und tschüss.
0: Ja, ganz liebe Grüße nach Wismar zurück.
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0: Und als Absacker gibt's jetzt Chris Rea, The Blue Cafe und vorher noch Jeopardy.

0: 1.30 Uhr. Vor Chris Rea, jetzt schnell der Verkehrsservice der ARD-Hitnacht. Es wird auch immer weniger zu melden. Los geht's auf der Autobahn 1 Bremen Richtung Hamburg. Zwischen Harburg und Stillhorn laufen Bauarbeiten. Deswegen ist hier das Wochenende über gesperrt. Umleitung ist die U83. Die A1 Hamburg Richtung Lübeck ist zwischen Kreuz Bartgeheide und Bad Oldesloe wegen Bauarbeiten bis 6 Uhr gesperrt. In Berlin die A100 Stadtring Richtung Wedding ist zwischen Detmolder Straße und Hohenzollerndamm gesperrt wegen Brückenarbeiten. Und die Autobahn 448 Dortmund-Witten Richtung Bochum-West ist zwischen Bochum-Altenbochum und Bochum-Weitmar wegen Bauarbeiten gesperrt. Ihnen unterwegs eine gute, muntere Fahrt.
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0: Und jetzt gibt's zum Wachbleiben den blauen Kaffee. Na, mir ist brauner lieber.

Jennifer Rush in der ARD Hitnacht. Und jetzt bei uns amerikanischer West Coast Sound von vier amerikanischen Musikern. Jamie Garner nämlich, Dylan Dixon, Mark Copley und Youngster Kevin Campos. Zusammen sind sie High South und die Plattenfirma jedenfalls sagt, ihr Sound klingt nach Sonne, Freiheit und Südstaaten der USA. So, so. Wir hören hier diesen wunderbaren Mundharmonika-Sound jetzt im Radio. One Night at a Time. 1:40 Uhr ist es.

aktuelle Verkehrsmeldung, die mich ein bisschen sprachlos macht. Vorsicht bitte auf der A60 zwischen Mainz-Laubenheim und Ginsheim-Gustavsburg. Sind Kinder auf der Fahrbahn. Vorsicht hier in beiden Richtungen.

aufgenommen in Magnaflas Studio. Vom Dire Straits sozusagen. Hi South, und wir hörten den Song One Night at a Time. So, und jetzt um diese Uhrzeit, um 1.43 Uhr, was machen da Kinder bitte schön auf einer Autobahn? Die Meldung liest sich so: Vorsicht bitte auf der Autobahn 60 zwischen Mainz-Laubenheim und Ginsheim-Gustavsburg. Achtung bitte, hier sind Kinder auf der Fahrbahn. Vorsicht in beiden Richtungen.

Max verträgt sich hier gerade die Zeit mitten in der Nacht. Er hat geschrieben, hallo Hanno, schöne Musik, liebe Grüße an meine Busfahrerkollegen. Ich sitze gerade als Reservefahrer in meiner Firma und vertreibe mir die Zeit unter anderem mit der ARD-Hitnacht. Liebe Grüße aus Oberhausen von der STOAG ins Studio. Vom Max, da wünsche ich doch mal alles Gute zurück. 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

Anja, die ich aus Gründen Holzhase nennen darf, ja, und sie mich Wasserratte. Ja, wir kennen unsere chinesischen Tierkreiszeichen. Also Anja ist auch heute Nacht wieder mit dem LKW unterwegs und hat in Deislingen abgeladen und hat geschrieben, ich werde heute auch noch 4 Stunden, 15 Minuten zurückfahren und bis 6 Uhr die ganze Nacht im LKW zuhören. Und mein Wochenhighlight findet dann in ein paar Stunden statt für meinen runden Geburtstag letztes Jahr. Und den runden von meiner Mama hat uns die Familie eine Weinwanderung mit der ganzen Familie geschenkt. Und da freue ich mich riesig nachher drauf. Hey, das klingt ja richtig vielversprechend. Dann wünsche ich auf jeden Fall eine gute Rückkehr und eine unfallfreie Fahrt. Und dann unfallfreies Weinwandern. Das ist, glaube ich, das

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1: Um 2 Uhr mit Emily Seidel. Nach der Sturzflut im Himalaya steigt die Zahl der Opfer weiter. Bislang wurden fast 600 Tote registriert, etwa 2500 Menschen werden noch vermisst. Gleichzeitig laufen die Rettungsarbeiten auf Hochtouren, obwohl neue Überschwemmungen drohen. Aus der Nachrichtenredaktion Christian Michael Hammer.
2: Die Suche nach Verschütteten und Vermissten wird durch zerstörte Straßen, gewaltige Geröllmassen und anhaltenden Regen erschwert. Zeitweise mussten die Einsatzkräfte ihre Arbeit sogar unterbrechen, weil ein neu entstandener Stausee oberhalb des Unglücksgebietes eine weitere Flutwelle auszulösen drohte. Unter den Vermissten sind auch mehrere Deutsche. Eine 4-köpfige deutsche Familie konnte dagegen von der nepalesischen Armee mit einem Hubschrauber in Sicherheit gebracht werden. Hilfsorganisationen gehen davon aus, dass insgesamt mehr als 90.000 Menschen von der Katastrophe betroffen sind.
1: Die USA haben offenbar ein Ölabkommen mit Venezuela geschlossen. Nach Angaben von Präsident Trump sichern sich die USA damit mehr als 65 Milliarden Barrel Öl, angeblich eine Verdoppelung der Reserven. Zuvor hatte die Trump-Regierung starken Druck auf die Führung in Caracas ausgeübt, den USA Zugang zu den venezolanischen Ölvorkommen zu ermöglichen. Das südamerikanische Land verfügt über die größten bekannten Erdölreserven weltweit. Im Volkswagen-Werk in Osnabrück könnten bald Rüstungsgüter für Israel produziert werden. Die Anzeichen dafür verdichten sich immer mehr, wie Oliver Jürgens berichtet.
3: Nach NDR-Informationen soll am 7. September eine Absichtserklärung zwischen Volkswagen, dem Land und einem israelischen Rüstungskonzern unterschrieben werden. Dieser israelische Rüstungskonzern, der will Teile für das Luftverteidigungssystem Iron Dome in Osnabrück bauen. Welche Komponenten das sein werden, mit welcher Summe sich das Land daran beteiligen wird und wie viele der mehr als 2000 Arbeitsplätze in Osnabrück damit gesichert werden können, das ist aktuell noch völlig unklar. Das Thema, das soll auch bei der Aufsichtsratssitzung Ende kommender Woche besprochen werden. Das Land selbst will sich aktuell nicht zu dem möglichen Deal äußern.
1: Der FC Bayern München hat die neue Fußball-Bundesliga-Saison mit einem Heimsieg eröffnet. Der Titelverteidiger setzte sich am Abend mit 5:1 gegen den VfB Stuttgart durch. Für die Münchner war es das 15. Liga-Auftaktspiel in Serie ohne Niederlage. In der zweiten Liga hat Hertha BSC nach einem 0:2 Rückstand in Braunschweig noch mit 5:3 gewonnen. Bochum verlor gegen Osnabrück mit 0:1. Das waren die Nachrichten. Das Wetter in Deutschland: heute Nacht oft trocken, gebietsweise ein paar Schauer, Tiefstwerte 17 bis 10 Grad. Tagsüber im Nordwesten viele Wolken, Schauer und vereinzelt Gewitter, im Südosten freundlicher, Höchstwerte 21 bis 27 Grad. Am Sonntag dann Sonne und Wolken, Schauer und Gewitter, im Südosten zeitweise heiter, 20 bis 28 Grad. Und Montag heitere Phasen, gebietsweise Schauer und Gewitter, dann bei 18 bis maximal 27 Grad. Es wird jetzt 2:03 Uhr.
4: Dankeschön fürs 3-Minuten Nachrichten-Update. Hier ist der Verkehrsservice in der ARD-Hitnacht und bei der Meldung, die jetzt schon seit geraumer Zeit rot vor mir auf dem Verkehrsbildschirm leuchtet, fehlt mir fast der Glaube. Aber wer bin ich, eine offizielle Polizeieingabe ins Verkehrssystem zu bezweifeln? Also, Vorsicht bitte auf der Autobahn 60 weiter zwischen Mainz-Laubenheim und Ginsheim-Gustavsburg. Hier sind Kinder auf der Fahrbahn. Vorsicht in beiden Richtungen. Dann die Autobahn 1 Bremen Richtung Hamburg. Hier ist zwischen Harburg und Stillhorn wegen Bauarbeiten gesperrt das ganze Wochenende. Umleitung führt über die U83. Die A1 Hamburg Richtung Lübeck ist zwischen Kreuz Bad Geheide und Bad Oldesloe wegen Bauarbeiten bis 6 Uhr gesperrt. Die A100 Stadtring Richtung Wedding ist zwischen Detmolder Straße und Hohenzollerndamm in Berlin wegen Brückenbauarbeiten gesperrt. Und dann noch die Autobahn 448 Dortmund-Witten Richtung Bochum-West. Hier ist zwischen Bochum-Altenbochum und Bochum-Weitmar wegen Bauarbeiten das Wochenende übergesperrt. Ihnen unterwegs eine gute Fahrt durch die Nacht.
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4: Mit Hanno Bauer in Magdeburg. Ich wünsche schon mal ein schönes Wochenende.